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1: A1 Osnabrück Richtung Bremen. Die Ausfahrt Bremen-Brinkum ist wegen einer Nachtbaustelle bis 5 Uhr gesperrt. Die A29 Oldenburg Richtung Ahlhorner Heide ist zwischen Wadenburg und Großenkneten wegen einer Nachtbaustelle bis 5 Uhr gesperrt. Die A29 Oldenburg Richtung Wilhelmshaven ist zwischen Oldenburg-Ohmstede und Kreuz Oldenburg-Nord wegen einer Nachtbaustelle bis 5 Uhr gesperrt. Kreis Rothenburg, die Landesstraße, ist zwischen Hetzwege und Abbendorf wegen Bauarbeiten bis zum 30. September ca. 17 Uhr gesperrt.
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2: Mit Ben Streubel und da haben wir noch eine Einmeldung an Falschfahrer in Bremen auf der B6 Autobahnzubringer Überseestadt. Zwischen Utbremer Tunnel und der A27 Bremen Überseestadt kommt ein Fahrzeug entgegen. Ein Falschfahrer, bitte äußerst rechts fahren, nicht überholen. Wir melden es, wenn die Gefahr da vorüber ist. Bremen B6 Autobahnzubringer Überseestadt. Zwischen Utbremer Tunnel und der A27 Bremen Überseestadt ist ein Falschfahrer unterwegs. So, ihr passt auf. Und vielleicht könnt ihr mit der Restenergie noch 07221 2011 bemühen. Ein paar Klicks auf dem Smartphone, das müsste Ihnen zu bekommen sein. Und dann spielen wir gleich um ein PPPPPP. Das ist ein perfekt fantastisch poliertes Popnacht-Package. Das dürft ihr euch gleich hier rausziehen aus dieser Show unter 07 221 2011.
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0: Legendary. In der Popnacht.
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0: Wir drehen mal hier das Zeiteisen deutlich zurück. Was war denn heute so los am 24.09. in der Geschichte? Und das weiß Eckhard aus Köln hoffentlich richtig zu beantworten. Guten Morgen, Eckhard.
3: Guten Morgen, lieber Benni. Guten Morgen.
0: Und du überlegst.
3: Liebes SWR3-Land, oder? Auch.
0: Schon, oder auch Deutschland, ja. Oder die Welt.
3: Ja, genau.
0: Na, natürlich.
3: Ja,
0: und genau. Du überlegst ja schon so ein bisschen, wo du wieder hinreist. Du bist ein Städtereisenliebhaber. Wo warst du schon überall?
3: Also ich war immer sehr gerne in Danzig, in unserem schönen Nachbarland Polen.
0: Was ist das Highlight von Danzig? Weil ich war noch nicht da.
3: Das Highlight von Danzig ist die Gelassenheit, die polnischen Frauen, die wirklich...
0: Okay, und ansonsten gibt es irgendwelche Sehenswürdigkeiten, die...
3: ja, auf jeden Fall. Also die nahegelegene Marienburg in an der Nogat und
0: also
3: nach Sopot. Sopot
0: reist du mit dem Zug oder mit dem Auto? Oder?
3: Wir sind da mit dem Zug gereist.
0: Okay. Wer ist wir?
3: Freunde von mir.
0: Okay, so, dann kommen jetzt zwei schöne Fragen und da eine könnte sich auch in eine Stadt bewegen, da könntest du vielleicht auch nochmal hin, wenn du noch nicht da warst. Vor 50 Jahren auf die Nacht genau wurde eine Band gegründet, die du auf jeden Fall kennst. Die Mitglieder der Bandgründung: Bono, The Edge, Adam Clayton und Larry Mullen Jr. Welche Band wurde vor 50 Jahren gegründet? Wham, Queen, U2 oder das Panikorchester?
3: Das muss U2 gewesen sein in Dublin.
0: Warst du schon in Dublin?
3: Leider noch nicht.
0: Na gut, siehst du, dann würde ich mal sagen, das kann man durchaus mal machen. Ich war auch noch nicht da, also dann haben wir beide was gemeinsam, wo wir noch nicht waren. Heute vor 43 Jahren, da wurde zum ersten Mal Cats uraufgeführt, das Musical Cats im deutschsprachigen Raum, im Theater an der Wien. So, jetzt möchte ich von dir wissen, wer hat denn die Musik komponiert von Cats? War das Elton John, Andrew Lloyd Webber oder Natalia Avalon?
3: Ich würde sagen Andrew Lloyd Webber.
0: Ja. So genau, das kann man auch mal vor sich her summen, aber nur kurz. Und ich schicke dir ein schönes Paketchen zu. Du hast damit gewonnen, mein Lieber. Ja,
3: das ist großartig. Vielen Dank für deine Zeit.

2.17 Uhr ist eine Entwarnung für die B6 in Bremen. Autobahnzubringer Überseestadt. Da ist kein Falschfahrer mehr unterwegs. Zwischen Utbremer Tunnel und der A27 Bremen Überseestadt. Vielleicht mal die Lobbys? Oh ja, klar, wenn es gerade wach ist, ne? If you had my love in der Popnacht.

0: Talking. Late Night Talking. Hier ist die Popnacht. Harry Styles muss jetzt auch mal langsam ins Bett. Und Janni, der ist noch schwer am Aufräumen zu Hause in Salzgitter.
1: Hallöchen, Ben. Grüße dich aus Salzgitter. Wir hatten heute einen wunderschönen Tag gehabt. Wir haben heute lecker fein gegrillt. Es war richtig, richtig schön heute.
0: Das ist gut, wenn man das sagt, lecker fein gegrillt hat er, ne? Jetzt muss lecker fein aufgeräumt werden. Die Eltern sind schon im Bettchen bei Janni und seine Freunde sind alle weg. Also er hängt jetzt da rum und braucht für die Motivation vielleicht noch einen Song, damit er das alles wieder sauber bekommt, weil die Eltern haben nur den Deal zugelassen, grillen zu Hause mit der ganzen Freundschaft, die er da so ausgerufen hat. An verschiedenste Menschen, wenn dann alles auch wieder morgens um 7 weggeräumt ist, wenn der Papa zur Arbeit fährt, ne? Also Janni, dann schicke ich dir mal diesen Energieriegel jetzt für deine Aufräumarbeit. Lecker fein ist das auf jeden Fall auch. Dieser Hit von Gossip, Heavy Cross. Hier ist die Popnacht.

0: Big Chance in Colorado, es ist 2.30 Uhr.
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9: Heute gibt es einen raschen Wechsel aus Sonne und dichten Wolkenfeldern. Dabei sind einzelne Schauer unterwegs, über weite Strecken ist es aber trocken. Zur Elbe hin sind die Schauer etwas zahlreicher. Im Laufe des Nachmittags klingen die Schauer aber generell ab. Die Temperaturen sind mit maximal 15 bis 18 Grad recht verhalten.
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10: Vorsicht bitte auf der A28 Oldenburg Richtung Bremen. Zwischen Hatten und Hude liegt ein Tier. Entwarnung für die B6 in Bremen, Autobahnzubringer Überseestadt. Kein Falschfahrer mehr zwischen Uttbremer Tunnel und der A27 Bremen-Überseestadt. A1 Osnabrück Richtung Bremen. Die Ausfahrt Bremen-Brinkum ist wegen einer Nachtbaustelle bis 5 Uhr gesperrt. Die A29 Oldenburg Richtung Ahlhorner Heide ist zwischen Wadenburg und Großenkneten wegen einer Nachtbaustelle bis 5 Uhr gesperrt. Die A29 Oldenburg Richtung Wilhelmshaven ist zwischen Oldenburg-Ohmstede und Kreuz Oldenburg-Nord wegen einer Nachtbaustelle bis 5 Uhr gesperrt. Bremen, die Nancy-Straße, ist zwischen Kurfürstenallee und an der Gete gesperrt.
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0: Und die am meisten unterschätzte Höchsttemperatur in Deutschland heute in Sachsen-Anhalt in Püggen. Da werden es heute 17 Grad werden. Hier ist die Popnacht. Ich bin Ben Sträubel.

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1: Hier ist die Popnacht. Und wenn jemand so viele Nachtschichten hinter sich gebracht hat wie Kai aus Ilmenau, dann hat er natürlich mal einen virtuellen Applaus verdient. Ah, da kommt sogar richtig hier. Hallo Kai.
2: Grüß dich. Danke, danke.
1: 4436. Nachtschicht ist das im Moment.
2: Genau.
1: Und du möchtest ja dann 4444, möchtest du auf jeden Fall.
2: Ja.
1: 4 mal die 4 möchtest du voll machen. Wann ist das?
2: Das ist so übernächste Woche, denke ich.
1: Dann sind wir wieder zusammen. Das ist gut. Die feiern wir dann gemeinsam, ne? Diese 4444.
2: Genau, mit einem Hupigramm. Da machen wir dann
1: natürlich
2: ein schönes Liedchen.
1: Du bist sehr aufgeregt bist du momentan, weil du hast eine Filmproduktion im Hotel. Was wird denn da für ein Film gedreht?
2: Ja, also ein studentischer Verein hier von unserer Technischen Universität, die machen alle 2 Jahre ein Filmprojekt. Und diesmal sind wir als Hotel, sozusagen als Location, Filmdreh.
1: Was ist das für ein Inhalt?
2: Ja, es soll ein Mord passieren im Thüringer Wald.
1: Oder auch 2. Ja.
2: Vielleicht auch 2. Ja, wir wissen es nicht.
1: Okay. Und das heißt, du könntest natürlich jetzt, du bist auch nervös, ich merke das schon. Du möchtest ja auch da wahrscheinlich mit einer Rolle spielen, oder?
2: Na, ich weiß nicht. Bis Dienstag drehen die noch nächste Woche und vielleicht gibt es noch eine Nebenrolle.
1: Stell dir mal vor, der Nachtportier ist dann das Opfer. Dann liegst du dann da.
2: Genau.
1: Ne?
2: Und Nasenbluten hinterm Tresen.
1: Naja, du hast ja schon wieder Fantasie. Du bist ja bei Horrorfilmen jetzt schon wieder. Ne? Wünschst du dir, dass du da vielleicht
2: ein
1: Schauspieler... Ist Schauspielerei mal sowas gewesen, was du im Kopf hattest?
2: Ach nö, aber ich gucke mir gerne mal einen Krimi an.
1: Also. Naja, na gut, ich meine aber trotzdem. Ich meine, hier in dem Fall hast du ja vielleicht eine Chance. Ich werde mich dafür einsetzen. Ja, hier an dieser Stelle. Ja. Vielleicht hört jemand von dieser Filmproduktionsfirma oder von der, was war das, städtische Filmproduktion? Ich hab's vergessen.
2: Ja, so studentisch.
1: Studentisch Filmproduktion. Wer dazuhört jetzt, also nehmt den Kai. Das ist eine Anweisung von ganz oben, vom Großkupferten. Okay, so, ich hoffe, das funktioniert. Wünsche dir auf jeden Fall eine gute, entspannte Nacht.
2: Ja,
1: beobachte das.
2: Und dir noch eine schöne Show.
1: Genau, wenn ein bekannter Schauspieler vorbeigeht, sammle Informationen. Ja,
2: genau.
1: Dann können wir die verkaufen. Ja, wird's
2: gleich. Ich lass dich informiert, ja?
1: Genieß die 4436. Nacht. Ciao, ciao.
2: Mache ich.

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1: Ja, ja, Joris in der Popnacht. Karin, die fährt normalerweise LKW und sie kann sich während ihres Urlaubs auch gar nicht davon trennen, von diesem Job, ihrem Traumjob. Deswegen fährt sie gerade LKW-Simulator. Und grüß mal alle, die heute Nacht wieder unterwegs sind mit dem LKW. Sie vermisst euch. Mit diesem Hit hier. The tide is high. Vorsicht auf der A28 Oldenburg in Richtung Bremen. Da liegt ein Tier auf der Autobahn zwischen Hatten und Hude. Bitte aufpassen. Hier ist die Popnacht am Donnerstag.

0: Hat ein bisschen was von Urlaubsstimmung. Das passt eigentlich genau zum Feeling von Lisas Eltern. Lisa ist in Oberndorf zu Hause und darf die Eltern also zum Flughafen fahren nach Stuttgart. Hallo Lisa, guten Morgen.
1: Hallöchen, guten Morgen.
0: Ich dachte schon, als du geschrieben hast, ich fahre meine Eltern in den Urlaub, dachte, du fährst jetzt nach Spanien und dann fährst du wieder nach Hause oder so, ne?
1: Nee, nicht ganz.
0: Zum Glück noch ein Flughafen. Wo fliegen sie denn hin?
1: Nach Korfu tatsächlich.
0: Das ist doch schön. Waren die schon mal da?
1: Nee, das ist das erste Mal Korfu, aber Griechenland, da sind wir schon Fan von.
0: Ah, okay. Und du fährst da, du fliegst aber nicht mit?
1: Nein, leider nicht.
0: Warum
1: ich bleib
0: nicht
1: daheim. Ich muss heute Morgen noch arbeiten.
0: Ach so.
1: Kein Urlaub übrig.
0: Ja. Das heißt, du hast aber wirklich, du bist gut gelaunt, obwohl du um 2.30 Uhr aufstehen musstest, ne? Für diese Tour jetzt.
1: Ja.
0: Ne? Ist ja nicht deine Zeit eigentlich. Bist uns zugelaufen sozusagen. Ne? Wirst du denn in dieser freien Zeit, wenn du sturmfrei hast, ein bisschen was veranstalten zu Hause, was deine Eltern nicht mitbekommen sollen jetzt in diesem Moment?
1: Nö, eigentlich nicht. Ich komme immer nach Hause in den Keller und mal da. Das heißt, ich passe ein bisschen auf das Haus.
0: Du malst im Keller? Also malern? Also, dass du das schöner gestaltest oder mal?
1: Ich mal tatsächlich Narrenkleider und da bin ich gerade wieder in Vorbereitung.
0: Na, lustig.
1: Und deswegen komme ich gerade echt jeden Tag in mein Kunsträumchen.
0: Ach, das ist schön. Aber im Keller ist es schon freiwillig, weil ich meine, du kannst jetzt offen reden. Wir können sofort jemanden verständigen, der dich da rausholt.
1: Ja, ist gut. Tatsächlich haben wir da eine Wohnung.
0: Ja, schön. Okay, Lisa, dann komm mal gut mit deinen Eltern am Stuttgarter Flughafen an und ich spiele dir noch einen schönen Song. Ja, bis bald.
1: Vielen Dank, bis
0: Gute
1: bald.
0: Gute Reise
1: Ciao.
0: Für die Eltern. Ciao.
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Ordinary. Alex Warren hier in der Popnacht. Es ist jetzt 3:05. Da haben wir noch ein paar Stellen, wo es ein bisschen vorsichtig ist zum Fahren. Auf der A4 Chemnitz in Richtung Erfurt liegt ein Tier zwischen Nora und Erfurt-Fieselbach auf der Autobahn. Und auf der B27 Villingen-Schwenningen in Richtung Schaffhausen steht ein defekter LKW zwischen Bad Dürrheim und Donaueschingen-Nordflugplatz. Haben wir noch was? Naja, gut, da sind noch Menschen auf der Fahrbahn, da passt ihr bitte auch auf. In beiden Richtungen auf der A46 Düsseldorf-Wuppertal zwischen Erkrath und Hahn-West sind Menschen auf der Fahrbahn. Habt ihr noch was gesehen, das ich jetzt übersehen habe oder von dem ich noch gar nichts weiß? Dann gerne eine WhatsApp schicken unter 07221 2011. Warnen wir uns ein bisschen gegenseitig. Melanie C., I turn to you, ich mach lauter. Hier ist die Popnacht.

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1: Um 3 Uhr mit Ines Kunze. Bundesaußenminister Wadephul wirft Russland eine Eskalation der Aggression in Richtung Europa vor. Am Rande der diesjährigen UN-Vollversammlung in New York hatten Regierungsvertreter im UN-Sicherheitsrat über den Krieg in der Ukraine diskutiert. Mehr dazu von Giselle Uka.
2: Als Beispiel nannte Wadephul den Drohnenvorfall am Flughafen Halle Leipzig Anfang August. Russland habe dabei versucht, ukrainische Frachtflugzeuge mit einer mit Zündstoff präparierten Drohne in die Luft zu sprengen, erklärte der CDU-Politiker. Russland wies jeden Zusammenhang mit dem Drohnenvorfall von Leipzig im Sicherheitsrat einmal mehr zurück. Gleichzeitig lehnte der russische Außenminister Lavrov eine von der Ukraine angebotene Waffenruhe ab. Europa wolle so eine Pause nur, um die Ukraine in der Zwischenzeit mit Waffen vollzupumpen, sagte Lavrov in New York. Moskau dagegen suche eine umfassende Regelung für ein Ende des Konflikts.
1: Russland hat die ukrainische Hauptstadt Kiew erneut mit ballistischen Raketen beschossen. Augenzeugen berichten von mehreren schweren Explosionen. Nach Angaben von Bürgermeister Klitschko starben dabei 3 Menschen, weitere wurden verletzt. In den USA ist Chinas Staatschef Xi zu einem 3-tägigen Staatsbesuch angereist. Es ist der erste Besuch dieser Art seit Jahren. Das Ziel dürfte nach Einschätzung von Beobachtern sein, Spannungen zwischen den Ländern abzubauen. So meldete die US-Regierung kurz nach Beginn des Besuchs, dass die zusätzlichen Zölle auf Waren aus China um 2 weitere Monate aufgeschoben wurden. Aus Washington berichtet Ralf Borchert.
3: Schon die Ankunft Xi Jinpings hat gezeigt, wie ernst Donald Trump diesen Staatsbesuch nimmt. Trump hat Xi persönlich auf dem Rollfeld des Militärflughafens Joint Base Andrews bei Washington begrüßt. Das ist ungewöhnlich. Normalerweise begrüßt der US-Präsident einen Staatsgast bei dessen Ankunft am Weißen Haus. Trump bietet gut 2 Tage lang fast alles auf, was an symbolischer Wertschätzung möglich ist, darunter ein großes Staatsbankett, an dem auch die Tech-Bosse aus dem Silicon Valley teilnehmen.
1: Radsportlerinnen müssen sich für eine Olympiateilnahme künftig einem Geschlechtstest unterziehen. Das teilt der Radweltverband UCI mit. Die Gentests würden einmalig durchgeführt. Damit folgt der Verband einem Beschluss des Internationalen Olympischen Komitees. Transfrauen dürfen damit künftig nicht mehr in der Frauenkategorie antreten. Und das Wetter für Deutschland. Heute viel Wolken und Sonne im Wechsel, im Osten auch immer mal wieder Schauer, bei lebhaftem Nordwestwind und maximal 12 bis 24 Grad. Zum Wochenende hin immer sonniger und wärmer, nachts bleibt es aber frisch. Und die Zeit, es wird gleich 3.03 Uhr.
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4: Vorsicht bitte auf der A28 Oldenburg Richtung Bremen. Zwischen Hatten und Hude liegt ein Tier. A1 Osnabrück Richtung Bremen. Die Ausfahrt Bremen-Brinkum ist wegen einer Nachtbaustelle bis 5 Uhr gesperrt. Die A29 Oldenburg Richtung Ahlhorner Heide ist zwischen Wadenburg und Großenkneten wegen einer Nachtbaustelle bis 5 Uhr gesperrt. Die A29 Oldenburg Richtung Wilhelmshaven ist zwischen Oldenburg-Ohmstede und Kreuz Oldenburg-Nord wegen einer Nachtbaustelle bis 5 Uhr gesperrt.
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6: Mit Ben Streubel, dann fliegen wir gleich nach Thüringen, Meiningen. Ich fliege erst nochmal drüber, eine kleine Schleife, und dann lande ich nachhaltig mit dem Private Jet neben der Backstube von Eckart Holland Kunz, Bäckermeister. Und der wird auf einem Instrument seiner Wahl einen Song spielen. Erkenne ich diesen Hit, dann erspiele ich euch die wertvollen Backwaren im Bäcker Musikquiz gleich.
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3: Und schon sind wir neben der Backstube von Eckhard Holland Kunz. Ich gehe mal rein. Bin aus dem Private Jet gerade noch raus und lieber Eckhard, guten Morgen.
4: Ja, guten Morgen, Benny Bär. Das heißt nicht Skater Boy, das heißt Bäcker Boy.
3: Der Bäcker Boy, ja klar.
4: Der Bäcker Boy ist
3: ja,
4: da.
3: Natürlich.
4: Ich bin am Boden.
3: Was auch schon, komm schon, was ist denn passiert?
4: Ich bin am Boden liege. Und du sagst mir gleich, dass ich gleich fliege.
3: Ah, ja.
4: mein Schüttelbrot.
3: Schüttelbrot.
4: Ja, mein Schüttelbrot ist abgestürzt.
3: Aha, also du hast Schüttelbrot
4: hergestellt. Ich habe gestern Schüttelbrot hergestellt.
3: Ja.
4: Nach Original Saustiroler Rezeptur.
3: Das ist so ein hartes Ding, das ist eigentlich, das sieht aus wie so ein Riesenoblate, ne?
4: Ja, genau.
3: Ja.
4: Wie ein vertrockneter Pizzaboden.
3: So, also dann ist da Gewürze kommen, glaube ich, rein. Ich hätte nicht mal reingebissen. Da kommt da nicht Kümmel und so ein Zeug auch rein?
4: Ja, siehst du, kennst dich
3: ja
4: aus.
3: Ja.
4: Naja, du bist ja schon fast gut. Ein halber Bäcker.
3: Also.
4: Jedenfalls habe ich diese Teile noch zum Trocknen auf meinem Backofen oben gelegt, auf so ein Brett, und das ist jetzt runtergefallen und das ist in 1000 Stücke zerplatzt.
3: Nicht verkaufbar mehr?
4: Ich weiß es nicht.
3: Wie groß ist der Verlust, der monetäre?
4: Ja, der ist mit nichts zu beziffern. Das bewegt sich im fünfstelligen Bereich.
3: Einfach, weil du ja auch deine Arbeitszeit dazu zählen musst.
4: Ja, das ist ja richtig. Und die Meisterstunde, die kostet 120 Euro.
3: Dann die Gewürze kommen ja aus Südtirol direkt von dir geliefert. Da gab's einen Motorschaden oder das Auto ist kaputt gegangen. Das muss man auch alles berechnen. Also das Brot ist richtig teuer. Und du könntest es aber als Bruchware könntest du es doch verkaufen. Einfach in Plastiktütchen. Plastik darf man nicht mehr sagen, weil Plastiktütchen abfüllen und dann Schüttelbruchbrot.
4: Ja.
3: Aber es lag ja schon auf dem Boden. Das heißt, da kommt der Wirtschaftskontrolldienst.
4: Ja, richtig. Es kommt jetzt nur noch einen Weg in die Biogasanlage.
3: Nein.
4: Ja.
3: Na gut.
4: Nee, ich habe überlegt, ich werde das zu Krümeln zerstampfen und werde dann vielleicht noch mein Kotelett da drin wälzen.
3: Oder eben, das ist aber dann privat, wenn du es eben für etwas benutzt, weil es ja auf dem Boden war, das eben vielleicht als Musikinstrument tauglich ist. Du könntest das in irgendwas rein und dann so schütteln, dann ist wieder im wahrsten Sinne ein Schüttelbrot, wie so ein Chicken Shake, weißt du? So.
4: So ich habe ja vielleicht kommt ja auch noch das Krümelmonster vorbei.
3: Ja, ja.
4: Und das frisst dann die ganzen Krümel auf.
3: Welches Instrument hören wir gleich?
4: Ja, bei diesem Instrument liegt ja deine Trefferquote eigentlich bei 100%. Ich werde heute auf dem Horn was spielen.
3: Fein, dann hören wir das Horn. Das bringt uns nach vorn, nach Taylor Swift und Coldplay. Bis gleich.

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3: Und heute ist es irgendwie ein Lied fürs Schüttelbrot. Ne? Das ist der große Frust von unserem Bäckermeister, dass sein Schüttelbrot runtergefallen ist und in 14.000 Einzelpuzzleteile zerfallen. Und man kann es auch nicht mehr zusammennähen. So, lieber Eckhardt, aus Frust spielst du auf dem Horn, oder?
4: Ja, bevor ich mich in psychiatrische Betreuung begebe.
3: Ja, da bist du hier schon.
4: Spiele ich noch einen schönen Song.
3: Mhm.
4: Ein kultisches Lied. Du hörst jetzt den Anfang eines Kultsongs aus den 80ern.
3: Okay.
4: Achte auf den Rhythmus.
3: Rhythmus.
4: Der Rhythmus, wo ich immer mit muss.
3: So, dann achte ich mal.

0: Ja.
1: Bam, bam, bam, bam, bam.
0: Da, da, da, da. Das sind die Cars mit You Might Think I'm Crazy. 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
1: Da, da, da, da, da. Es wird kein da, guter da, Tag.
0: Da, da, da, ein sehr guter Tag.
1: Schlimm.
0: Ja, ja, ja. Was bekommt denn der Erste, der in deine Backstube reinbrüllt? Schüttelbrot.
1: Ich hätte beinahe gesagt, ich gebe Ihnen das ganze zerbrochene Brot mit, aber nein.
0: Nein, verboten, nein. Verboten.
1: Es gibt heute einen sauren Zitronenkuchen.
0: Mhm.
1: Sauer macht ja bekanntlich lustig.
0: Naja.
1: Vielleicht hilft.
0: Ja,

0: bleibt bei dich. Und Caro Emerald, es ist 3.30 Uhr.
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2: Heute gibt es einen raschen Wechsel aus Sonne und dichten Wolkenfeldern. Dabei sind einzelne Schauer unterwegs. Über weite Strecken ist es aber trocken. Zur Elbe hin sind die Schauer etwas zahlreicher. Im Laufe des Nachmittags klingen die Schauer aber generell ab. Die Temperaturen sind mit maximal 15 bis 18 Grad recht verhalten.
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3: Vorsicht bitte auf der A28 Oldenburg Richtung Bremen. Zwischen Hatten und Hude liegt ein Tier. A1 Osnabrück Richtung Bremen. Die Ausfahrt Bremen-Brinkum ist wegen einer Nachtbaustelle bis 5 Uhr gesperrt. Die A29 Oldenburg Richtung Ahlhorner Heide ist zwischen Wadenburg und Großenkneten wegen einer Nachtbaustelle bis 5 Uhr gesperrt. Die A29 Oldenburg Richtung Wilhelmshaven ist zwischen Oldenburg-Ohmstede und Kreuz Oldenburg-Nord wegen einer Nachtbaustelle bis 5 Uhr gesperrt. Bremen. Die Hermann-Fortmann-Straße ist zwischen Büdoleck-Straße und Hermann-Wegener-Straße in beiden Richtungen gesperrt.
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0: Und die am meisten unterschätzte Höchsttemperatur heute in Mecklenburg-Vorpommern in Kleinwenendorf. Da werden es 16 Grad. Hier ist die Popnacht. Ich bin Ben Sträubel.

0: Dr. Love, turn me on. In der Pop-Nacht, den Kreativen gehört die Nacht. Anja aus Dortmund, guten Morgen.
1: Ja, guten Morgen, Benny Bär.
0: Ich hoffe mal, bei deiner Kreation, die du hier geschildert hast in deiner WhatsApp, da sind die Fliegen noch nicht gekommen. Ne? Du malst mit, was ist das da? Schokolade?
1: Ja, ich war ein Marmeladenbild. Schokolade gibt's auch. Ja. Aber,
0: ein Marmeladenbild. Okay, was ist denn ein Marmeladenbild? Vielleicht kannst du es
1: beschreiben. Ein dreidimensionales Bild und ich mal eine Landschaft. Ja. Eine schöne Landschaft in Norwegen auf den Lofoten mit den Bergen im Hintergrund und dem Meer im Vordergrund und ein Strand.
0: Ja, und dann, wird 3D, weil du das mit Marmelade ausmalst. Oder?
1: Ja, und es ist ja auch übereinander gespachtelt, deswegen hat man verschiedene dicke Form von Marmelade und Schokolade.
0: Ja, welche Marmelade
1: das ist
0: nimmst
1: der
0: du?
1: 3D-Effekt.
0: Was hast du
1: denn
0: aufgebaut?
1: Ja, ich habe erstmal so für diese Grüntöne von der Kiwi für das Meer genommen und dann gibt es gelbe Aprikosenmarmelade für den Strand und aha, rot ist auch noch ein bisschen so, aber hauptsächlich dann auch für den Hintergrund, die Berge, so ein bisschen blau ist ja, von den blauen Bergen.
0: Ja, das, was ich sehe, weiß ist aber das dann Sprühsahne, was ich da sehe.
1: Genau, das sind die Wölkchen. Genau.
0: Okay.
1: Und Konturen mache ich mit schönen blauen.
0: Kann man sie
1: Schwarze Johannisbeer.
0: In schlechten Zeiten kann man sich an dem Bild hochschlecken. Man kann es also, wie gesagt, also muss natürlich gucken, dass es eine Haltbarkeit hat auch. Ne? Da musst du draufschreiben zumindest.
1: Sonst ich mache ein bisschen Haarspray drüber. Das fällt dann besser.
0: Sonst landet das irgendwo, keine Ahnung, dann wird es aus dem Verkehr gezogen von den Behörden.
1: Ne?
0: Also ich finde es super. Bleib kreativ. Ja, es gibt auch natürlich Menschen, die sagen werden, also mit Essen oder mit Nahrung malt man nicht. Denkst du dir dann schon mal was aus, ja, wenn Kritiker kommen? Ich unterstütze dich auf jeden Fall. Ne? Ciao, Anja.
1: Ciao.
0: Das hier ist ein neuer Hit. Bray Garvey und Imran zupfen da noch ein bisschen an der Gitarre. Rivers in der Popnacht.

Ray Garvey und Imran Rivers, neuer Hit in der Popnacht. 3.43 Uhr ist es, Vorsicht auf der A81, Heilbronn Richtung Würzburg. Da liegen Metallteile auf der Autobahn zwischen Kreuz Weinsberg und Neuenstadt.

Man denkt, man wäre allein um 3.49 Uhr. Nachts ist man aber nicht, weil, also ich fasse mich gerade mal an, bin ja da. Sebastian ist auch da. Wo ist denn Sebastian? Am Flughafen in Zürich. Und hat gerade eine WhatsApp geschrieben. Sebastian Hinze im Wartungsleitstand arbeitet er. Einer schweizerischen Airline, die er nicht weiter genannt hat. Weil eine gewisse Diskretion hat man nun mal auch im Wartungsleitstand zu haben. Und er möchte mal alle Fahrzeugmechaniker, die heute Nacht unterwegs sind und arbeiten, mal für den unermüdlichen Einsatz belobigen und die dann auch die Passagiere hoffentlich glücklich dann ans Ziel bringen, ne, wenn sie ordentliche Arbeit geleistet haben, letztendlich indirekt. Und dann sind die Grüße angekommen. Hoffentlich Sebastian, er hat sich einen Song ausgesucht von Jack Dean, der ist ganz neu, frisch geduscht. Jack Dean mit Mercy in der Popnacht.

Jack Dean und Mercy. Vorsicht auf der A71, Erfurt in Richtung Sulda laufen Menschen auf der Autobahn zwischen Gräfenroda und Oberhof. Hier ist die Popnacht am Donnerstag.

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1: Um 4 Uhr mit Ines Kunze. Bei der UN-Vollversammlung in New York haben Regierungsvertreter über den Ukraine-Krieg beraten. Bundesaußenminister Wadephul hat Russland eine Eskalation der Aggression in Richtung Europa vorgeworfen. Wadephul bezieht sich auf hybride Angriffe, wie jüngst am Flughafen Leipzig. Russland bestreitet nach wie vor, mit dem Vorfall etwas zu tun zu haben. Im Angriffskrieg auf die Ukraine hat es in der Nacht wieder russische Attacken auf Kiew gegeben. Augenzeugen berichten von mehreren Explosionen durch ballistische Raketen. Nach Angaben von Bürgermeister Klitschko kam dabei ein Mensch ums Leben. Wieder hat es eine Drohnensichtung an einem großen deutschen Flughafen gegeben, diesmal am Berliner Flughafen BER. Der Flugbetrieb musste deswegen am Abend für eine Dreiviertelstunde lang komplett eingestellt werden. Mehrere Flüge wurden nach Dresden umgeleitet. In den USA ist Chinas Staatschef Xi zu einem dreitägigen Staatsbesuch angereist. Anders als üblich begrüßte US-Präsident Trump ihn schon bei der Ankunft auf dem Militärflugplatz, was Beobachter als Geste der besonderen Ehrerbietung werten. Und auch anders als üblich waren kaum Kameras vor Ort, die das Aufeinandertreffen filmten, denn einige große Nachrichtensender protestieren gerade gegen den Ausschluss mehrerer Medien aus dem Weißen Haus. Unter anderem gegen die Mitarbeiter des Fernsehsenders CNN hatte Trump ein Zutrittsverbot verhängt, weil ihm nach eigenen Angaben ihre Berichterstattung über ihn nicht gefiel. Zwei deutsche Produktionen sind für die International Emmys nominiert. Und zwar einmal die deutsche ARD True Crime Dokumentation Der talentierte Mr. F. Außerdem ist die Kinderanimationsserie Lenas Hof nominiert. Die Emmys werden bei einer Gala Ende November in New York vergeben. Jürgen Klopp gibt heute sein Debüt als Bundestrainer der Fußballnationalmannschaft der Männer. Um 20.45 Uhr ist es soweit, Gegner sind die Niederlande. Was jetzt schon bekannt ist, fasst Sportreporter Michael Augustin zusammen.
2: Wie sieht seine Startelf aus, wie die Taktik? Kein Wort darüber von Klopp, der damit beschäftigt ist, seine Spieler stark zu reden. Er wolle sie wieder zum Fliegen bringen und erreichen, dass sie auch in der Nationalmannschaft über sich hinauswachsen. Eine positive Stimmung erzeugen, darum geht es ihm. Klar ist, dass Ter Stegen als neue Nummer 1 im Tor stehen und Kapitän Kimmich wieder im Mittelfeld spielen wird. Das erste Länderspiel nach dem WM-Debakel für Jürgen Klopp ist es nach 2 Jahren und 4 Monaten das Comeback als Trainer.
1: Und das Wetter für Deutschland. Heute viel Wolken und Sonnenwechsel, im Osten auch immer mal wieder Schauer. Das Ganze bei lebhaftem Nordwestwind und maximal 12 bis 24 Grad. Zum Wochenende hin wird es immer sonniger und wärmer. Nachts bleibt es aber frisch. Und die Zeit, es ist 4.03 Uhr.
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3: A1 Osnabrück Richtung Bremen. Die Ausfahrt Bremen-Brinkum ist wegen einer Nachtbaustelle bis 5 Uhr gesperrt. Die A29 Oldenburg Richtung Ahlhorner Heide ist zwischen Wadenburg und Großenkneten wegen einer Nachtbaustelle bis 5 Uhr gesperrt. Die A29 Oldenburg Richtung Wilhelmshaven ist zwischen Oldenburg-Ohmstede und Kreuz Oldenburg-Nord wegen einer Nachtbaustelle bis 5 Uhr gesperrt. Kreis Rothenburg. Die Landesstraße ist zwischen Hetzwege und Abendorf wegen Bauarbeiten bis zum 30. September ca. 17 Uhr gesperrt. Bremen. Die Nancy-Straße ist zwischen Kurfürstenallee und an der Gete gesperrt.
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4: Mit Ben Streubel. Da habe ich noch ein Rätsel für euch. Was ist denn jetzt los? Ich glaube, ich muss noch einen Kaffee trinken. Also, das Rätsel bezieht sich auf einen Song, der heute Geburtstag feiert, den ihr alle kennt. Niemand, selbst jemand, der vielleicht mal 10 Jahre lang geschlafen hat, irgendwo eingefroren vielleicht wurde und wieder aufgetaut, hat diesen Song noch gehört. So, also ihr werdet drauf kommen, davon gehe ich aus. Unser musikalisches Rätsel für ein Popnacht-Package gleich in 7 Minuten. Ich bin Ben Streubel und freue mich hier auf DJ Goja.
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0: Ein Hit, an dem niemand vorbeigekommen ist, hat heute Geburtstag. Wow. Ach ja. Habt ihr ihn schon erkannt? Hier Leier da.

0: 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The proof ist der neue Hit von Mark Amber, den wir gerade gehört haben in der Popnacht.
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0: Ein Hit, den ihr alle kennt, der steckt hier im Leierkasten fest. Welcher Song ist das hier? Johanna aus Castrop-Rauxel, guten Morgen.
3: Guten Morgen.
0: Was hast du erkannt?
3: Ja, das habe ich erkannt.
0: Ja, was?
3: Lambada.
0: Der Lambada, der war heute vor 37 Jahren Nummer 1.
3: Also, ja, 1989, das ist
0: also
3: richtig.
0: Also das ist ein Glückwunsch natürlich auch an dich, weil du bist glaube ich auch 37, ne?
3: Ja, exakt. Das,
0: also du bist mit dem Lambada aufgewachsen.
3: Ja, geboren direkt.
0: Du wurdest quasi geschwungen im Lambada-Rhythmus.
3: Ja, richtig.
0: Also.
3: Ja.
0: Und du hast heute einen wichtigen Termin im Krankenhaus. Du machst eine Ausbildung zur Pflegefachfrau. Und was darfst du heute lernen?
3: Über Demenzpflegestationen.
0: Okay, und das ist aber ein wichtiger Termin heute sehr früh, weil deine Chefs irgendwie da sind, ne?
3: Genau, richtig, ja.
0: Was sind das für Chefs?
3: Ja, das sind sehr korrekte Chefs auf jeden Fall.
0: Da sagen sie, dass die zuhören jetzt, ne? Was haben sie über mich? Und da lernst du jetzt noch ein bisschen was? Oder warum so
3: ja,
0: früh?
3: Genau. Also beziehungsweise ich sollte mich überraschen lassen, aber ich bereite mich immer lieber ein bisschen besser vor, ja.
0: Wo ist denn das Krankenhaus?
3: Das Krankenhaus, es gibt das Josef-Hospital, das Elisabeth-Hospital, aber das ist jetzt im BGF im Unterricht, da gestaltet wird.
0: Wie weit weg von deiner Wohnung?
3: Ja, gute Frage. Ich glaube so 3-4 Kilometer.
0: Und fährst du
3: mit den Öffis, ja.
0: Mit Öffis, okay. Und dann zu Fuß den Rest wahrscheinlich, ne?
3: Genau, richtig, ja.
0: Liegen ja meistens an Stellen, wo man noch ein bisschen zu Fuß gehen muss.
3: Dann
0: wünsche ich dir auf jeden Fall einen sehr erfolgreichen Tag heute. Schick dir gute Energie und ein Paketchen mit einer kleinen Überraschung, okay? Bis bald.
3: Ja, vielen Dank. Bis
0: dann. Ciao. Ja.

Ja, Junge, denk mal an morgen. Es ist 4.24 Uhr. Den Flügel schiebe ich gleich mal raus hier von Apache 207. Und ihr fahrt bitte vorsichtig in beiden Richtungen auf der A23 Hamburg-Heide. Da laufen Hirsche auf der Autobahn zwischen Schafstedt und Albersdorf.

0: Lillian, The Fear, wenn ihr was gesehen habt, auf den Autobahnen, Bundesstraßen, Feldwegen, dass da so nicht hingehört, gerne WhatsApp schicken oder WhatsApp-Audio wie Christian, Zirngast.
1: Guten Morgen.
0: Morgen.
1: Vorsicht bitte auf der Autobahn 45 Frankfurt-Dortmund. Zwischen Dillenburg und Haiger-Burbach steht in der Baustelle und in der Steigung ein Pannen-LKW. Im LKW-Bereich fängt es an, sich leicht zu stauen.
0: Ja, gut. Dankeschön, mein lieber Christian. Damit ist er Mitarbeiter der Minute und kriegt seinen Lieblingshit.

0: 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Hier ist die Popnacht um 4.31 Uhr.
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2: Heute gibt es einen raschen Wechsel aus Sonne und dichten Wolkenfeldern. Dabei sind einzelne Schauer unterwegs. Über weite Strecken ist es aber trocken. Zur Elbe hin sind die Schauer etwas zahlreicher. Im Laufe des Nachmittags klingen die Schauer aber generell ab. Die Temperaturen sind mit maximal 15 bis 18 Grad recht verhalten.
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3: A1 Osnabrück Richtung Bremen. Die Ausfahrt Bremen-Brinkum ist wegen einer Nachtbaustelle bis 5 Uhr gesperrt. Die A29 Oldenburg Richtung Ahlhorner Heide ist zwischen Wadenburg und Großenkneten wegen einer Nachtbaustelle bis 5 Uhr gesperrt. Die A29 Oldenburg Richtung Wilhelmshaven ist zwischen Oldenburg-Ohmstede und Kreuz Oldenburg-Nord wegen einer Nachtbaustelle bis 5 Uhr gesperrt.
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0: Und die am meisten unterschätzte Höchsttemperatur in Eichstrut in Thüringen bekommen wir heute 18 Grad. Hier ist die Popnacht. Mein Name Ben Streubel und das hier Teddy Swims, Mr. Know-It-All.

0: Sekt. Und dann lässt der Kerl an der Pumpnacht. Man verfolgt natürlich so ein bisschen im Therapiekreis, wie geht's denn so weiter, wenn die Nacht angefangen hat für Lisa zum Beispiel. Die ist in Oberndorf zu Hause und hat die Eltern zum Flughafen nach Stuttgart gefahren. Die sind nach Korfu geflogen. Jetzt ist sie wieder auf dem Weg zurück. Alles gut gelaufen, wenn sie nach Hause kommt. Sturmfrei, sturmfrei. Da bin ich mal gespannt, was da dann an Partys noch erfolgt. Das werden wir dann in den kommenden Nächten wahrscheinlich hören. Von Oberndorf bis nach Hamburg hört man das dann, wenn die ordentlich auftritt. Und Tommy in Lingen, guten Morgen.
1: Ja, guten Morgen, mein Bester.
0: Ja, man muss das auch mal nachhaltig untersuchen, was denn aus deinen Vorsätzen wurde. Du hast vor 2,5 Monaten mit mir gesprochen darüber, dass du jetzt immer morgens sehr früh schwimmen
1: gehst. Drei Monaten.
0: Knapp. Gehst früh schwimmen, um eben ordentlich abzunehmen. Wie viel Kilo hast du abgenommen?
1: Es sind jetzt etwas über 15 Kilo.
0: Wahnsinn, also toll. Und das ist natürlich nicht nur das Frühschwimmen, das gleich erfolgt, sondern auch Ernährung, oder?
1: Ja, viel Salate, ne? Wenig Kohlenhydrate.
0: Was isst man denn morgens zum Frühstück zum Beispiel, wenn man Salat und Kohlenhydrate bevorzugt?
1: Vollkornschnitte mit Tomate oder mit Käse.
0: Ja, okay. Ja. Das klingt ja ganz normal, ja. Aber dann eben dann aber keine Cola dazu, ne? Mit Zucker.
1: Nee.
0: Wasser und Kaffee, sowas vermutlich mal, ne?
1: Für Kaffee ist sowieso Pflicht, ne?
0: Wann bist du denn im Schwimmbad heute Morgen wieder?
1: 6:30 geht's wieder los.
0: Okay, dann jetzt noch ein bisschen rumdösen, ne?
1: Ich bin schon am Aufräumen. Ich bin gerade aufgestanden.
0: Ist ja schön, dass du dann sofort hier mal zusteigst in diese Show, ja? Ich spiele dein Lieblingshit hier von Keane Ducrow und Grüße nach Lingen, lieber Tommy. Und weitermachen, ne? Durchhalten.
1: Ja, sowieso, ne?

Birds of a Feather hat sich gerade Caro sehr darüber gefreut. Die ist in Hamburg wach geworden, hat festgestellt, oh, Geburtstag und mein Partner ist abgehauen zur Arbeit und hat noch nicht mal ein Küsschen dagelassen oder ein Geschenk oder irgendwie eins angekündigt zumindest. Also wenn Didi jetzt irgendwie auf dem Weg zu seiner Arbeit noch zuhört, da hast du noch die Möglichkeit umzudrehen, aber das ist halt immer die Frage, ne? Macht man die Partnerin jetzt glücklich, die Caro, oder verliert man seinen Job? Also, nein. Also, wenn er zurückkommt, wird er wahrscheinlich große Geschenke dabei haben, die nicht durch die Tür gehen, liebe Caro. Dafür kriegt sie jetzt hier noch einen schönen Song, den sie sich ausgesucht hat. New Religion.

My New Religion. Ach ja, es ist ja schon 9:05. Ich bin noch ein bisschen da. Also keine Panik, ihr könnt euch entspannt was ausdenken für die letzte Amtshandlung und dann 07221 2011. Hier ist die Popnacht.

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1: Oh, es ist ja schon 5:05. Ich pack zusammen, Schuhe habe ich angezogen, Notaustaste abgeklemmt. Dann Musikleistung wieder hochgefahren auf volle Suppe. Lichtstimmung auf OP, die letzte Amtshandlung für Oskar und Friedi aus Bebra. Die gestalten einen Fotokalender für die Mama, die hat am Wochenende Geburtstag und da wird sie sich freuen, diesen Song wollen sie haben. Und KI, was machst du?
2: Oh,
1: ich komm mit, das war die Popnacht. Ich bin Ben Streubel, schönes Leben in Deutschland.
3: Wir

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1: Um 5 Uhr mit Ines Kunze. In den USA ist Chinas Staatschef Xi zu einem dreitägigen Staatsbesuch angereist. Es ist der erste Besuch dieser Art seit Jahren. Das Ziel dürfte nach Einschätzung von Beobachtern sein, Spannungen zwischen den Ländern abzubauen. So meldete die US-Regierung kurz nach Beginn des Besuchs, dass die zusätzlichen Zölle auf Waren aus China um 2 weitere Monate aufgeschoben wurden. Aus Washington berichtet Ralf Borchert.
2: Schon die Ankunft Xi Jinpings hat gezeigt, wie ernst Donald Trump diesen Staatsbesuch nimmt. Trump hat Xi persönlich auf dem Rollfeld des Militärflughafens Joint Base Andrews bei Washington begrüßt. Das ist ungewöhnlich. Normalerweise begrüßt der US-Präsident einen Staatsgast bei dessen Ankunft am Weißen Haus. Trump bietet gut 2 Tage lang fast alles auf, was an symbolischer Wertschätzung möglich ist, darunter ein großes Staatsbankett, an dem auch die Tech-Bosse aus dem Silicon Valley teilnehmen.
1: Die Chefs der größten KI-Konzerne in den USA haben erstmals vor dem UN-Sicherheitsrat vor den Risiken von KI gewarnt. Der Chef von OpenAI, also dem Unternehmen hinter ChatGPT Altman, hat gesagt, er sehe die Gefahr vor allem im Verlust der Kontrolle über KI und so wörtlich Konzentration von zu viel Macht in zu wenigen Händen. Anthropic-Chef Amedei hat deswegen globale Standards und Kontrolle gefordert. In den vergangenen Monaten hatte es immer wieder Fälle von KI gegeben, die sich etwa in fremde Systeme eingehackt hatte. Zur Frage, wie man KI unter Kontrolle bekommen könnte, hat Altman gesagt, Zitat, wir haben nicht alle Antworten und sind offen für jegliche bessere Idee. Bei der UN-Vollversammlung in New York hat sich gestern auch der ukrainische Präsident Zelensky in einer Rede zur Lage seines Landes geäußert. Präsident Trump hatte in seiner Rede am Dienstag gesagt, er erwarte eine Einigung. Was daraus geworden ist, dazu Ute Scheins aus New York.
3: Der ukrainische Präsident Zelensky klang deutlich nüchterner und weniger leidenschaftlich als in früheren Jahren. Fast 5 Jahre Krieg haben ihre Spuren hinterlassen. Zelensky betonte, dass die Ukraine diesen Krieg nicht wolle, sich aber verteidigen müsse, weil Russland ukrainische Städte bombardiere. Putin sage weiterhin Nein zur Diplomatie, der Krieg sei sinnlos. Auch der deutsche Außenminister Wadefuhl hat in seiner Rede vor dem UN-Sicherheitsrat vor hybriden Attacken Russlands gewarnt. Er bezog sich auf einen Drohnenvorfall am Leipziger Flughafen, für den die Bundesregierung Moskau verantwortlich macht.
1: Jürgen Klopp gibt heute sein Debüt als neuer Bundestrainer der Fußballnationalelf der Männer. Anstoß ist um 20.45 Uhr gegen die Niederlande. Das waren die Nachrichten mit Ines Kunze.
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4: Gleich ist es 5:03. Da haben wir im Moment noch nichts im Bremen 4 Land. Da läuft alles gut.
5: Blitze habt ihr uns auch noch keine gemeldet. Wenn ihr einen seht, ruft gerne an 0421 246 666. Gute Fahrt.
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4: Hallo zusammen, schönen Donnerstag. Hier sind für euch Elisa Knöckel.
5: Guten Morgen.
4: Ike Pauli.
6: Moin.
4: In den 4 News ab jetzt Sabrina Prinzen-Ferreira.
6: Guten Morgen.
4: Und ich bin Malte Jansen. Moin.
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1: Es wird heute wieder ein bisschen kühler als gestern. Heute nur maximal 16 bis 18 Grad. Haben wir jetzt teilweise auch schon fast erreicht. In Bremerhaven zum Beispiel 15 Grad. In Kirchlinteln, Habstedt und Bremen 13 Grad im Moment. Heute ein bisschen Sonne, aber viele Wolken und auch mal Schauer.
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1: Mit Sabrina Prinzen-Ferreira.
2: Guten Morgen. Bundesaußenminister Johann Wadephul hat dem russischen Präsidenten Wladimir Putin eine Eskalation der Aggression gegen Europa vorgeworfen. Bei einer Sitzung des UN-Sicherheitsrats am Rande der Generalversammlung sagte Wadephul, Russlands hybride Angriffe gegen diejenigen, die die Ukraine und das Völkerrecht unterstützen, hätten eine neue Stufe erreicht. Am Hauptstadtflughafen BER ist gestern Abend kurzzeitig der Flugbetrieb eingestellt worden. Grund war eine Drohnensichtung. Für 45 Minuten gab es keine Starts und Landungen. Kurz nach 21 Uhr gab es dann Entwarnung. In Hagen im Bremischen im Kreis Cuxhaven soll ein 54 Jahre alter Mann einen 32-Jährigen mit mehreren Messerstichen lebensgefährlich verletzt haben. Laut Polizei war es vorher zwischen den beiden Männern zu einem Streit gekommen. Der mutmaßliche Täter wurde festgenommen, er sitzt inzwischen in Untersuchungshaft. Ihm wird versuchte Tötung vorgeworfen. Und ausführliche 4 News, die gibt's um 6.
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1: Jetzt ist es 6:30, da sind die Straßen frei.
3: Blitze haben wir ja auch noch keine. Wenn ihr einen melden wollt, dann sagt doch gerne Bescheid. 0421 246 666. Gute Fahrt.
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1: Hallo zusammen, hier sind Elisa Knöckel.
3: Guten Morgen.
1: Ike Pauli.
3: Hallo.
1: Sabrina Prinzen-Ferreira.
3: Moin.
1: Und ich bin Malte Jansen. Moin, schönen Donnerstag.
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0: Oh, kennt ihr das? Seid ihr manchmal in der Bahn auch so geistesabwesend, dass ihr einfach euren Stopp verpasst?
1: Oh ja.
2: Ein einziges Mal ist mir das mal passiert, aber es ist 100.000 Jahre her, ansonsten noch nie.
0: Mir ist heute Morgen erst wieder passiert.
2: Nein.
0: Doch, ja, ich lese manchmal in der Bahn schon, irgendwie keine Ahnung, so ein bisschen. Und dann war ich so vertieft in mein Kapitel, dass ich einfach in der Bahn, in der Station zu weit gefahren bin. Ja, bin ich schnell rausgerannt und zur nächsten Station.
1: Zurückgerannt?
0: Oder? Nee, nicht zurückgerannt. Ich bin dann zur nächsten, also ich musste da umsteigen.
1: Ach so,
0: und bin dann noch eins weiter gerannt. Aber ich war ja noch pünktlich da, aber
1: ich war so
0: verloren, es ist zu früh einfach.
1: Aber ja, das kennen wir, glaube ich, alle. Ich bin auch mal nach dem Feiern, habe ich ganz früh morgens einen Regionalexpress genommen. Ich wollte eigentlich nach 8 Minuten wieder aussteigen, bin eingeschlafen.
0: Oh.
1: Bin jetzt in Rotenburg wieder wach geworden, auf so einem Abstellgleis stand ich da.
0: Echt?
1: Ja.
0: Cool.
2: Und seitdem lebst du da?
1: Seitdem lebe ich da. Hab den Weg nicht mehr zurückgefunden.
0: Ja, nach dem Feier hat vielleicht andere Gründe als Lesen.
1: Da habe ich nicht gelesen. Ja, Leute, vielleicht passiert euch das heute nicht und ihr habt einen entspannten Start in den Donnerstag. Das wünschen wir euch von Bremen 4. Hier ist Nico Santos, Why Don't You Stay? Um 5.38 Uhr.

Junior Senior aus Dänemark, Move Your Feet auf Bremen 4 am Donnerstagmorgen. Und heute geht's rauf auf maximal 18 Grad, also ein bisschen kühler als gestern. Jetzt gerade haben wir in Schesel 13 Grad, Bremen auch. Bremerhaven 15, Otterndorf 14 Grad. Ein paar Schauer kann es heute geben, ansonsten doch einige Wolken und nur ein bisschen Sonne. Ihr hört die Bremen 4 Morgenshow, windig wird's heute auch wieder, starke Böen sind teilweise am Start. Das Ganze heute so aus Nordwest. Hier sind die 4 am Morgen, 5.44 Uhr haben wir es jetzt. Gleich The Script Hall of Fame und das hier ist Somber und Homewrecker.

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1: Wir haben jetzt gerade in Bremen 13 Grad, in Stur auch, Friseute 12, Bremerhaven 15. Heute geht's rauf auf maximal 18 Grad, nur dazu ist es bewölkt. Es gibt aber ein bisschen Sonne vielleicht auch mal zwischendurch. Später auch ein paar Schauer, aber so im Laufe des Nachmittags wird auch das weniger. Windig ist es heute, der Wind weht mäßig, aber mit starken Böen zwischendurch.
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1: Mit Sabrina Prinzen-Ferreira. Der Bundesaußenminister hat im UN-Sicherheitsrat zum russischen Angriffskrieg gegen die Ukraine gesprochen.
2: Ja, und Russland eine gefährliche Eskalation vorgeworfen. Außerdem in den vier News. Der Bundestag beschäftigt sich heute mit dem Thema Organspende und Niedersachsen schlägt vor, die Spritpreisregelung abzuändern. Am Rande der UN-Vollversammlung in New York haben Regierungsvertreter im Sicherheitsrat über den Krieg in der Ukraine gesprochen. Bundesaußenminister Johann Wadephul warf Russland eine Eskalation der Aggression Richtung Europa vor. Aus New York, Giselle Uka.
3: Im wichtigsten Gremium der Vereinten Nationen begründete der Bundesaußenminister das mit zunehmenden hybriden Attacken, die eine neue Stufe erreicht hätten. Als Beispiel nannte Wadephul den Drohnenvorfall am Flughafen Halle Leipzig Anfang August. Russland habe dabei versucht, ukrainische Frachtflugzeuge mit einer mit Zündstoff präparierten Drohne in die Luft zu sprengen, erklärte der CDU-Politiker. Russland wies jeden Zusammenhang mit dem Drohnenvorfall von Leipzig sich im Sicherheitsrat einmal mehr zurück.
2: Im Bundestag geht es heute um das Thema Organspende. Eine Gruppe von Abgeordneten will die Widerspruchslösung und bringt einen entsprechenden Entwurf ein. Bei einer Widerspruchsregelung wären alle Erwachsenen potenzielle Organspender, außer man widerspricht. Der Windkraftbetrüger Hendrik Holt aus dem Emsland, der aus der Haft geflohen ist, ist in Dubai festgenommen worden. Das hat die Staatsanwaltschaft Osnabrück mitgeteilt. Susanne Schäfer berichtet.
4: Die internationale Fahndung nach dem 36-Jährigen war erfolgreich. Jetzt kommt es darauf an, dass er auch wieder nach Deutschland kommt. Erst im September hat die Bundesrepublik ein Rechtshilfeabkommen mit den Vereinigten Arabischen Emiraten geschlossen. Hendrik Holt war 2022 vom Landgericht Osnabrück wegen Betrugs zu einer langjährigen Haftstrafe verurteilt worden. Er hatte internationalen Energiekonzernen frei erfundene Windparkprojekte verkauft. Zuletzt befand er sich im offenen Vollzug in Berlin und war am 25. August nicht von einem Freigang zurückgekehrt.
2: Die niedersächsische Landesregierung ist dafür, die Spritpreisregel an Tankstellen beizubehalten, aber zu verändern. Demnach sollten Tankstellen die Preise für Kraftstoff nicht mehr um 12 Uhr mittags, sondern erst abends um 20 Uhr erhöhen dürfen. Dann hätten Berufstätige und Familien nach Feierabend noch die Chance, zu einem günstigeren Preis zu tanken, heißt es dazu aus dem niedersächsischen Wirtschaftsministerium. Und die nächsten vier News gibt's um 6:30.
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1: Gleich ist es 6:03, da sind die Straßen noch frei.
5: Blitze haben wir ja auch noch keine. Wenn ihr einen melden wollt, dann ruft gerne an 0421 246 666. Gute Fahrt.
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1: Hallo zusammen, hier ist Elisa Knöckel.
5: Guten Morgen.
1: Ike Pauli.
5: Hallo.
1: Sabrina Prinzen-Ferreira.
2: Guten Morgen.
1: Und ich bin Malte Jansen. Moin. Ich überlege gerade, wie es jetzt kommt, wenn man im Herbst jetzt den Song Golden Summer hört.
5: Bestimmt gut.
1: Ja, man hat ja bestimmt noch gute Erinnerungen an den Sommer,
6: so,
1: oder?
6: Nächste Woche wird es ja auch noch mal schöner, ist das gefühlt noch.
5: Und Iki, du redest doch gern von Vorfreude. Wir können uns jetzt schon auf den nächsten Sommer
6: freuen. Das ist noch so lange hin.
1: Da kommt hier der Soundtrack dazu. Golden Summer von Loy und David Puentes.

0: Na, klingt ihr heute Morgen vielleicht auch so wie Ike? So macht Ike nämlich gerne, wenn sie morgens das Haus verlässt. Also gerne weiß ich nicht, aber sie macht es oft so, wenn sie morgens das Haus verlässt. Denn die Spinnensaison ist da und jetzt hängen die Spinnen ja dick und fett in ihren Netzen und warten auf Beute.
1: Ja, oder die Netze hängen direkt in unseren Gesichtern. Bah, boah, ja. Wenn man aus der Tür kommt.
0: Und dann kommt wieder bah, bah, bah. Ich mache das ja immer so, ich halte immer so wie so ein Karatekämpfer meine Hand voraus, damit die vorher abgefangen werden. Und dann schleiche ich so um die Häuser wie ein Ninja.
1: Sieht schön doof aus, aber ja. Immerhin musst du ja nur durch einen Vorgarten gehen. Ein paar mehr davon hat Andrea aus Geestland. Guten Morgen, Andrea.
2: Ja, moin ihr zwei.
0: Du kennst das Problem sogar beruflich, ne? Erzähl mal.
2: Ja, ich bin jeden Tag auf Zustellung. Ich arbeite bei der Post und wenn man dann morgens zu den Häusern läuft, zu den Briefkästen, da erwartet einen überall irgendwie ein Spinnennetz und man sieht sie nicht. Ich wedel dann mit meiner Post durch die Gegend, damit ich sie nicht gleich im Gesicht habe. Aber es ist unvermeidbar und ja, nicht schön.
1: Super Trick. Wie machst du das dann genau?
2: Naja, immer so auf Höhe des Gesichts, weil die anderen Körperteile sind mir eigentlich egal, wenn da Spinnenweben sind. Aber ja, das sieht schon ziemlich dämlich aus, wenn ich so durch die Gegend laufe.
0: Hast du denn sonst auch eine Spinnenphobie oder geht das?
2: Nein, eigentlich nicht. Also wenn ich welche im Haus habe oder irgendwo, dann setze ich sie nach draußen. Das ist nicht so schlimm, aber ich mag sie nicht im Gesicht. Ne?
1: Wie viele Haushalte belieferst du denn eigentlich so? Wie viel hast du da zu tun?
2: So zwischen 500 und 600 Haushalte sind das so.
1: Ui.
2: Also, die Möglichkeit ist schon ziemlich groß, dass ich durch Spinnennetze laufe.
1: Sag mal, wird das mit der Post weniger oder wird das doch vielleicht immer noch mehr?
2: Ich sag mal so, die Post an sich ist vielleicht ein bisschen weniger, aber wir haben ja natürlich auch viel mit Paketen zu tun und das nimmt kein Ende. Da ist nach oben hin keine Grenze.
1: Wir freuen uns auf jeden Fall total für den Trick, den du uns verraten hast. Können ja auch andere Leute anhören. Da muss man ja nicht mit der Hand.
2: Sehe ich nicht allein so blöd aus.
1: Genau, man sieht halt immer ein bisschen blöd aus.
0: Du hast jetzt auch vielleicht einen neuen Trend gesetzt. Vielleicht werden jetzt alle Menschen in Zukunft mit einem Briefumschlag wedeln, wenn sie in den Vorgarten kommen.
2: Das ist doch eine gute Idee.
0: Mit einem Paket ist es ein bisschen schwieriger.
2: Ja, das ist richtig.
0: Andrea, einen schönen Tag noch und danke, dass du dich gemeldet hast bei Bremen 4.
2: Ja, dafür nicht. Liebe Grüße.
1: Jo, tschüss.
2: Tschüss.
0: Hier ist die Bremen 4 Morgenshow, 6:11 Uhr.

0: Hallo zusammen, hier ist Bremen 4 und heute, was die Klamottenwahl angeht, müsst ihr vielleicht doch ein bisschen was gegen Regen mitnehmen. Es kann einen Schauer geben, muss aber nicht. Das liegt immer so ein bisschen dran, wo die Schauer gerade aufploppen im Bremen 4 Land. Später gibt es auch ein bisschen Sonne, aber doch viele Wolken heute. Und windig wird es auch, Temperaturen 16 bis 18 Grad maximal. Jetzt gerade haben wir so 12 bis 15 Grad draußen. 6.15 Uhr ist es.
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0: Leute, es ist mal wieder soweit. Ja, in Alaska ist mal wieder sehr viel Body Positivity angesagt. Da findet im Moment wieder die Fat Bear Week statt.
1: Ja, da wird wieder online der dickste Bär gewählt.
0: Absolut. Damit macht der Nationalpark Katmai Werbung für seine schöne Natur und natürlich seine Bären, die sich ja über den Sommer so eine richtig dicke Plauze für den Winterschlaf angefressen haben.
2: Ich finde das so lustig. Sind aber manchmal auch die gleichen Bären dabei von den letzten Jahren? Weil ich weiß noch, letztes Jahr hat doch Chunk, dieser, also Klotz oder so übersetzt, gewonnen.
0: Ja,
2: ist er wieder dabei?
0: Natürlich, also der wiegt ja so an die 500 Kilo, also so krass. Aber es sind auch noch 10 Weibchen und 5 andere Männchen dabei, kann man voten.
1: Es wird also wieder spannend, Leute. Bis zum 29. September könnt ihr jeden Tag einen fetten Bären wählen auf explore.org.
0: Lasst euch keinen Bären aufbinden.

0: Hallo zusammen, guten Morgen, es ist 7:07, also falls ihr den Wecker auf 6:30 gestellt haben solltet, seid ihr zu früh wach, naja. Gleich auf Bremen 4, Culture Candela.
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0: Kommt trotzdem gut in den Tag, also auch wenn ihr zu früh aufgestanden seid. Hier ist die Bremen 4 Morgenshow.
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1: Da haben wir im Moment erst noch was für die A29, Oldenburg Richtung Wilhelmshaven. Zwischen Oldenburg-Hafen und Oldenburg-Ohmstede liegt ein Metallteil. Heute bis 18 Grad, Wolken, nur ein bisschen Sonne. Es ist windig und es kann auch mal Schauer geben heute.
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2: Guten Morgen. Bundesaußenminister Johann Wadephul hat im UN-Sicherheitsrat in New York zum russischen Angriffskrieg gegen die Ukraine gesprochen. Er warf Russland am Rande der UN-Generalversammlung eine Eskalation der Aggression in Richtung Europa vor. Wadephul sagte, die hybriden Angriffe gegen Unterstützerländer der Ukraine hätten eine neue Stufe erreicht. Am Hauptstadtflughafen BER ist gestern Abend kurzzeitig der Flugbetrieb eingestellt worden. Grund war eine Drohnensichtung. Für 45 Minuten gab es keine Starts und Landungen. Um kurz nach 21 Uhr gab es dann Entwarnung. Bei einem Unfall im Kreis Oldenburg ist ein 22-jähriger Autofahrer gestern Abend lebensgefährlich verletzt worden. Auf der Strecke zwischen Wildeshausen und Ahlhorn überholte er laut Polizei mehrere Autos, als ihm ein Fahrzeug entgegenkam. Der 22-Jährige wollte dem Wagen ausweichen, kam von der Straße ab und prallte gegen einen Baum. Ausführliche 4 News gibt's um 7.
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1: Jetzt ist es 6:30, bitte Vorsicht auf der A29, Oldenburg Richtung Wilhelmshaven. Zwischen Oldenburg-Hafen und Oldenburg-Ohmstede liegt ein Metallteil.
3: Blitze haben wir hier noch keine. Wenn ihr einen melden wollt, dann ruft gerne an 0421 246 666. Gute Fahrt.
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1: Moin zusammen, da sind wir. Hier ist Elisa Knöckel.
3: Guten Morgen.
1: Ike Pauli.
3: Hallo.
1: Sabrina Prinzen-Ferreira.
2: Guten Morgen.
1: Und Malte Jansen. Moin.
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Ray Dalton auf Bremen 4 um 6.34 Uhr. Und das hier ist eilig für die A1, Bremen Richtung Hamburg. Denn zwischen Hittfeld und Horster Dreieck liegen mehrere Steine und Barkenteile. Also fahrt hier auch bitte vorsichtig A1 zwischen Hittfeld und Horster Dreieck.

0: Konntet ihr auch schon mal mit merkwürdigem Wissen flexen? Also Facts, die plötzlich im Kopf aufploppen, bei denen man sich selber fragt, warum weiß ich sowas?
1: Ja, weißt du, was mir da direkt einfällt? Nee. Ich weiß, was der Nationalfisch Hawaiis ist.
0: Hä? Wieso das denn?
1: Ja, das ist der erstmal, ich sag's dir jetzt erstmal, weil das ist ein ganz lustiger Name, der Humu Humu Nuku Nuku Apua'a.
0: Bitte was?
1: Ja, so
0: wieso,
1: heißt er.
0: Wieso weißt du das?
1: Ja, pass auf, deswegen hier. Das war ein Song bei High School Musical 2. Den hat Chapay gesungen und da habe ich immer mitgegrölt.
0: Und das hat sich so eingebrannt, dass du jetzt, dass man dich nachts um 2:30 wecken kann und fragen kann. Ich habe ja viel Wissen den 3 Fragezeichen zu verdanken, den Hörspielen. Zum Beispiel weiß ich was über Australien. Mhm. Zum Beispiel, was ein Billabong ist oder auch ein Dingo.
1: Die Klamottenmarke.
2: Oh, sorry.
0: Nicht ganz.
2: Ein Dingo ist ein australischer Windhund. Und ein Billabong ist ein australisches Wort für Gewässer.
0: Ja, das hat uns Justus Jonas so schön in der Folge Die gefährliche Erbschaft erklärt.
1: Oh, ja, vielleicht habt ihr ja in der Kindheit auch irgendwie unnützes Wissen aufgesaugt, das ihr nie wieder vergessen werdet. Würde uns auf jeden Fall interessieren. Schickt mal rum.
0: 6:38 Uhr.
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Take on Me, aha, auf Bremen 4, 6.41 Uhr haben wir es. Heute wird es herbstlich auf jeden Fall mit Wolken, mit ein bisschen Sonne, aber auch mit ein paar Schauern. Die kann es zwischendurch geben, muss aber nicht. Und es ist heute auch wieder sehr windig. Es gibt teilweise starke Böen, auch im Binnenland. Hier ist die Bremen 4 Morgenshow, 6.41 Uhr.

0: Heute Abend erstes Länderspiel für Jürgen Klopp als neuer deutscher Fußballnationaltrainer. Ja, und die Erwartungen, die sind gigantisch. Kann das gut gehen?
1: Bremen 4 Sportexperte Holger Dahl hat die Nationalmannschaft in den letzten Tagen für uns begleitet und auch natürlich beobachtet. Moin, Holger.
2: Moin.
0: Moin nach Amsterdam. Was sagt denn dein Gefühl? Wird das gut heute Abend gegen die Niederlande?
2: Ja, also mein Gefühl sagt, das wird gut. Vielleicht nicht zwingend, was das Ergebnis angeht. Ich glaube, das ist aber auch gar nicht so wichtig. Also du kannst gegen die Niederländer, die ja wirklich auch eine richtig gute Mannschaft haben, sicher in einem Auswärtsspiel auch verlieren. Aber ich glaube, dass wir, gerade was so Körpersprache angeht, Lust am Fußball und so, dass wir da mehr erleben werden. Das hat Jürgen Klopp ja quasi auch versprochen bei all seinen wirklich launigen Auftritten in Pressekonferenzen, dass das anders wird. Dafür hat er auch gesorgt, indem er wirklich jede Menge quasi neue Leute rangeschafft hat und auch die, die wirklich viel Erfahrung haben, wie Joshua Kimmich, der jetzt nicht mehr Rechtsverteidiger sein muss, sondern ins Mittelfeld darf, die sagen, es wird so eine Art frischer Wind durch die bei der WM ja irgendwie muffige Bude. Ist das, was passieren soll.
1: Was haben denn Spieler und Trainer so in den letzten Tagen alles gemacht, um ein Team zu werden? Gibt es ja viele Möglichkeiten in Amsterdam.
2: Ja, also sie sind ja tatsächlich lange in Herzogenaurach geblieben. Ja. Da haben sie gestern auch noch ihr Abschlusstraining gemacht und sind dann gestern angereist. Und bei den Trainingseinheiten vor Ort, da dürfen wir Journalisten ja meistens immer nur so eine Viertelstunde zugucken. Deswegen ist das oft schwierig zu beurteilen, was da passiert ist. Ob es da irgendwelche Kennenlernen-Spielchen gegeben hat. Es hat auf jeden Fall keine Namensschilder gegeben vorne auf den Trikots, damit die sich dann auch gegenseitig erkennen. Sie kennen sich ja dann doch irgendwie aus Bundesligaspielen oder internationalen und so. Aber der Bundestrainer hat viel geredet, das hat er gesagt. Also in Einzelgesprächen und dann auch mit der Gruppe, dann werden sie natürlich nochmal das, was du direkt am Anfang machst, nochmal so Standardsituationen einstudiert, wer muss eigentlich wo bei einem Eckball stehen und so. Also das sind alles so Standarddinge, aber mit Jürgen Klopp gibt es quasi so neue Aurapunkte. Ne? Also das ist einfach ein Mann, der irgendwie für eine neue Atmosphäre sorgt und das merkst du eigentlich an allen Ecken und Enden.
1: Fast schon ein bisschen zu viel Aufbruchstimmung, oder?
2: Ja, das ist gefährlich, ne? Also dass du dann so sagst, jetzt kommt einer und der macht dann wirklich alles anders. Aber das macht Jürgen Klopp, glaube ich, auch sehr bewusst, dass er so alle Energie und den Fokus irgendwie so auf sich zieht, damit die neuen Spieler, wie zum Beispiel Philipp Treu, das wird so einer sein, bei dem ich heute Abend damit rechne, dass er zum ersten Mal für Deutschland spielt als Rechtsverteidiger, dass die vielleicht auch so den Druck abgeben können an Jürgen Klopp und der kann damit sehr gut leben.
0: Heute Abend hat Jürgen Klopp sein erstes Spiel als Bundestrainer. Wenn ihr dabei zugucken wollt, dann geht das live bei RTL. Anpfiff ist 20:45 in Amsterdam. Danke, Holger.

0: Alle Farben Baby Goodbye auf Bremen 4, 6.57 Uhr, 7 vor 7. Hier ist Bremen 4, moin.
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0: hier nix.
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2: Heute ist es oft ziemlich stark bewölkt, aber in manchen Ecken von Bremen-Vierland kommt die Sonne trotzdem raus, dann ist es da nur lockerer bewölkt. Aber es kann auch mal Schauer geben heute im Laufe des Tages. Ab dem Nachmittag wird das aber weniger und hört dann ganz auf. Temperaturen heute maximal 16 bis 18 Grad. Jetzt gerade in Bremen und Lohne 12, Leeste 13, Bremerhaven 15 Grad.
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2: Mit Sabrina Prinzen-Ferreira. Der Bundesaußenminister hat Russland im UN-Sicherheitsrat schwere Vorwürfe gemacht.
3: Johann Wadephul sprach von einer gefährlichen Eskalation in Europa. Dann hat die bremische Bürgerschaft Nachtragshaushalte beschlossen. Und auf der Bahnstrecke zwischen Bremen und Hannover gibt es nach wie vor Probleme. Am Rande der UN-Vollversammlung in New York haben Regierungsvertreter im UN-Sicherheitsrat über den Krieg in der Ukraine gesprochen. Bundesaußenminister Johann Wadephul warf Russland eine Eskalation der Aggression Richtung Europa vor. Aus New York, Giselle Uecker.
4: Im wichtigsten Gremium der Vereinten Nationen begründete der Bundesaußenminister das mit zunehmenden hybriden Attacken, die eine neue Stufe erreicht hätten. Als Beispiel nannte Wadephul den Drohnenvorfall am Flughafen Halle-Leipzig Anfang August. Russland habe dabei versucht, ukrainische Frachtflugzeuge mit einer mit Zündstoff präparierten Drohne in die Luft zu sprengen, erklärte der CDU-Politiker. Russland wies jeden Zusammenhang mit dem Drohnenvorfall von Leipzig im Sicherheitsrat einmal mehr zurück.
3: Im Bundestag geht es heute um das Thema Organspende. Eine Gruppe von Abgeordneten will die sogenannte Widerspruchslösung und bringt einen entsprechenden Entwurf ein. Bei einer Widerspruchsregelung wären alle Erwachsenen potenzielle Organspender, außer man widerspricht. Die bremische Bürgerschaft hat die Nachtragshaushalte für dieses und das kommende Jahr für die Stadt und das Land Bremen beschlossen. Der zusätzliche Bedarf soll vor allem durch Einsparungen der Ressorts an anderer Stelle gedeckt werden. Die Einzelheiten jetzt von Christian Schwalb.
5: Besonders teuer sind die Nachzahlungen für die Beamtenbesoldung. Insgesamt 120 Millionen Euro kosten sie Bremen und davon sind 76 Millionen bislang nicht gedeckt. Sie werden, genau wie zusätzliche Millionen für das Bildungsressort, nun über den Nachtragshaushalt aufgebracht. Finanzsenator Björn Fecker sprach von einem Kraftakt. Er beklagte wegbrechende Steuereinnahmen und Gesetze des Bundes zu Lasten der Finanzen von Ländern und Kommunen. Die Opposition warf dem Senat eine unseriöse Aufstellung des Haushaltes vor. Wieder einmal sei ein Nachtragshaushalt nötig, um Löcher zu stopfen, sagte der finanzpolitische Sprecher der CDU, Jens Eckhoff.
3: Auf der Bahnstrecke zwischen Bremen und Hannover gibt es weiterhin massive Probleme. Viele Züge fallen aus oder sind deutlich länger unterwegs als geplant. Zwischen Niendorf und Wunsdorf setzt die Bahn außerdem teilweise Busse als Ersatz ein. Auslöser war ein Brand bei Neustadt am Rübenberge. Dort hatten Bauarbeiter versehentlich eine Gasleitung angebohrt. Das austretende Gas war dann explodiert. Die nächsten 4 News gibt's um 7:30.
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2: 3:07 A1 Osnabrück Richtung Bremen zwischen Bremen, Brinkum und Hemelingen. 3 Kilometer Stau im Baustellenbereich.
6: Aktuell habt ihr uns keine Blitzer gemeldet, könnt ihr aber machen unter der 0421 246 666. Gute Fahrt.
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2: Hallo zusammen, da sind wir. Hier ist Ike Pauli.
7: Guten Morgen.
2: Sabrina Prinzen-Ferreira.
7: Moin.
2: Elisa Knöckel.
7: Hallo.
2: Und ich bin Malte Jansen. Moin. Und jetzt auch Picture This mit 1000 Times. Und ich muss ja sagen, ich bin ja immer so unmusikalisch. Ist das eine Ukulele am Anfang hier, die wir hören?
7: Banjo? Weiß ich nicht.
2: Banjo?
7: Naja, bin ich auch unmusikalisch. Wenn es jemand weiß, können wir uns gerne schreiben. Wir lassen

Dankeschön, Melli, für die Bestätigung. Jawohl, das hier ist eine Ukulele, schreibt sie gerade über WhatsApp. Wir hatten sie eben gefragt, was das für ein Instrument ist. Ob es wirklich eine Ukulele ist oder ein Banjo. Aber danke, Melli.

0: Wir sind's, die vier am Morgen, und gleich haben wir Kamrad für euch mit Love Sober. Und Kamrad könnt ihr euch live beim Bürgerfest zum Tag der Deutschen Einheit angucken, auf der Radio Bremen Bühne, auf dem Domshof. Da spielt er Sonntagabend in Bremen am 4. Oktober beim Einheitswochenende. Und an diesem Wochenende gibt's aber noch so viel mehr als Konzerte.
1: Absolut, es lohnt sich so dermaßen, mal dann nach Bremen in die City zu kommen. Denn zum Beispiel, ist total irre, landet eine Rakete neben dem Rathaus in Bremen, 17 Meter hoch. Größter Nachbau, eine Ariane. Auf der Kreuzung Altenwald-Tiefer wird ein Riesenrad aufgebaut, einfach mal eben so. Es gibt Seifenkistenrennen, Partys, eine Blaulichtmeile direkt da am Weserstadion, die Ländermeile auf dem Osterdeich, da hat jedes Bundesland so einen eigenen Vorstellungspavillon. Und alles ist natürlich an diesem Wochenende for free, also ihr müsst nicht mal was bezahlen.
0: Wird ja auch schon viel aufgebaut am Osterdeich, zum Beispiel da unten bei den Parkplätzen am Weserstadion, schon einiges los. Ja, die ganze Stadt ist dann im Ausnahmezustand. Wer in Bremen wohnt, merkt das ja auch schon.
1: Ja, die halbe Stadt ist dann auch gesperrt, denn es wird ja, wie du schon sagst, schon sehr viel aufgebaut. Tag der Deutschen Einheit ist dann ziemlich viel dicht, darauf sollte man sich einstellen.
0: Und es gibt ja so viele tolle Sachen, die man sich angucken kann und mitmachen kann in der City. Wie ist denn das, wenn man nicht zu Fuß oder mit dem Rad zum Bürgerfest kommen kann?
1: Das ist eigentlich das Geilste, denn dann fährst du einfach Bus, Straßenbahn und Regionalbahn. An den 3 Tagen lang sind die nämlich alle kostenlos. Also auch in Delmenhorst, Oldenburg, Bremerhaven, im Ammerland, in Diepholz-Verden, Osterholz, in der Wesermarsch. Es soll dann auch viel mehr Busse und Bahnen geben als sonst, also werden mehr eingesetzt. Kostet alles nix.
0: Da könnt ihr also auch kostenlos zum Konzert von Kamrad anreisen, Love Sober, und den auch kostenlos genießen, dann den Auftritt von ihm am 4. Oktober, 18 Uhr auf der Radio Bremen Bühne auf dem Domshof. Und hier ist er jetzt für euch in der Morgenshow.

0: Moin, heute vielleicht ein bisschen was mitnehmen, was euch vor Wind schützt, denn es kann starke Böen geben, auch im Binnenland. Das Ganze heute so aus westlichen Richtungen, vor allem wieder so aus Nordwest heute. Starke Böen, aber auch ein bisschen Sonne heute. Trotzdem gibt es auch viele Wolken, die reißen manchmal auf. Aber manchmal können auch wieder Schauer runterkommen. Also jetzt kann man wirklich sagen, willkommen im Herbst, Leute. Temperaturen heute maximal 18 Grad. Jetzt gerade haben wir in Bremen 12 Grad, Norden Hamm und Nordholz 13 und Bremerhaven 15. Ihr hört die Bremen 4 Morgenshow mit Fetzen Small. Viertel nach sieben ist es.
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0: Sache.
1: Das kann schon mal passieren, dass einem am Donnerstagmorgen um 7.18 Uhr das hier durch den Kopf geht.
2: Gummibären, sie sind überall, wo du sie brauchst. Da, da, da, da, da, da, da, da. Das sind die Gummibären.
3: Ja, bei Nadine aus Elsfleth ist das ab und zu so.
2: Manchmal habe ich einfach so, ohne irgendwie Anlass, das Intro der Gummibärenbande im Kopf und singe das dann und erfreue mich an diesem Lied. Die habe ich als Kind geguckt und offensichtlich hat sich das irgendwie eingeprägt.
3: Ja, also danke, jetzt habe ich es auch im Kopf. Ja. Hüpfen hier und da und überall.
1: Ich kann es total nachvollziehen, auch wenn man auf einmal irgendwelche Zitate aus Hörspielen hat, die man als Kind immer gehört hat. Fantastisch ja, Unfug nein. Die drei Fragezeichen und der grüne Geist oder auch Wissen, was man sich angeeignet hat dadurch. Ne? Also zum Beispiel auch das Gummibärenbanden-Intro oder der hawaiianische Nationalfisch Elisa.
3: Humu humu nuku nuku apua'a.
1: So, wollte ich auch gerade sagen. Wenn ihr auch noch sowas habt, was sich seit der Kindheit bei euch eingebrannt hat, so unnützes Wissen, dann freuen wir uns. Es muss auch nicht gesungen werden, keine Angst.
3: Darf aber.

0: Shawn Mendes, When You're Gone auf Bremen 4, 7.25 Uhr.
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0: 7.31 Uhr. Vorsicht bitte auf der A1 Osnabrück-Bremen. In beiden Richtungen bitte aufpassen, denn zwischen Rastplatz Krummhörnskuhlen und Bremen-Arsten sind Menschen auf der Fahrbahn.
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0: Ja, der Herbst ist da und sagt richtig Hallo heute, denn es gibt auch Regen zwischendurch, muss aber nicht, also es kann Regen geben, Schauer können runterkommen, aber auch Sonne, dann ist es ziemlich windig heute, aber es sind natürlich auch viele Wolken am Start. Temperaturen heute maximal nur noch 18 Grad.
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2: Guten Morgen. Der Bundestag beschäftigt sich heute mit dem Thema Organspende. Es geht um die Widerspruchsregelung. Eine Abgeordnetengruppe bringt einen entsprechenden Entwurf ein. Widerspruchsregelung heißt, jeder Erwachsene gilt automatisch als Organspender nach dem Tod, außer man hat vorher widersprochen. Bisher ist es so, dass man ausdrücklich zustimmen muss. Bundesaußenminister Johann Wadephul hatte im UN-Sicherheitsrat in New York zum russischen Angriffskrieg gegen die Ukraine gesprochen. Er warf Russland am Rande der UN-Generalversammlung eine Eskalation der Aggression in Richtung Europa vor. Wadephul sagte, die hybriden Angriffe gegen Unterstützerländer der Ukraine hätten eine neue Stufe erreicht. In Hagen im Bremischen im Kreis Cuxhaven soll ein 54 Jahre alter Mann einen 32-Jährigen mit mehreren Messerstichen lebensgefährlich verletzt haben. Laut Polizei war es vorher zwischen beiden Männern zu einem Streit gekommen. Der mutmaßliche Täter wurde festgenommen, er sitzt inzwischen in Untersuchungshaft. Ihm wird versuchte Tötung vorgeworfen. Ausführliche 4 News gibt's um 8.
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0: 7:35 bitte Vorsicht in beiden Richtungen. Auf der A1 Osnabrück-Bremen zwischen Rastplatz Krummhörnskuhlen und Bremen-Arsten sind Menschen auf der Fahrbahn. A1 Osnabrück Richtung Bremen zwischen Bremen-Brinkum und Hemelingen 3 Kilometer Stau im Baustellenbereich. Und A27 Bremen Richtung Bremerhaven zwischen Bremerhaven-Süd und Bremerhaven-Geestemünde 3 Kilometer stockender Verkehr.
3: Geblitzt wird in Wulmsdorf auf der Wulmsdorfer Straße auf Höhe der Feuerwehr in beiden Richtungen. Wenn ihr noch einen Blitzer gesehen habt, dann meldet ihn uns unter der 0421 246 666. Gute Fahrt!
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0: Ihr kennt das auch, ne? Man schnappt in der Kindheit irgendwas auf und vergisst das dann nie wieder.
3: Ja, wir haben alle so ein paar Sachen, ne? Und da hat uns auch Friederike aus Wulsbüttel geschrieben. Sie kann nämlich das hier.
4: Bei mir hat sich von Mary Poppins Supercalifragilisticexpialidetisch, aber auch rückwärts Ethischalliexpialidicfragekalisupra eingebrannt.
3: Glückwunsch dazu. Vorwärts hätte ich noch hinbekommen, aber rückwärts finde ich beeindruckend.
0: Ich hätte es nicht mal vorwärts hinbekommen, obwohl ich es gerade gehört habe. Wie geht das noch?
3: Also vorwärts, ja? Supercalifragilisticexpialidetisch.
0: So, noch Fragen? So. Hier ist Elisa Knöckel.
3: Guten Morgen.
0: Ike Pauli.
5: Hallo.
0: Sabrina Prinzen-Ferreira.
5: Moin.
0: Und Malte Jansen. Moin.
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0: 47, bitte Vorsicht auf der A27 Bremerhaven Richtung Bremen. In der Einfahrt Bremen-Überseestadt liegen Metallteile, also passt hier bitte auf. Und jetzt gucken wir mal eben auf die A1. Da sind dieses Jahr schon 6 Menschen allein auf der A1 rund um Stur ums Leben gekommen. Da wird ja gerade die Weserbrücke saniert und es gibt fast täglich kilometerlange Staus, teilweise bis zum Dreieck Stur.
1: Es sind ja auch schon fast 300 Unfälle dieses Jahr da passiert. Der ADAC zählt diesen Abschnitt der A1 ja inzwischen zu den größten Stauschwerpunkten überhaupt in Deutschland.
0: Wir haben mal bei Siegfried Brockmann nachgefragt, wie das sein kann. Er ist Geschäftsführer Unfallforschung bei der Björn-Steiger-Stiftung.
2: Das eine ist eine Ablenkung, beispielsweise durch Handy oder was auch immer, vielleicht auch Übermüdung oder eben eine viel zu hohe Annäherungsgeschwindigkeit.
1: Also das heißt, es wird zu spät gebremst, obwohl es ja schon weit vor den Baustellen von 120 auf 80 runtergeht. Siegfried Brockmann hat noch einen Vorschlag.
2: Hier auch Radarkontrollen zu machen, und zwar stationäre, und die auch anzukündigen. Denn ich möchte hier kein Geld verdienen, sondern ich möchte, dass die Leute einfach mit dem Fuß vom Gas gehen. Und das tun Ortsfremde dann natürlich nicht, wenn sie nicht wissen, dass da kein Radar ist.
1: Die Autobahn GmbH will jetzt zusätzlich noch Stauwarnschilder aufstellen, wahrscheinlich auch noch in dieser Woche.
0: Hoffentlich hilft das. Die Brücke soll erst Ende 2027 fertig werden. Also Leute, fahrt bitte vorsichtig.
3: Jetzt

0: more.
1: Cat's Eye in der Bremen für Morgenshow. Leute, die Aufregung steigt schon wieder. Ziehen wir ein A, ein B oder vielleicht ein C? Mit welchem Buchstaben beginnt euer Ort? Und wird es der gleiche sein, den wir auslosen?
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3: Ja, also wenn es der gleiche ist, dann seid ihr auf jeden Fall gefragt. Aber erstmal losen wir aus, oder?
1: Ja, und du hast dich ja beschwert, dass ich den Trommelwirbel immer so kurz mache. Deswegen werde ich jetzt ein bisschen länger auf der Lostrommel trommeln.
3: Ja.
1: Und du ziehst aus der Trommel. Man kann nicht aushalten, diese Spannung.
3: D.
1: D.
3: Das D.
1: D wie Dingenskirchen.
3: Genau da, nämlich.
1: Also wenn ihr aus Dingenskirchen kommt oder aus einem anderen Ort, der mit D beginnt, dann lasst uns drüber schnacken. Wir saugen alles auf, was Bremen-Vierland ist, und für euren Input gibt's Output von uns, nämlich den Bremen-4-Hotpot-Kaffeebecher.
3: 0421 246 666 ist die Nummer von Bremen 4. Hoffentlich dann bis gleich nach den 4 News.
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0: Need Your Love, One Republic auf Bremen 4 um 7.54 Uhr.
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1: Heute maximal 18 Grad, allerhöchstens so 16 bis 18 ist heute das Maximum, was wir erreichen. Dazu gibt es viele dichte Wolken, Schauer auch, trotzdem kommt die Sonne auch mal durch. Heute im Laufe des Tages. Jetzt gerade haben wir 12 Grad in Bremen, 11 Grad in Hambergen, 15 Grad in Bremerhaven und windig ist es auch. Es gibt starke Böen aus Nordwest.
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1: Mit Sabrina Prinzen-Ferreira. In Deutschland warten viele Menschen auf ein Spenderorgan.
2: Ja, der Bundestag beschäftigt sich heute mit möglichen Änderungen bei den Organspenderegeln. Dann ist der geflohene Windkraftbetrüger Hendrik Holt aus dem Emsland in Dubai gefasst worden. Und Niedersachsen schlägt vor, die Spritpreisregelung abzuändern. Wie schafft man es, mehr Menschen dazu zu bringen, nach dem Tod Organe zu spenden? Darum geht es heute im Bundestag. Eine Gruppe von Abgeordneten bringt einen Entwurf zur Widerspruchsregelung ein. Die Einzelheiten jetzt von Birte Sönnigsen.
3: In Zukunft sollen volljährige Menschen grundsätzlich als Organspender gelten. Es sei denn, sie widersprechen zu Lebzeiten aktiv. Der Bundestag hatte zuletzt vor 6 Jahren über umfassende Änderungen bei der Organspende abgestimmt. Damals hat die Widerspruchsregelung keine Mehrheit bekommen. Seitdem haben sich einige Dinge rund um die Organspende geändert. Die Bereitschaft, Organe zu spenden, ist jedoch nicht deutlich gestiegen. Es gibt auch Abgeordnete, die bei der bisherigen Zustimmungsregelung bleiben wollen. Sie sagen, Schweigen darf nie automatisch als Zustimmung gelten.
2: Bundesaußenminister Johann Wadephul hat dem russischen Präsidenten Wladimir Putin schwere Vorwürfe gemacht. Im UN-Sicherheitsrat warf er Putin vor, die Aggressionen gegen Europa zuzuspitzen. Die hybriden Angriffe Russlands hätten eine neue Stufe erreicht, so Wadephul. Der Windkraftbetrüger Hendrik Holt aus dem Emsland, der aus der Haft geflohen ist, ist in Dubai festgenommen worden. Das hat die Staatsanwaltschaft Osnabrück mitgeteilt. Susanne Schäfer dazu.
4: Die internationale Fahndung nach dem 36-Jährigen war erfolgreich. Jetzt kommt es darauf an, dass er auch wieder nach Deutschland kommt. Erst im September hat die Bundesrepublik ein Rechtshilfeabkommen mit den Vereinigten Arabischen Emiraten geschlossen. Hendrik Holt war 2022 vom Landgericht Osnabrück wegen Betrugs zu einer langjährigen Haftstrafe verurteilt worden. Er hatte internationalen Energiekonzernen frei erfundene Windparkprojekte verkauft. Zuletzt befand er sich im offenen Vollzug in Berlin und war am 25. August nicht von einem Freigang zurückgekehrt.
2: Die niedersächsische Landesregierung ist dafür, die Spritpreisregel an Tankstellen beizubehalten, aber zu verändern. Demnach sollten Tankstellen die Preise für Kraftstoff nicht mehr um 12 Uhr mittags, sondern erst abends um 20 Uhr erhöhen dürfen. Dann hätten Berufstätige und Familien nach Feierabend noch die Chance, zu einem günstigeren Preis zu tanken, heißt es dazu aus dem niedersächsischen Wirtschaftsministerium. Die nächsten vier News gibt's um 8:30.
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1: Gleich ist es 8:04, A1 Osnabrück Richtung Bremen, zwischen Bremen-Brinkum und Hemelingen, 3 Kilometer Stau im Baustellenbereich. Und A27 Bremen Richtung Bremerhaven, zwischen Bremerhaven Süd und Bremerhaven Geestemünde, 3 Kilometer stockender Verkehr.
5: Geblitzt wird in Wulmsdorf auf der Wulmsdorfer Straße auf Höhe der Feuerwehr in beiden Richtungen. Wenn ihr noch einen gesehen habt, dann ruft gerne an 0421 246 666. Gute Fahrt.
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1: Donnerstagmorgen, hier ist Bremen 4. Ihr seid auch da. It's a match. Cool, dass ihr dabei seid.
6: Yeah.
1: Hier sind für euch Elisa Knöckel.
6: Hallöchen.
1: Ike Pauli.
6: Guten Morgen.
1: Sabrina Prinzen-Ferreira.
6: Moin.
1: Und ich bin Malte Jansen. Moin. Und wenn jetzt jeder und jede in Bremen 4 auch den eigenen Namen sagt, dann wissen wir, wer uns hört.
6: Ja, das, sag doch mal.
1: 1, 2, 3. So, großer Chor gerade im ganzen Bremen-Vierland.

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0: Down. Moin zusammen, wir sind's, die 4 am Morgen, es ist 8.11 Uhr.
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0: Und es ist nicht Dingenskirchen geworden, D wie Dingenskirchen, sondern D wie Delmenhorst.
2: Und damit kommen wir direkt zu Maike. Moin Maike.
3: Guten Morgen, ihr beiden. Hi.
2: Hallo. Du wohnst in Delmenhorst. Du hast mal viele Jahre auf Teneriffa gewohnt, meintest du. Jetzt bist du zurück. Erzähl mal, was ist das Geile an Delmenhorst?
3: Ja, alleine, dass wir hier die Möglichkeit haben, Stadtfest, Kartoffelfest, Weinfest. Wir haben die Kraft. Und natürlich, wenn Sarah Connor bei uns hier irgendwo wieder in der Nähe ist, dass man dann, ja, dann hingehen kann, weil sie doch immer tolle Konzerte macht. Und ihr, das hier immer so toll mit Werbung und alles, was dazu gehört, mitmachen kann.
0: Ist es denn so, dass wirklich in Delmenhorst auch jeder Sarah Connor oder ihre Familie irgendwie kennt?
3: Ich würde sagen, doch, dass schon ganz viele Sarah wissen, dass sie ja hier gewohnt hat.
2: Kennst du sie auch?
3: Es ist lange her, aber ihre Mama kenne ich auf jeden Fall.
0: Ah, okay.
2: Das ist ja lustig.
3: Soraya, ja, ist auch schon alles ein bisschen länger her. Aber okay, es war eine lustige Zeit.
0: Man kennt sich eben in Delmenhorst.
3: Ja. Ganz
0: auf jeden
3: genau.
0: Fall. Und vielleicht ja. Ist ja Sarah jetzt wieder öfter da, ist ja jetzt gerade so ein bisschen mit ihrer Beziehung mit dem Florian so, dieses, wie nennt man das, Conscious Uncoupling machen die ja gerade.
2: Ja.
0: Sind
2: ja,
0: irgendwie ja. Nicht mehr zusammen, aber doch so ein bisschen, keine Ahnung, also ja, wer weiß, vielleicht ist sie wieder öfter hier.
3: Ja, genau, richtig. Wer weiß, wollen wir mal schauen.
0: Alles klar, Maike, du hast dir auf jeden Fall einen Hotpot-Kaffeebecher verdient und der geht natürlich zu dir nach Delmenhorst.
3: Oh, cool, danke schön. Ihr seid echt mega.
2: Cool.
3: Dank.
2: Schönen Tag noch, Maike.
3: Danke euch, jo.
0: Danke dir, mach's gut,
3: bis
0: ciao.
3: Dann.
0: Tschüss.
3: Gut, ciao.
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1: So richtig versprechen wollte Jürgen Klopp bei seiner ersten Pressekonferenz als Nationaltrainer vor einem Länderspiel gestern Abend nix.
2: Nee, versprechen möchte ich nichts, weil ich habe ich aber schon ein paar Mal gesagt, weil ich versprechen kann, ist, dass man uns ansehen will, dass wir es auf jeden Fall probieren wollen. Also und das, darum geht es ja erstmal.
3: Das deutsche Fußballnationalteam probiert es heute Abend erstmal gegen die Niederlande. Gar nicht so einfach. Eine Sache hat Kloppo aber dann doch versprochen.
2: Ich werde irgendwas anhaben und werde an der Seitlinie stehen. Das ist der Plan.
1: Ich werde irgendwas anhaben, ist schon mal beruhigend zu hören.
3: Ach, ich würde ihn da auch mal nackt sehen wollen. Fände ich lustig.
1: Also die Erwartungen sind hoch auf jeden Fall. Nicht was die Klamotten angeht, ob er nackt dort stehen wird oder nicht. Sondern was eben sein Debüt als Trainer angeht, der Nationalmannschaft. Heute Abend ist Anpfiff in Amsterdam um 20:45 Uhr. Und gucken könnt ihr das Ganze bei den Kollegen von RTL.
3: FKK-Spiele im Fußball, oh Gott, oh Gott.
1: DFB, FKK,

0: 8.23 Uhr, hier ist Bremen 4, moin.
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1: Erstmal kurz Vorsicht bitte auf der A28 Oldenburg Richtung Bremen. In der Ausfahrt Delmenhorster Dreieck zur B75 in Richtung Bremen liegt ein Plastikteil. Gut aufpassen bitte. Heute maximal 18 Grad, dazu Sonne und Wolken und es kann ab und zu auch mal einen Schauer geben.
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2: Guten Morgen. Der Bundestag beschäftigt sich heute mit dem Thema Organspende. Es geht um die Widerspruchsregelung. Eine Abgeordnetengruppe bringt einen entsprechenden Entwurf ein. Widerspruchsregelung heißt, jeder Erwachsene gilt automatisch als Organspender nach dem Tod, außer man hat vorher widersprochen. Bisher ist es so, dass man ausdrücklich zustimmen muss. Ein US-Bundesrichter hat das Zugangsverbot für mehrere Medien zum Weißen Haus vorerst ausgesetzt. Präsident Donald Trump hatte vor knapp einer Woche Journalisten der Sender CNN und MS Now und der Nachrichtenplattform Politico von der Berichterstattung ausgeschlossen. Dagegen hatten die drei Medien Klage eingereicht. Bei einem Unfall im Kreis Oldenburg ist ein 22-jähriger Autofahrer gestern Abend lebensgefährlich verletzt worden. Auf der Strecke zwischen Wildeshausen und Ahlhorn überholte er laut Polizei mehrere Autos, als ihm ein Fahrzeug entgegenkam. Der 22-Jährige wollte dem Wagen ausweichen, kam von der Straße ab und prallte gegen einen Baum. Ausführliche 4 News gibt's um 9.
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1: Jetzt ist es 8:59. Bitte Vorsicht auf der A28 Oldenburg Richtung Bremen. In der Ausfahrt Delmenhorster Dreieck zur B75 in Richtung Bremen liegt ein Plastikteil. A1 Osnabrück Richtung Bremen, zwischen Bremen, Brinkum und Hemelingen 4 Kilometer Stau im Baustellenbereich. Hier braucht ihr ungefähr eine halbe Stunde länger. A27 Bremen Richtung Bremerhaven, zwischen Bremerhaven Süd und Bremerhaven Geestemünde 3 Kilometer stockender Verkehr. Und B75/B6 statt einwärts, zwischen der A28, Delmenhorster Dreieck und Stefanibrücke in Bremen stockender Verkehr.
3: Geblitzt wird auf der B215 Hassel auf Höhe des Bahnübergangs in beide Richtungen, in Drantum auf der Emstecker Straße auf Höhe des Imbiss in Richtung Ecopark und in Wulmsdorf auf der Wulmsdorfer Straße auf Höhe der Feuerwehr in beiden Richtungen auch. Wenn ihr noch einen Blitzer gesehen habt, dann meldet ihn uns unter der 0421 246 666. Gute Fahrt!
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1: Hey ho, wir sind's, Elisa Knöckel.
3: Guten Morgen.
1: Ike Pauli.
3: Hallo.
1: Sabrina Prinzen-Ferreira.
2: Guten Morgen.
1: Und Malte Jansen. Moin. Und wir haben noch ein paar mehr Namen für euch, denn zum Harry Styles Konzert kommen manchmal auch große Promis, ne?
4: Ja, er hatte ja 30 Auftritte in New York hintereinander. Und da waren auch ganz schön fette Promis dabei, unter anderem ja auch Bruce Springsteen. Und was passiert wohl, wenn Harry Styles auf der Bühne steht und dann sieht, ups, da ist Bruce Springsteen im Publikum, da geht ihm auch der Stift, oder?
3: Ich weiß gar nicht mehr, ob das noch so doll ist. Ich glaube, nachdem er mit Stevie Nicks selber zusammengesungen hat, kann nichts mehr umhauen.
1: Kann ihn was soll da noch mehr kommen? Auch nicht Stevie Nicks.
3: Nee.
1: Ich finde es aber geil, was er für Krawatten trägt. Ich beneide ihn darum, dass er den Knoten anscheinend kann. Ich kann das nicht ohne YouTube-Tutorial.
3: Macht er bestimmt nicht selber.
4: Macht Krawatten wieder salonfähig. Kommt wieder in Mode.
1: Und hier ist Harry Styles auf Bremen 4. American Girls um kurz nach 8:30.

0: einmal gelernt und nie wieder vergessen. Ich meine, mit so wichtigen Sachen wie Dreisatz oder so klappt das eher selten. Aber mit sowas hier offenbar schon eher.
1: Wo Werra sich und Fulda küssen, sie ihren Namen büßen müssen. Dort entsteht durch diesen Kuss Deutsch bis zum Meer der Weserfluss.
2: So, Dana aus der Bremer Neustadt ist das.
1: Also ich habe das von meiner Oma gelernt aus der Stadt, wo sie gewohnt hat. Und das ist so ein Spruch, der an der Weser steht, in Hanmünden.
2: Warum das so hängen geblieben ist, darüber kann Dana auch nur spekulieren.
1: Das ist so eine gute Melodie und wir haben das immer wieder durchgesagt und das ist jetzt irgendwie so Erinnerung an damals, aber auch irgendwie ein cooler Spruch und jetzt, wo ich selber so an der Weser wohne, ist das in meinem Kopf einfach drin.
0: Das war doch ein Omen oder einfach eine große Verbundenheit mit der Oma.
1: Sie war eh so eine Weise und hat immer so Gedichte und Sprüche gesagt und das war einer davon und sie fand immer, sowas musste man auch können oder auch so Gebete, sie wollte immer, dass ich Sachen auswendig lerne und das ist dann einfach hängen geblieben.
0: Ja, cool. Dass das klappt so, ne? Manchmal geht es ja auch so, wenn man irgendwas im Hörspiel gesehen hat oder Film oder Serie als Kind, dann brennt sich das auch so
2: ein. Also mit Flüssen weiß ich nur rein in meinen Po.
0: Aha.
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0: Wieder was gelernt.

0: Camouflage, Love is a Shield aus den 80ern. Haben wir schon mal gehört, den Song. Deswegen jetzt was Neues und zwar von Isaac. Der hat eine neue Single. We Had It All heißt die und die klingt so. Hier ist Bremen 4, 8.47 Uhr.
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0: Heute beginnt dein Buch, der Rest ist immer noch ungeschrieben. Das ist natürlich der Song Klar. Unwritten von Natasha Bedingfield. Today is where your book begins, the rest is still unwritten. Gibt's gleich hier auf Bremen 4, es ist 8 vor 9.
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1: Das kommt sofort nach dieser Eilmeldung für die A27, Walsrode Richtung Bremen. Zwischen Achim Ost und Achim Nord liegen Gegenstände, passt also hier bitte gut auf. Heute maximal 18 Grad, dazu sehen wir ab und zu Sonne, aber wir sehen auch viele Wolken und manchmal tropft uns vielleicht auch ein Regentropfen auf die Stirn, denn es kann heute einzelne Schauer geben. Und windig wird es auch wieder, starke Böen aus Nordwest kriegen wir.
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1: 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Wie lässt sich die Zahl der Organspenden in Deutschland erhöhen? Um diese Frage geht es heute im Bundestag.
2: Ja, und konkret debattieren die Abgeordneten über die Widerspruchsregelung. Dann müssen CNN, MS Now und Politico wieder Zugang zum Weißen Haus bekommen. Und auf der Bahnstrecke zwischen Bremen und Hannover gibt es immer noch Probleme. Im Bundestag geht es heute um das Thema Organspende. Bisher ist es so, dass man der Organspende vor dem Tod zustimmen muss. Heute geht es um die Widerspruchsregelung. Isabel Karas dazu.
3: Wenn die Widerspruchsregelung kommt, dann würde grundsätzlich erstmal jede erwachsene Person als Organspenderin oder Organspender gelten, solange sie oder er nicht ausdrücklich Nein sagt. Wer also keine Organe spenden will, müsste das dann aktiv festhalten. Heute diskutieren jetzt alle Abgeordneten den Entwurf erstmal so ganz grundsätzlich. Danach wird er dann an den zuständigen Ausschuss geschickt. Da wird das Ganze dann fachlich nochmal im Detail besprochen und manches wird sicher auch noch geändert. Und dann geht der Entwurf zurück in den Bundestag, wird nochmal diskutiert und am Ende wird darüber abgestimmt. Das soll wohl noch dieses Jahr passieren.
2: Die US-Regierung muss den Journalisten von CNN, MS Now und Politico vorerst wieder Zugang zum Weißen Haus gewähren. Ein Bundesrichter hat einem Eilantrag der von US-Präsident Donald Trump ausgeschlossenen Medien stattgegeben. Die Einzelheiten jetzt von Gabriele Intemann.
4: Das Bundesgericht verweist auf die Verfassung. Danach darf die Regierung Presseausweise für das Weiße Haus nur entziehen, wenn die betroffenen Personen zuvor benachrichtigt werden und die Möglichkeit zur Anhörung erhalten. Die Anordnung des Gerichts gilt zunächst für 14 Tage. Trump hatte den drei Medienhäusern vorgeworfen, Falschnachrichten zu verbreiten und ihnen deshalb am vergangenen Freitag den Zugang zum Weißen Haus verboten. Kritiker werten das als Angriff auf die Pressefreiheit und als Versuch, kritische Medien einzuschüchtern. Andere Medien solidarisierten sich mit den geschassten Journalisten, darunter Trumps Lieblingssender Fox News.
2: Wegen der steigenden Nachfrage passt Volkswagen seine Kapazitäten an. Das ist gut für die Werke in Emden und Zwickau. In Emden wird aktuell der ID.7 gebaut und bald auch der neue elektrische Tiguan. Die Zukunft des VW-Werks dort stand wegen der Sparpläne des Konzerns zuletzt auf der Kippe. Auf der Bahnstrecke zwischen Bremen und Hannover gibt es weiterhin massive Probleme. Viele Züge fallen aus oder sind deutlich länger unterwegs als geplant. Zwischen Nienburg und Wunsdorf setzt die Bahn außerdem teilweise Busse als Ersatz ein. Auslöser war ein Brand bei Neustadt am Rübenberge. Dort hatten Bauarbeiter versehentlich eine Gasleitung angebohrt. Die nächsten 4 News gibt's um 9:30.
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1: 9:35 bitte Vorsicht auf der A27, Walsrode Richtung Bremen. Zwischen Achim Ost und Achim Nord liegen Gegenstände. A1 Osnabrück Richtung Bremen. Zwischen Bremen-Brinkum und Hemelingen. 4 Kilometer Stau im Baustellenbereich. Hier braucht ihr ungefähr eine halbe Stunde länger. Dann haben wir was für die A7, Hannover Richtung Flensburg. Zwischen Hamburg-Heimfeld und Elbtunnel 7 Kilometer stockender Verkehr. Im Kreis Wesermarsch ist die Straße zum alten Bahnhof zwischen Severns und Tossens wegen Bergungsarbeiten gesperrt. Und B75 und B6 stadteinwärts zwischen der A28, Delmenhorster Dreieck und Stefanibrücke stockender Verkehr.
5: Ein paar Blitze habt ihr auch reingemeldet. Auf der B215 Hassel auf Höhe des Bahnübergangs, da wird in beide Richtungen geblitzt. Dann in Drantum, Emstecker Straße auf Höhe des Imbiss in Richtung Ecopark. Und in Wulmsdorf auf der Wulmsdorfer Straße auf Höhe der Feuerwehr, da wird auch in beide Richtungen geblitzt. Wenn ihr noch einen gesehen habt, dann meldet ihn uns unter der 0421 246 666. Gute Fahrt!
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1: Hello, es ist Donnerstag, es ist 9:00. Hier ist für euch Elisa Knöckel.
5: Hallo.
1: Sabrina Prinzen-Ferreira.
2: Guten Morgen.
1: Ike Pauli.
2: Moin.
1: Und ich bin Malte Jansen. Moin.
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0: Also manchmal muss man als Fan auch einfach sein Glück versuchen. Dann antwortet einem vielleicht sogar Robbie Williams.
1: Moment, der Robbie Williams?
0: Der Robbie Williams. Ja, ein Fan hat nämlich auf Instagram ein Video hochgeladen. Die wohnen beide in Miami, also sie und Robbie Williams. Und da spielt er wohl nie Konzerte. Er sei immer in Europa unterwegs. Und wenn sie ihn sehen will, dann muss sie ihm dahinterher fliegen.
2: This is so stupid for both of us. And very expensive for me.
0: Ja. Ja, ist einfach doof für beide und teuer für sie vor allem.
1: Hat sie absolut recht, finde ich. Ja. Und jetzt will sie, dass Robbie in Miami ein Konzert spielt.
0: Ja, sie sagt, er kann sogar bei ihr im Garten spielen. Für das Publikum und für die Stimmung sorgt sie dann.
2: And don't worry about audience. I organize some friends. Sveta will come. She will bring her friends. We can make noise like 50,000 people.
0: Ja, sie und Sweater bringen alle ihre Freundinnen und dann machen die Lärm wie 50.000 Leute.
1: Sie hat gesagt, Sweater will come. Aber wer ist denn Sweater? Ist das einfach eine Freundin?
0: Das wird gar nicht erklärt. Ich denke, das ist einfach eine Freundin. Aber das ist auch das Lustige dran, weil Robbie Williams hat das Video tatsächlich kommentiert und er schreibt, zuerst dachte ich mir so, nee. Aber dann hast du erwähnt, dass Sweater kommen wird. Das klingt fast schon zu gut, um wahr zu sein. Woher soll ich denn wissen, dass ich darauf vertrauen kann, dass Sweater auch wirklich da sein wird? Ich bin schon mal reingelegt worden.
1: Finde ich sehr lustig, wie er reagiert. Ja. Also Humor hat Robbie.
0: Ja.
1: 9:14
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0: Taylor Swift auf Bremen 4 und morgen ist es soweit, da gibt es wieder was Neues von ihr.
1: Ja, wir wussten ja, dass sie eine Single rausbringt, haben wir ja gestern schon erzählt, Patient Zero, aber es ist wohl nicht nur eins, es sind direkt 4 Songs, die rauskommen. Sie bringt nämlich so eine Deluxe-Version von ihrem Album raus.
0: In Worten, 4 neue Songs von Taylor Swift gibt es morgen auf, Teil davon gibt es auf jeden Fall hier auch in der Morgenshow zu hören, dann gehören auf jeden Fall für euch mal rein. Mhm. Hier ist Bremen 4, 9.24 Uhr.
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0: Vorsicht bitte, gerade kommt was Wichtiges rein für die A7. Hannover Richtung Hamburg. Zwischen Hamburg-Heimfeld und Waltershof ist eine Ölspur auf der Fahrbahn.
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0: Das geht heute jetzt gerade mit Temperaturen um die 12 bis 15 Grad weiter. Wir haben jetzt zum Beispiel in Bremen, Achim und Bremerförde 12, Bremerhaven 15 bis zu 18 sind heute möglich. Dazu Sonne, viele Wolken und vielleicht auch ein paar Schauer später.
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2: Guten Morgen. Im Bundestag stehen heute viele Themen auf der Tagesordnung. Eins davon ist die Organspende. Konkret debattieren die Abgeordneten über die Widerspruchsregelung. Dann wären alle Erwachsenen nach dem Tod automatisch Organspender, außer sie widersprechen zu Lebzeiten. Ein US-Bundesrichter hat das Zugangsverbot für mehrere Medien zum Weißen Haus vorerst ausgesetzt. Präsident Donald Trump hatte vor knapp einer Woche Journalisten der Sender CNN und MS Now und der Nachrichtenplattform Politico von der Berichterstattung ausgeschlossen. Dagegen hatten die drei Medien Klage eingereicht. Die deutsche Fußballnationalmannschaft startet heute Abend unter dem neuen Bundestrainer Jürgen Klopp in die Nations League. Der erste Gegner sind die Niederlande. Anstoß in Amsterdam ist um 20.45 Uhr. Ausführliche 4 News gibt's um 10.
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0: Jetzt ist es 9:30 Uhr. Bitte Vorsicht auf der A7 Hannover Richtung Hamburg. Zwischen Hamburg-Heimfeld und Waltershof ist eine Ölspur auf der Fahrbahn. A1 Osnabrück Richtung Bremen. Zwischen Bremen, Brinkum und Hemelingen. 4 Kilometer Stau im Baustellenbereich. Der LKW-Stau auf der rechten Spur reicht bis zum Dreieck Stur und ihr müsst hier mit deutlich längeren Verzögerungen rechnen. A7 Hannover Richtung Flensburg. Zwischen Hamburg-Heimfeld und Elbtunnel. 7 Kilometer stockender Verkehr. A27 Walsrode Richtung Bremen. Im Bremer Kreuz ist die Überleitung zur A1 in Richtung Bremen wegen Bauarbeiten gesperrt, ungefähr noch bis 13 Uhr heute. Und im Kreis Wesermarsch ist die Straße zum alten Bahnhof zwischen Severns und Tossens wegen Bergungsarbeiten gesperrt.
3: Geblitzt wird auf der B215 Hassel auf Höhe des Bahnübergangs in beide Richtungen. Dann in Bremen Parkallee auf Höhe der Kuhlenkampfallee stadtauswärts. In Schwanewede auf der Hospitalstraße auf Höhe der Kaserne. In Barchel auf der Lindenstraße am Ortseingang und in Drantum auf der Emsdecker Straße auf Höhe des Imbiss in Richtung Ecopark. Wenn ihr noch einen Blitzer gesehen habt, dann meldet ihn uns unter der 0421 246 666. Gute Fahrt!
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0: Gerade Lindenstraße gesagt hast, fällt mir ein, dass die Serie schon länger abgesetzt wurde. Ich weiß gar nicht, vermisst ihr das? Ich habe es nie geguckt.
4: Ich habe das eine Zeit lang ja immer geguckt, aber zum Schluss dann auch nicht mehr. Aber ich habe auch sofort gedacht, ob in dieser Lindenstraße auch ein Lokal ist, ein Akropolis.
0: Wahrscheinlich.
4: Von den Sarikakis.
0: 9:30 Uhr, hier ist für euch Ike Pauli.
4: Guten Morgen.
0: Elisa Knöckel.
4: Moin.
0: In den 4 News Sabrina Prinzen-Ferreira.
4: Hallo.
0: Und ich bin Malte Jansen. Moin.

0: Ace of Base bei den vier am Morgen. All That She Wants um 9.47 Uhr.
1: Ja, wir reden heute ja schon den ganzen Tag so ein bisschen darüber, so über unnützes Wissen, das man aus der Kindheit so bis heute mitgeschleppt hat und man einfach nicht vergisst.
0: Ich weiß ja von den drei Fragezeichen-Hörspielen so viel. Dank Justus Jonas weiß ich zum Beispiel, wer Lucullus war, aber eigentlich war sein Name sogar noch länger.
2: Lucius Licinius Lucullus. Ihr wisst, wer das war.
3: Ein berühmter Feldherr aus dem alten Rom. Er hatte eine besondere Vorliebe für üppige Gastmähler. Lucullische Genüsse sagt man heute noch.
0: Und das hat sich seitdem so eingebrannt bei mir. Ich werde nie wieder vergessen, wer Lucullus war.
4: Für Gänsehaut, oder? Die alten Folgen.
0: Gleich ab 10, Marlin Kompa, kennst du sowas auch?
4: Ja, also aber nicht so wirkliches Wissen. Ich habe mal drüber nachgedacht. Es ist ja wirklich das. Du hattest das doch wahrscheinlich auch auf Kassette damals noch,
0: ja,
4: ne? Genau.
0: Ja.
4: Und man hatte ja nur so wenige Kassetten, die hat man immer wieder gehört.
0: Immer
4: kann
0: wieder.
4: Man alles mitsprechen. Und bei mir war Alf wirklich ganz strong im Business. Ne? Hier zum Beispiel hier, du bist jetzt keine Katze mehr. Du bist jetzt ein
0: Krapfen.
4: Oder jedes Jahr zur Spargelsaison fällt mir ein Song ein, den Brian mit irgendeinem Kumpel in der Schule aufführen musste. Ich versuch's mal.
1: Bitte.
4: Es ist sehr schief.
0: Meine Damen und Herren, Marlin Kompa.
4: Spargel sind so grün und lang und schmecken ja so gut.
1: Boah, also du warst nicht schiefer als sie selber.
0: Ach, solche Erinnerungen sind doch einfach geil. Und deswegen hören wir auch gleich mehr davon noch bei dir, ne?
4: Mhm, genau.
0: Gleich ab 10 bei Marlin Kompa. Wir sind die vier am Morgen, haben jetzt noch unter anderem Olivia Rodrigo für euch. Drop Dead. Jetzt in der Morgenshow auf der Bremen 4 Playlist und dann vielleicht später nochmal irgendwann der Spargelsong, wer weiß.

0: Bremen 4 um 8 vor 10 gleich Cascada. Genauso heißt der Song natürlich auch, Evacuate the Dance Floor. Gleich hier auf Bremen 4.
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1: Wir haben heute wieder Sonne und Wolken im Wechsel. Teilweise kann es westlich der Weser auch ein paar Schauern geben. Die lassen dann aber nach. Bis maximal 18 Grad bekommen wir heute. 12 Grad haben wir aktuell in Bremen. Bremerhaven meldet 15, Dangast 14, Stur 12 Grad. Und heute Nacht geht die Temperatur in Bremen-Vierland teilweise auf 4 Grad runter.
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1: Mit Sabrina Prinzen-Ferreira. Der Bundestag hat heute so einige Themen auf der Tagesordnung stehen.
2: Unter anderem geht es um die Organspende. Dann hat ein US-Bundesrichter das Zugangsverbot für mehrere Medien zum Weißen Haus erst einmal aufgehoben. Und der Bahnverkehr zwischen Bremen und Hannover bleibt wohl bis in den Abend eingeschränkt. Wie schafft man es, mehr Menschen dazu zu bringen, nach dem Tod Organe zu spenden? Darum geht es heute im Bundestag. Eine Gruppe von Abgeordneten bringt einen Entwurf zur Widerspruchsregelung ein. Die Einzelheiten jetzt von Birte Sönnigsen.
3: In Zukunft sollen volljährige Menschen grundsätzlich als Organspender gelten. Es sei denn, sie widersprechen zu Lebzeiten aktiv. Der Bundestag hatte zuletzt vor 6 Jahren über umfassende Änderungen bei der Organspende abgestimmt. Damals hat die Widerspruchsregelung keine Mehrheit bekommen. Seitdem haben sich einige Dinge rund um die Organspende geändert. Die Bereitschaft, Organe zu spenden, ist jedoch nicht deutlich gestiegen. Es gibt auch Abgeordnete, die bei der bisherigen Zustimmungsregelung bleiben wollen. Sie sagen, Schweigen darf nie automatisch als Zustimmung gelten.
2: Das Weiße Haus muss die Sender CNN und MS Now und die Nachrichtenplattform Politico wieder zur Berichterstattung zulassen. Das hat ein US-Bundesgericht angeordnet. Aus Washington berichtet Ralf Borchert.
4: Die Verfügung gilt zunächst für 14 Tage, während das Gerichtsverfahren in der Sache weiterläuft. Der Richter ließ in seiner Begründung allerdings erkennen, dass er den Ausschluss der drei Medien mit hoher Wahrscheinlichkeit für verfassungswidrig hält. Trump hatte vergangenen Freitag überraschend angekündigt, die Fernsehsender CNN und MS Now und das Newsportal Politico aus dem Weißen Haus zu verbannen. Sein Vorwurf, sie würden Falschnachrichten verbreiten.
2: Wegen der steigenden Nachfrage nach E-Autos passt Volkswagen seine Kapazitäten an. Das ist gut für die Werke in Emden und Zwickau. In Emden wird aktuell der ID.7 gebaut und bald auch der neue elektrische Tiguan. Die Zukunft des VW-Werks dort stand wegen der Sparpläne des Konzerns zuletzt auf der Kippe. Nach einem Brand bei Neustadt am Rübenberge gibt es auf der Bahnstrecke zwischen Bremen und Hannover immer noch Probleme. Die Deutsche Bahn rechnet bis in die Abendstunden mit Beeinträchtigungen. Die Linien RE1 und RE8 fahren von Bremen aus nur bis Nienburg. Reisende sollen zwischen Nienburg und Hannover als Ersatzbusse bzw. die S-Bahn nutzen. Die Fahrtzeit zwischen Hannover und Bremen verlängert sich dadurch um rund 45 Minuten. Fernzüge fallen auf der Strecke aus oder werden umgeleitet. Und das waren die 4 News mit Sabrina Prinzen-Ferreira.
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1: 2:02 ist es. A1 Osnabrück Richtung Bremen. Zwischen Bremen-Brinkum und Hemeling 4 Kilometer Stau im Baustellenbereich. Der LKW-Stau auf der rechten Spur reicht bis zum Dreieck Stur und es ist mit deutlich längeren Verzögerungen zu rechnen. Dann A7 Hannover Richtung Flensburg. Zwischen Hamburg-Heimfeld und dem Elbtunnel gibt es 7 Kilometer stockenden Verkehr. A27 Walsrode Richtung Bremen. Im Bremer Kreuz ist die Überleitung zur A1 Richtung Bremen wegen Bauarbeiten bis ca. 13 Uhr gesperrt. Und Kreis Wesermarsch, die Straße zum alten Bahnhof, ist zwischen Sevans und Tossens wegen Bergungsarbeiten gesperrt. Das könnt ihr alles nochmal nachlesen auf bremen4.de und da findet ihr dann auch folgende Blitzer. Auf der B215 Hassel auf Höhe des Bahnübergangs wird in beiden Richtungen geblitzt, dann in Bremen auf der Parkallee auf Höhe Kuhlenkampfallee statt auswärts. In Schwanewede auf der Hospitalstraße auf Höhe der Kaserne, in Barchel auf der Lindenstraße am Ortseingang und in Drantum auf der Emstecker Straße auf Höhe des Imbiss in Richtung Ecopark. Falls ihr noch einen Blitzer habt, den wir hier weiter geben sollen, sag gern Bescheid. 0421 246 666. Danke dafür und gute Fahrt.
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1: mit Marlin Komper. Aloha.

0: Paradise.
1: Ist auch einfach Bremen. Gibt es ein Adjektiv für Bremen? Bremenhaft.
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0: Die Backstreet Boys hier auf Bremen 4. Vorsicht bitte auf der A7 Hannover Richtung Hamburg zwischen Ramelsloh und Maschner Kreuz A39 liegen Gegenstände. Da also bitte weiter vorsichtig fahren. So wie ihr ging es in den frühen 2000ern, glaube ich, vielen Teenies.
1: Ich glaube, ich bin in Tränen ausgebrochen, sobald die Band auf der Bühne stand, weil ich einfach nicht glauben konnte, dass endlich das geklappt hat, was ich mir am allermeisten gewünscht hat. Also das sind Emotionen, die ich, glaube ich, nie wieder in meinem Leben so wieder erleben konnte, wie das damals war.
0: Und die Band, die sowas auslöst, das sind natürlich die hier.
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0: Tokyo Hotel. Und wenn ihr mal richtig in Erinnerungen an die frühe Zeit der Band abtauchen wollt, dann geht es jetzt in einem neuen Podcast. Und ja, klar, Bill und Tom Kaulitz, die sind ja wirklich omnipräsent heutzutage. Die Netflix-Doku gibt's ja, dann werden die Moderatoren von Wetten, dass, haben einen eigenen super erfolgreichen Podcast, wo man sich schon wirklich so ein bisschen fragt, was soll ich denn jetzt noch Neues über die erfahren? Und das haben wir die Hostin des Podcasts Mirella auch gefragt.
3: Also ich glaube, Bill und Tom sind so ein bisschen deutsches Kulturgut und man bekommt einfach nochmal so ein ganz neues Bild von der ganzen Sache. Also ich habe das Gefühl, es sind ganz viele kleine Puzzleteile oder wir haben irgendwie so ein Mosaik erstellt aus ganz viel Archivmaterial, aus Interviews mit WegbegleiterInnen, dass wir das alles so zusammengenommen haben und dann vielleicht man nochmal viel mehr versteht, von wo kommen die Jungs eigentlich, warum sind sie so, wie sie sind, wie schaffen die das irgendwie jetzt, sich nochmal neu zu erfinden oder noch erfolgreicher zu werden. Also ich finde, diese ganze Geschichte und diese ganze Reise einmal im Ganzen sich anzugucken und anzuhören, das lohnt sich auf jeden Fall.
0: Ich glaube, für Fans ist das ja sowieso so ein Muss. Und es ist ja vielleicht auch eine ganz nette Vorbereitung ansonsten auf die nächste Tour der Band. Die kommen ja im Sommer 2027 sogar ins entfernte Bremen-Vierland nach Aurich. Und bis dahin schafft ihr es auf jeden Fall, die Folgen von Die Kaulitz-Story zu hören. Die gibt's ab heute exklusiv in der ARD Sounds App. Falls ihr die nicht eh schon habt, weil ihr darüber Bremen 4 hört, noch ein Grund, die App runterzuladen, die ist natürlich kostenlos. Genauso wie Tokyo Hotel jetzt für euch mit Memory Lane.

0: The Art of Letting Go, das ist aus des hier auf Bremen 4. Das ist Anne-Marie zusammen mit Clean Bandit. Rockabye, hört ihr gleich.
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0: 10.30 Uhr ist es gleich.
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0: A1 Osnabrück Richtung Bremen. Zwischen Bremen-Brinkum und Hemelingen gibt es 3 Kilometer Stau im Baustellenbereich. Der LKW-Stau auf der rechten Spur reicht bis zum Dreieck Stur und ist es mit deutlich längeren Verzögerungen zu rechnen. Dann haben wir die A7 Hannover Richtung Flensburg. Zwischen Hamburg-Heimfeld und dem Elbtunnel gibt es 5 Kilometer stockenden Verkehr. A27 Walsrode Richtung Bremen. Im Bremer Kreuz ist die Überleitung zur A1 Richtung Bremen wegen Bauarbeiten bis ca. 13 Uhr gesperrt. Dann Kreis Wesermarsch. Die Straße zum alten Bahnhof ist zwischen Severns und Tossens wegen Bergungsarbeiten gesperrt. Und geblitzt wird in Bremen auf der Parkallee auf Höhe Kuhlenkampfallee statt auswärts und in Schwanewede auf der Hospitalstraße auf Höhe der Kaserne. Außerdem noch in Barchel auf der Lindenstraße am Ortseingang. Und das alles könnt ihr nachlesen auf bremen4.de. Und weitere Blitzer melden könnt ihr uns natürlich auch. Geht auch über WhatsApp über die 0421 246 666. Ich bin Marlene Komper und ich wünsche euch eine gute und sichere Fahrt jetzt mit den Jonas Brothers. Hey.

0: Swim, das dann BTS hier auf Bremen 4. Wird es jemals wieder große Konzerte im Bremer Weserstadion geben? Darüber diskutieren Werder und die Bremer Politik ja schon ewig. Viele wünschen sich das. Aber dieser teure Hybridrasen im Stadion, der macht das bisher unmöglich. Wir schwelgen genau deshalb vielleicht auch jetzt mal in Erinnerung an eine Zeit, in der es noch ging und da Bands gespielt haben. Katinka aus Bremen-Peterswerda erinnert sich nicht nur daran, sie verbindet die Zeit auch mit einem besonderen Song. Hey, little girl, is your daddy home?
1: Did he go and leave you all alone? Mein All-Time-Favorite ist Bruce Springsteen mit I'm on Fire. Weil ich da so coole Erinnerungen habe, ich weiß nicht mehr, in welchem Jahr das war, aber da war ein Konzert im Weserstadion, dem ich eigentlich nur dachte, auf dem Osterdeich sitzend beiwohnen zu können. Und dann winkte uns der nette Türsteher, den ich ja jetzt nicht mehr anschwärzen kann, heran und ließ uns für 10 Mark da rein. Und plötzlich fanden wir uns im Stadion wieder, auf diesem wahnsinnig coolen Konzert. Ja, so ist eine super schöne Sommer-Bremen-Erinnerung. Sometimes it's like someone took a knife, baby edgy and dull, and cut a 6-inch valley through the middle of my skull. Ich glaube, ehrlich gesagt, fand ich so cool, dass ich glaube, ich Bruce Springsteen da erst verstanden habe, weil ich habe mich mit den Texten vorher gar nicht groß beschäftigt und habe dann gemerkt, dass das sehr feinfühlig ist. Ja, es war einfach eine richtig, richtig tolle Stimmung. Ja, wenn ich da heute dran zurückdenke, war das so ein Erlebnis, was so dafür steht, über den Tellerrand zu gucken und mal so von seinen vorgefertigten Meinungen abzurücken und sich da von einer ganz anderen Stimmung zu was hinführen zu lassen, was dann was Neues bringt. Also mein Blick auf Bruce Springsteen hat sich da sehr geändert. Deswegen ist I'm on Fire von Bruce Springsteen immer noch mein Sommer-Osterdeich-Lied, wo ich gut drauf komme.
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0: Avalon Roxton. Something to believe in. Hört ihr hier auf Bremen 4? Und gleich gibt's genau hier auch Sarah Larsson. Lush Life hört ihr noch vor den 4 News um 11.
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1: Nächste Woche könnte es tatsächlich nochmal einen Bremen-Vier-Eis-Alarm geben, ne? Dienstag bis zu 26 Grad, das ist echt crazy, wenn man sich überlegt, dass die Nächte momentan ja auch so frisch sind. Bis auf 4 Grad geht es kommende Nacht runter. Heute bis 18 Grad, morgen bis 20 Grad auch schon. Und aktuell liegen wir in Bremen bei 14, Bremerhaven bei 16 und in Sieke auch bei 14 Grad.
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1: Mit Sabrina Prinzen-Ferreira. Das wird eine extrem lange Bundestagssitzung heute. Bis 2 Uhr nachts soll sie gehen.
2: Und es wird über viele Themen debattiert, unter anderem über die Organspende. Dann geht es mit der Wirtschaft in Deutschland wohl wieder stärker bergauf. Und Berlin ist endgültig raus, was seine Olympiabewerbung angeht. Im Bundestag geht es nachher um das Thema Organspende. Bisher ist sie so geregelt, dass man ihr vor dem Tod zustimmen muss. Heute geht es konkret um die Widerspruchsregelung. Isabel Karas dazu.
3: Wenn die Widerspruchsregelung kommt, dann würde grundsätzlich erstmal jede erwachsene Person als Organspenderin oder Organspender gelten, solange sie oder er nicht ausdrücklich Nein sagt. Wer also keine Organe spenden will, müsste das dann aktiv festhalten. Heute diskutieren jetzt alle Abgeordneten den Entwurf erstmal so ganz grundsätzlich. Danach wird er dann an den zuständigen Ausschuss geschickt. Da wird das Ganze dann fachlich nochmal im Detail besprochen und manches wird sicher auch noch geändert. Und dann geht der Entwurf zurück in den Bundestag, wird nochmal diskutiert und am Ende wird darüber abgestimmt. Das soll wohl noch dieses Jahr passieren.
2: Die deutsche Wirtschaft könnte in diesem Jahr deutlich stärker wachsen als bisher angenommen. Die führenden Wirtschaftsinstitute haben in ihrer Herbstprognose die Erwartung auf 1,3% verdoppelt. Gründe sind demnach die Ausgaben für Infrastruktur und Verteidigung und auch, dass Deutschland wieder mehr exportiert. Das Ganze steht nach Angaben der Experten aber auf wackeligen Beinen. Hohe Energiepreise und Strukturprobleme belasteten die Wirtschaft weiter. Das Weiße Haus muss die Sender CNN und MS Now und die Nachrichtenplattform Politico wieder zur Berichterstattung zulassen. Das hat ein US-Bundesgericht so angeordnet. Aus Washington Ralf Borchert.
4: Die Verfügung gilt zunächst für 14 Tage, während das Gerichtsverfahren in der Sache weiterläuft. Der Richter ließ in seiner Begründung allerdings erkennen, dass er den Ausschluss der drei Medien mit hoher Wahrscheinlichkeit für verfassungswidrig hält. Trump hatte vergangenen Freitag überraschend angekündigt, die Fernsehsender CNN und MS Now und das Newsportal Politico aus dem Weißen Haus zu verbannen. Sein Vorwurf, sie würden Falschnachrichten verbreiten.
2: Jetzt ist es offiziell. Berlin hat seine Olympiabewerbung 2 Tage vor der Entscheidung über den deutschen Kandidaten zurückgezogen. Das hat der regierende Bürgermeister Karl Wegener mitgeteilt. Damit sind aus Deutschland nur noch München und Köln-Rhein-Ruhr im Bewerbungstopf um die Austragung der Olympischen und Paralympischen Sommerspiele 2036, 40 und 44. Und das waren die vier News mit Sabrina Prinzen-Ferreira.
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1: Wir haben es 11 Uhr und 2, A1 Osnabrück Richtung Bremen. Zwischen Bremen-Brinkum und Hemeling 3 Kilometer Stau im Baustellenbereich. Der LKW-Stau auf der rechten Spur, der reicht bis zum Dreieck Stur und es ist mit deutlich längeren Verzögerungen zu rechnen. A7 Hannover Richtung Hamburg, zwischen Bad Fallingbostel und Soltau Süd 5 Kilometer Stau. Da dauert es 20 Minuten länger. Dann haben wir Schwanewede, die Blumenthaler Straße ist zwischen Heidkamp und Sandbergweg nach einem Unfall in beiden Richtungen gesperrt. Und Kreis Wesermarsch, die Straße zum alten Bahnhof ist zwischen Seefahrens und Tossens wegen Bergungsarbeiten gesperrt. Geblitzt wird in Bremen auf der Parkallee auf Höhe Kuhlenkampfallee statt auswärts, dann in Bremerhaven auf der Scherburger Straße kurz vor der Kreuzung in Richtung A27, in Schwanewede auf der Hospitalstraße auf Höhe der Kaserne und in Barchel auf der Lindenstraße am Ortseingang. Falls ihr noch Blitzer für uns habt, sagt gerne Bescheid, geht auch über WhatsApp 0421 246 666. Gute Fahrt euch!
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1: Mit Marlin Komper, Moini!

0: Viel ist für dich hier. Magst du mal runterkommen?
1: Alarm!
2: Ich bin wirklich ein bisschen aufgeregt, aber ich freue mich auch super mega.
3: Hier gibt's heute eine fette Party mit allem, was dazugehört.
4: Ja, dagegen spricht gar nichts.
5: Du darfst heute noch auf einen Grat steigen.
6: Kann man machen.
7: Die Before I Wake.

0: OPM. Das ist Heaven as a Halfpipe hier auf Bremen 4. Vorsicht bitte auf der A27 Bremen Richtung Walsrode. Zwischen Bremer Kreuz und Achim Nord liegen Gegenstände, da also bitte vorsichtig fahren. Und ich finde, es klingt ein bisschen wie ein Fiebertraum, aber diese Dinge könntet ihr sagen, wenn man euch nachts wecken würde.
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2: Taucht aus unserem Himmel, geil, ich werde der Name.
3: Gummibären, sie sind überall, wo du sie brauchst.
4: Wo Werra sich und Fulda küssen, sie ihren Namen büßen müssen.
1: Schwimmen auf dem See,
3: das sind die Gummibären.
0: Darüber haben die vier am Morgen ja heute gesprochen. So Dinge, zum Beispiel Sprüche, Lieder oder Gedichte, die ihr als Kinder mal auswendig gelernt habt, mehr oder weniger freiwillig, und ihr bis heute nicht vergessen könnt. Sowas haben wir, glaube ich, alle. Und meistens gehört auch eine Geschichte dazu. So wie bei Nico aus Bremen-Walle, der heute immer noch ein Gebet auswendig kann.
2: Ich konnte in der ersten Klasse das Vaterunser nicht und wir hatten eine Vertretungsstunde bei unserem polnischstämmigen Schuldirektor damals. Auf jeden Fall hat er gesagt, das geht so nicht, du musst das bis zum nächsten Mal können. Und dann habe ich zu Hause gelernt und seitdem kann ich es, ob ich es brauche oder nicht. Vater unser im Himmel, geil, ich werde dein Name, und so weiter und so fort.
0: Was bringt ihm dieses Wissen heutzutage im Alltag?
2: Ja, wenn ich mal in der Kirche bin, dann ist es hilfreich, dass ich es kann. Aber im Alltag ist es ansonsten heutzutage eigentlich nicht mehr so relevant. Ne?
0: Aber stimmt, und es ist eines der wenigen Dinge, was ich auch kann. Wie sieht es bei dir aus, Marina?
3: Ich kann die erste Strophe vom Zauberlehrling.
0: Und das Vaterunser auch.
3: Das Vaterunser auch, ja.
0: Aber jetzt den Zauberlehrling, also habe ich gar nicht im Ohr. Wie geht das?
3: Hat der alte Hexenmeister sich nun einmal wegbegeben und nun sollen seine Geister auch nach meinem Willen leben. Seine Worte und Werke, merkte ich, und den Brauch, und mit Geistesstärke tue ich Wunder auch.
0: Okay. 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

Tiffany Ares mit Vertigo hier auf Bremen 4. Vorsicht bitte auf der A29 Oldenburg Richtung Wilhelmshaven. Zwischen Farel, Bockhorn und Zetel steht ein defektes Fahrzeug. Fahrt also bitte weiter vorsichtig. Bremen 4 wünscht euch eine sichere Fahrt.

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0: Sido ist das hier auf Bremen 4 mit 1000 Tattoos. 11.31 Uhr.
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0: Vorsicht auf der A29 Oldenburg Richtung Wilhelmshaven. Zwischen Farel, Bockhorn und Zetel steht ein defektes Fahrzeug. Dann A1 Osnabrück Richtung Bremen. Zwischen Bremen-Brinkum und Hemeling 3 Kilometer Stau im Baustellenbereich. Der LKW-Stau auf der rechten Spur, der reicht bis zum Dreiecksturm. Und es ist mit deutlich längeren Verzögerungen zu rechnen. Dann A7 Hannover Richtung Hamburg. Zwischen Bad Fallingbostel und Soltau Süd 5 Kilometer Stau. Da müsst ihr 20 Minuten mehr einplanen. A27 Bremen Richtung Bremerhaven. Zwischen Bremen Sebersbrück und Bremen-Fahr gibt es 4 Kilometer stockenden Verkehr. Die Blumenthaler Straße in Schwanewede ist zwischen Heidkamp und Sandbergweg nach einem Unfall in beiden Richtungen gesperrt. Und Kreis Wesermarsch, die Straße zum alten Bahnhof, ist zwischen Seefans und Tossens wegen Bergungsarbeiten gesperrt. Könnt ihr alles auf bremen4.de nochmal nachlesen. Da packen wir dann auch die Blitzer rein, die ihr uns meldet. In Bremerhaven wird aktuell geblitzt auf der Scherburger Straße, kurz vor der Kreuzung in Richtung A27. Und falls ihr noch einen Blitzer habt, dann gebt den gerne durch, auch über WhatsApp 0421 246 666. Ich bin Marlin Komper und wünsche euch eine gute Fahrt.

Olivia Dean, Man I Need hier auf Bremen 4 und gleich gibt's die aktuelle Single von Miley Cyrus, Base Persuades. Aber hier kommt noch eine Gefahrenmeldung. Vorsicht auf der A7 Hannover Richtung Hamburg. Zwischen Dreieck Walsrode und Bad Fallingbostel steht ein defekter LKW. Let's go.

0: Bremen für All-Time-Favorite ist das Evanescence mit Bring Me to Life. Wer heute in den Speckenbüttler Park in Bremerhaven läuft, der wird wahrscheinlich staunen hierüber.
1: Galanten, Lichter, Leuchter, Glüh, also Burner, dafür einiges.
0: Normalerweise ist es ein bisschen komisch, wenn man Leuten den Tipp gibt, geh doch mal in den Park, aber erst wenn es dunkel wird. Aber heute und morgen solltet ihr das echt mal machen, denn da ist Lichternacht rund um den Bootsteich im Gesundheitspark Speckenbüttel. Da gibt es überall tolle Lichtinstallationen, sogar so beleuchtete Elemente, die auf dem Bootsteich fahren. Es gibt so Stelzen-Acts und Schattentheater und das alles halt auch komplett for free zwischen 19 und 22 Uhr. Also falls ihr in Bremerhaven wohnt und heute oder morgen Abend noch Zeit habt. Die Lichternacht im Speckenbüttler Park ist unser Tipp. Das hilft auch, finde ich ja immer, damit klarzukommen, dass es jetzt immer früher dunkel wird.

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0: Sascha ist das auf Bremen 4.
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0: 15 Grad haben wir in Wildeshausen und in Wilhelmshaven. Bremerhaven meldet 16 und Bremen sogar nur 13 Grad. Es soll aber heute noch bis zu 18 Grad geben. Kommende Nacht geht es dann wieder runter auf bis zu 4 Grad. Morgen wieder hoch auf 20. Und dann wird es erstmal wieder wärmer, ja, die kommenden Tage und nächste Woche. Heute ist es durchwachsen, aber es ist meistens trocken im Bremen-Vierland.
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0: Mit Nico Wodrich, der deutschen Wirtschaft geht es wieder besser.
2: Ja, das liegt vor allem an den gestiegenen Exporten. Dann hat es in diesem Jahr schon deutlich mehr Verkehrsunfälle gegeben. Und nach einem Feuer muss auf der Bahnstrecke Hannover-Bremen weiter mit Problemen gerechnet werden. Mit der deutschen Wirtschaft geht es wieder aufwärts. Im September stieg der IFO-Geschäftsklimaindex zum fünften Mal. Diesmal von 88,8 auf 89,9 Punkte. So hoch war er schon lange nicht mehr. Christina Bergmann mit den Einzelheiten.
3: Die Erholung der deutschen Wirtschaft setzt sich fort, sagt IFO-Präsident Clemens Fuest. Und verantwortlich dafür ist zum einen der Staat. Die Sonderprogramme für Verteidigung und Infrastruktur kommen jetzt in der Wirtschaft an.
4: Das sehen wir zum Beispiel in der Verteidigungsbranche, läuft es besser.
3: Aber, und das stimmt optimistisch, es sind eben nicht nur die Staatsausgaben, sagt Clemens Fuest.
4: Wir sehen auch eine gewisse Stabilisierung bei den Exporten, insbesondere nach Europa und in der Elektrobranche beispielsweise sehen wir, dass doch Geld ausgegeben wird für Elektrifizierung, für Digitalisierung. Da tut sich also ein bisschen was.
2: In Deutschland hat es in diesem Jahr mehr Verkehrsunfälle gegeben. Im ersten Halbjahr waren es knapp 1,3 Millionen. Das teilte das Statistische Bundesamt mit. Das sind knapp 3% mehr als im Vorjahreszeitraum. Aus der Nachrichtenredaktion Hanna Agard.
5: Mehr Unfälle, aber dafür weniger Verkehrstote. Deren Zahl ist bundesweit um 9% auf gut 1200 gesunken. Und es gab weniger Verletzte. Gegen diesen Trend entwickelt sich den Statistikern zufolge die Zahl der Toten bei E-Scooter-Unfällen. Sie hat sich im Vergleich zum Vorjahreszeitraum mehr als verdoppelt, auf 28. Außerdem wurden mehr Kinder und Jugendliche, die damit unterwegs waren, verletzt oder getötet. Am häufigsten waren davon Jugendliche im Alter zwischen 15 und 17 Jahren betroffen. In Niedersachsen starben umgerechnet rund 2 Menschen pro 100.000 Einwohner. Nur in Mecklenburg-Vorpommern waren es noch mehr.
2: Sollen die Nachrichtendienste mehr Befugnisse bekommen? Der Bundestag hat zum ersten Mal über diese Frage debattiert. Innenminister Alexander Dobrindt schlägt vor, dass BND und Verfassungsschutz deutlich mehr Daten als bisher sammeln, speichern und auswerten dürfen. Außerdem soll es den Behörden erlaubt werden, bei drohenden Sabotageakten oder bei Hackerangriffen aktiv Gegenangriffe zu starten. Nach einem Feuer in Neustadt am Rübenberge bleibt die Bahnstrecke zwischen Hannover und Bremen weiter gesperrt. Es gibt Zugausfälle und Verspätungen, sowohl im Fern- als auch im Regionalverkehr. Das Feuer war nach Bauarbeiten ausgebrochen, Arbeiter hatten eine Gasleitung getroffen. Das waren die vier News mit Nico Wodrich.
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0: 3:45 ist es A1 Osnabrück Richtung Bremen. Zwischen Bremen-Brinkum und Hemeling gibt es 3 Kilometer Stau im Baustellenbereich. Der LKW-Stau auf der rechten Spur, der geht bis Dreieck-Stur und es ist mit deutlich längeren Verzögerungen zu rechnen. A7 Hannover Richtung Hamburg. Zwischen Bad Fallingbostel und Soltau Süd gibt es 5 Kilometer Stau. Da müsst ihr 20 Minuten mehr einplanen. Dann A27 Bremen Richtung Bremerhaven. Zwischen Bremen-Sebersbrück und Bremen-Fahr gibt es 4 Kilometer stockenden Verkehr. Und Kreis Wesermarsch, die Straße zum alten Bahnhof. Ist zwischen Seefahrens und Tossens wegen Bergungsarbeiten gesperrt. Geblitzt in Bremerhaven auf der Scherburger Straße kurz vor der Kreuzung in Richtung A27. Und falls ihr noch einen Blitzer für uns habt, sagt gern Bescheid. 0421 246 666. Das geben wir gern weiter und packen es auf bremen4.de. Gute Fahrt euch.
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0: Mit Marlin Kompa. Aloha.

0: die Gorillas. Feel Good Inc. hier auf Bremen 4. Ich muss schon sagen, das hat was von so Hollywood-Hochstapler-Drama in real life. Mit einem Hauptdarsteller straight aus dem Bremen 4-Land, und zwar aus Haselünne im Emsland.
1: Mein Name ist André Kolt, bin heute 34 Jahre alt, wurde für einen Fall der Wirtschaftskriminalität zu insgesamt fast 9 Jahren abverurteilt. Und im Leben bin ich ein Mensch, der eine Lebensenergie hat, die vielleicht für 100 Menschen reicht.
0: Ihr habt es vielleicht auch in den 4 News bei uns heute schon gehört. Der Windkraftbetrüger Hendrik Holt, der wurde jetzt in Dubai gefasst. Er war ja bei einem Freigang vor einigen Wochen nicht wieder zurück ins Gefängnis gekommen, sondern ist geflohen. Und falls ihr jetzt sagt, Hendrik Holt, irgendwas klingelt da, aber so richtig erinnere ich mich nicht an die Story, dann hätten wir einen Tipp für euch. In der ARD-Mediathek könnt ihr euch nochmal die komplette Geschichte reinziehen. Also erzählt unter anderem vom Festgenommenen um Hendrik selbst, der da zum Beispiel auch Hochstaplerei zugibt. Irgendwann ist dieses ganze Kartenhaus ja auch in sich zusammengefallen. Aber er hat zum Beispiel auch einen Doktortitel gefaked.
2: Der Doktortitel war eigentlich ein Witz.
3: Ja, so witzig war es nicht. Also
2: wir haben es einfach gemacht und haben gesagt, ja, mal gucken.
3: Und da habe ich ihn auch gefragt, wusste ich gar nicht, dass du einen Doktor hast. Ja, den habe ich da und da und das war Ausland und oh, was ich.
0: Ey, alles so dreist, wirklich eine krasse Doku ist es. Er wurde festgenommen, weil er nicht existierende Windparks unter anderem verkauft und einen Haufen Geld mit Betrug und Urkundenfälschung gemacht hat. Also True Crime wirklich at its best. Und die Geschichte, die endet quasi nicht im Knast, denn während seiner Haft hat Hendrik zum Beispiel seine Frau gefunden.
2: Du hast Stift und Papier. Ich habe mir dann überlegt und habe einfach gesagt, jetzt schreibst du deine Kontakte, insbesondere Frauen, weil an anderen Kontakten hatte ich da sowieso kein Interesse, schreibst du einfach mal alle an. Und dann guckst du mal, was passiert. Und da muss ich sagen, da war doch der Schriftwechsel doch recht angeregt und auch positiv.
4: Er hat keinen Kontakt zu mir aufgenommen, ich habe Kontakt zu ihm aufgenommen. Für mich gehörten wir die ganze Zeit zusammen. Die Situation hat es einfach nicht zugelassen.
2: Ich habe das wirklich schematisch und auch systematisch gemacht und habe zu Besuchen eingeladen. Ja, ich hatte viel Kontakt mit vielen Frauen.
0: Das ist so eine wilde Geschichte, die ihr euch eben passend zum aktuellen Geschehen nochmal reinziehen könnt. Holt, der Windkraftschwindler, heißt die Doku und gibt's in der ARD-Mediathek. Yeah.

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0: Ja, Marlene ist das hier auf Bremen 4. 12.31 Uhr.
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0: Da haben wir die A1 Hamburg Richtung Osnabrück. Zwischen Bremerkreuz und Asten gibt es 6 Kilometer stockenden Verkehr. Da müsst ihr 20 Minuten mehr einplanen. Die A1 Osnabrück Richtung Bremen ist zwischen Dreieck Stur und Bremen-Brinkum nach einem Unfall gesperrt. Dann haben wir noch die A27 Bremen Richtung Bremerhaven. Zwischen Bremen-Sebalsbrück und Bremen-Pfahr gibt es 4 Kilometer stockenden Verkehr. Und geblitzt wird in Bremerhaven auf der Scherburger Straße kurz vor der Kreuzung in Richtung A27. Das könnt ihr nachlesen auf bremen4.de. Und weitere Blitzer melden könnt ihr uns natürlich jederzeit unter der 0421 246 666. Geht auch über WhatsApp. Und da sagen wir danke dafür. Und ich bin Marlene Komper. Ich wünsche euch eine gute Fahrt und habe jetzt das für euch.
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0: Shakira ist mit dabei, zusammen mit Burna Boy. Die Die hört ihr gleich. Außerdem Tom Walker mit Echoes, Daft Punk mit Get Lucky und die neue Single von Nico Santos. Und wisst ihr, was ich glaube? Ich glaube, Nico Santos ist Fan hiervon. Und zwar Blur, weil erinnert ihr euch an den Anfang von dem Song? So, und jetzt hört mal den Anfang von Nico Santos neuer Single. Aha, aha, das ist Why Don't You Stay und das ist hier nochmal zum Vergleich. Blur mit Song 2. So oder so, 2 gute Songs und Nico Santos ganz frisch auf unserer Playlist. Das ist Why Don't You Stay. Vielleicht ist es ja auch irgendwie Liebe zu Blur, die man da raus.

0: Shakira auf Bremen 4. 12 und 45 ist es. Vorsicht bitte auf der A27 Bremen Richtung Bremerhaven. Zwischen Schwanewede und Utlede, da liegen Gegenstände. Ich weiß ja nicht, was heute vor 35 Jahren in der Luft lag da in den USA, aber auf jeden Fall hat es geholfen, gleich 2 Rockalben rauszubringen, die in die Musikgeschichte eingegangen sind. Definitiv. Heute vor 35 Jahren kam nicht nur Nevermind von Nirvana raus, sondern auch noch ein anderes wegweisendes Album. Mega. Die Red Hot Chili Peppers. Blood Sugar Sex Magic, so hieß das Album und heißt es natürlich auch heute noch, mit dem sie ihren Durchbruch geschafft haben. Und man muss sagen, die Band hat gar nicht mit dem Erfolg gerechnet damals, denn der Produzent hat Sänger Anthony Kiedis damals unter Druck gesetzt, Lyrics zu schreiben, die radiofreundlicher sind. Und der fand das nicht so cool eigentlich. Und irgendwie hat er es auch nicht wirklich umgesetzt, denn in ihrem größten Hit geht es darum, wie Drogen seine Beziehung zerstört haben und wie unter einer Brücke gedealt wurde. Nur mal so. Und es klingelt wahrscheinlich auch bei euch, ne? Under the Bridge ist der Song, der draus geworden ist. Und der war eben auch auf diesem Hit-Album, das heute seinen 35. Geburtstag feiert. Deswegen gibt's den Song jetzt hier auch auf Bremen 4.
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1: Auch wenn das heute oft grau ist, es bleibt meist trocken, kann aber immer mal wieder ein Schauer geben. Aktuell in Bremen 16 Grad und 15 Grad haben wir in Bremervörde, in Gandergesee und in Bremerhaven. Maximal sind heute auch nur 18 drin, aber es geht bergauf. Zumindest morgen wieder bis zu 20 Grad. Und heute Nacht müssen wir noch mal damit leben, dass es teilweise auf 4 Grad runtergeht.
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1: Mit Nico Wodrich. Der deutschen Wirtschaft geht's wieder besser.
2: Ja, das liegt vor allem an den gestiegenen Exporten. Dann hat es in diesem Jahr schon deutlich mehr Verkehrsunfälle gegeben. Und nach einem Feuer muss auf der Bahnstrecke Hannover-Bremen weiter mit Problemen gerechnet werden. Mit der deutschen Wirtschaft geht es wieder aufwärts. Im September stieg der IFO-Geschäftsklimaindex zum 5. Mal, diesmal von 88,8 auf 89,9 Punkte. So hoch war er schon lange nicht mehr. Christina Bergmann mit den Einzelheiten.
3: Die Erholung der deutschen Wirtschaft setzt sich fort, sagt IFO-Präsident Clemens Fuest. Und verantwortlich dafür ist zum einen der Staat. Die Sonderprogramme für Verteidigung und Infrastruktur kommen jetzt in der Wirtschaft an.
4: Das sehen wir zum Beispiel in der Verteidigungsbranche, läuft es besser.
3: Aber, und das stimmt optimistisch, es sind eben nicht nur die Staatsausgaben, sagt Clemens Fuest.
4: Wir sehen auch eine gewisse Stabilisierung bei den Exporten, insbesondere nach Europa und in der Elektrobranche beispielsweise sehen wir, dass doch Geld ausgegeben wird für Elektrifizierung, für Digitalisierung. Da tut sich also ein bisschen was.
2: In Deutschland hat es in diesem Jahr mehr Verkehrsunfälle gegeben. Im ersten Halbjahr waren es knapp 1,3 Millionen, teilte das Statistische Bundesamt mit. Das sind knapp 3% mehr als im Vorjahreszeitraum. Aus der Nachrichtenredaktion Hanna Agard.
5: Mehr Unfälle, aber dafür weniger Verkehrstote. Deren Zahl ist bundesweit um 9% auf gut 1200 gesunken. Und es gab weniger Verletzte. Gegen diesen Trend entwickelt sich den Statistikern zufolge die Zahl der Toten bei E-Scooter-Unfällen. Sie hat sich im Vergleich zum Vorjahreszeitraum mehr als verdoppelt, auf 28. Außerdem wurden mehr Kinder und Jugendliche, die damit unterwegs waren, verletzt oder getötet. Am häufigsten waren davon Jugendliche im Alter zwischen 15 und 17 Jahren betroffen. In Niedersachsen starben umgerechnet rund 2 Menschen pro 100.000 Einwohner. Nur in Mecklenburg-Vorpommern waren es noch mehr.
2: Sollen die Nachrichtendienste mehr Befugnisse bekommen? Der Bundestag hat zum ersten Mal über diese Frage debattiert. Innenminister Alexander Dobrindt schlägt vor, dass BND und Verfassungsschutz deutlich mehr Daten als bisher sammeln, speichern und auch auswerten dürfen. Außerdem soll es den Behörden erlaubt werden, bei drohenden Sabotageakten oder auch bei Hackerangriffen aktiv Gegenangriffe zu starten. Nach einem Brand in Neustadt am Rübenberge bleibt die Bahnstrecke zwischen Hannover und Bremen gesperrt. Es gibt deshalb Zugausfälle und Verspätungen, sowohl im Fern- als auch im Regionalverkehr. Das Feuer war nach Bauarbeiten ausgebrochen. Arbeiter hatten eine Gasleitung getroffen. Das waren die vier News mit Nico Wodrich.
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1: 3 nach 1 ist es 1. Hamburg Richtung Osnabrück zwischen Bremerkreuz und Arsten. 6 Kilometer stockender Verkehr. Da dauert es 20 Minuten länger. Und A1 Osnabrück Richtung Bremen. Zwischen Dreieck Stur und Bremen-Brinkum gibt es 4 Kilometer Stau nach einem Unfall. Geblitzt wird in Bremerhaven auf der Scherburger Straße, kurz vor der Kreuzung in Richtung A27. Und wenn ihr noch einen Blitzer für uns habt, könnt ihr gerne Bescheid sagen unter der 0421 246 666. Vielen Dank dafür und gute Fahrt.
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1: Mit Marlin Kompa. Aloha.

0: Definitiv ein All-Time-Favorite. Wir sind Helden, nur ein Wort. Wir haben ja heute schon über Dinge geredet, die ihr seit eurer Kindheit nicht vergessen habt. Und wer weiß, vielleicht gehört bei manchen auch dieser Reim über den Grüffelo dazu.
1: Er hat schreckliche Hauer und schreckliche Klauen und schreckliche Zähne, um Tiere zu kauen.
0: Marina Weidenhaut aus dem Bremen 4-Team ist hier. Grüffelo-Fan mit einer guten Nachricht.
1: Ja, es gibt seit über 20 Jahren doch nochmal einen neuen Teil dieser super beliebten Kinderbuchreihe. Die Grüffelo-Oma heißt der. Es ist ein bisschen überraschend, dass die Geschichte jetzt nochmal fortgesetzt wird. Und ich sag mal so, die britischen Kids, die das schon gelesen haben, die sind alle ganz in love.
2: The Gruffalo child goes off in the forest and she bees brave, like me.
3: The mouse is my favorite character. He's just so clever.
1: Aww. Das Gruffalo-Kind ist mutig, weil es in den Wald geht. Die Maus ist clever, das ist so grob zusammengefasst, die Story. Und eben die Tatsache, dass er Tiere frisst.
0: Also das ist sowieso beim Gruffalo. Ein bisschen gruselig ist es schon, oder?
1: Ja, das sagt auch Axel Scheffler, so heißt der Illustrator der Bücher. Ja, weil auch wenn es eine beliebte britische Buchreihe ist, die Bilder dazu hat ein Deutscher gemalt.
0: Ah, wusste ich nicht.
1: Ja, und für den ist das Besondere am Gruffalo eben auch genau diese Mischung aus gruselig und niedlich.
4: Kinder finden ihn süß und haben ihn dann plötzlich als Plüschtier. Und andererseits ist er natürlich auch ein bisschen gefährlich. Er ist ja nicht böse, sondern hat nur Hunger, ist aber eine Bedrohung. Und ich höre dann von Eltern, die sagen, wir müssen jeden Tag das Buch aus dem Zimmer nehmen in der Nacht, weil die Kinder sich fürchten.
1: Ja, und wer weiß, vielleicht machen die das auch im Buckingham Palace so.
0: Wieso lesen die Royals auch den Gruffalo?
1: Ja, der Illustrator sagt, Königin Camilla sei großer Fan.
4: Ich weiß, dass sie den Gruffalo irgendwie dann auch ihren Enkelkindern vorgelesen hat und ihn so kennengelernt hat. Und ich glaube, das ist hier sehr wichtig, dass Kinder oder überhaupt Menschen Bücher lesen.
0: Also wenn ihr euren Kindern die gleichen Geschichten vorlesen wollt wie den Prinzessinnen und Prinzen in England, der neue Gruffalo-Teil, die Gruffalo-Oma, ist ab sofort auch in Deutschland in den Buchhandlungen erhältlich. Vielleicht ja wirklich auch so ein netter Buchtipp für Herbstabende mit euren Kindern.

0: Nelly Furtado, das ist Say It Right.
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0: A1, Hamburg Richtung Osnabrück. Zwischen Bremer Kreuz und Arsten gibt es 6 Kilometer stockenden Verkehr. Dann die A1, Osnabrück Richtung Bremen. Zwischen Dreieckstur und Bremen-Brinkum 5 Kilometer Stau nach einem Unfall. Mal wieder. A7, Hannover Richtung Hamburg. Zwischen Hamburg-Heimfeld und dem Elbtunnel gibt es 5 Kilometer stockenden Verkehr. Und geblitzt wird immer noch in Bremerhaven auf der Scherburger Straße kurz vor der Kreuzung Richtung A27. Falls ihr noch einen Blitzer seht, könnt ihr uns den gerne durchgeben unter der 0421 246 666. Das geht auch über WhatsApp. Und wir geben es dann hier weiter und packen es dann auch noch zum Nachlesen auf bremen4.de. Also vielen Dank dafür. Ich bin Marlin Komper und ich wünsche euch eine gute und sichere Fahrt.

0: Take That, Never Forget. Das ist ganz wichtig, ja, diesen Song wirklich auch bis zum Ende zu spielen.
1: Ja.
0: Und es ist übrigens auch ganz, ganz schwer, diesen Song zu singen. Soll ich dir sagen, Tine, warum ich das weiß?
1: Ich dachte, du wolltest es vormachen, aber ja, bitte.
0: Auf gar keinen Fall. Ich habe das nämlich schon mal versucht. Und zwar war ich mal auf einem Junggesellinnenabschied von einer Person, die ganz großer Take That-Fan war,
1: ja,
0: einst. Und da haben die Freunde also ein Studio gemietet.
1: Nein.
0: In Osterholz-Scharmbeck oder so.
1: Musikstudio,
0: ein
1: richtig.
0: Ein Musikstudio, wo wir ausgerechnet diesen Song eingesungen haben, immer in so Teams. Und da ist mir erst klar geworden, wie schwer es ist, diesen Song zu singen. Und es war sehr unangenehm. Vor allen Dingen bei der Hochzeit natürlich wurde dann das Ergebnis auch
1: noch klar.
0: Ganz unangenehme Sache.
1: Ja.
0: Naja, anyways, du kommst aber zu schönen Dingen gleich nach 14,
1: ich wollte gerade sagen, deswegen gibt es Prosecco. Nein. Wir sprechen natürlich über das erste, wie man so schön sagt, im Jargon, Kloppo-Spiel.
0: Aha.
1: Heute Abend, Jürgen Klopp, neuer Nationaltrainer DFB, das erste Spiel steht an. Und da würde ich natürlich als Fußball absolut unwissender Person trotzdem gerne wissen, was da so los ist. Weil Klopp hat es ja groß angekündigt, irgendwann dann doch mal Bundestrainer zu sein.
0: Ja.
1: Zack ist das, jetzt soll er es mal zeigen.
0: Und Kloppo hat so ein bisschen so diesen Ted Lasso-Faktor, der hat auch so ein bisschen diesen Glamour.
1: Ja, genau.
0: Also ich freue mich, ich bin gespannt, was da kommt. Und er sagt ja immer, halt den Ball flach. Ne? Ich bin ja kein Heilsbringer, aber wer weiß,
1: er ist
0: vielleicht
1: schon Promi.
0: Doch. Und wir gucken mal, was unsere Sportreporter dazu zu sagen haben.

Carlé Tublon auf Bremen 4. 13:50 Uhr haben wir es gleich. Hier kommt nochmal eine Warnmeldung für euch. Vorsicht auf der A27 Bremerhaven Richtung Cuxhaven. In der Einfahrt Bremerhaven Zentrum liegen Gegenstände, also da bitte vorsichtig fahren. Und alle Verkehrsinfos könnt ihr ja auch jederzeit nachlesen auf bremen4.de. Gute Fahrt euch!

0: Go That High. Das ist Ray Dalton hier auf Bremen 4. Und den Song liebe ich ja so. Kate Nash mit Foundations bekommt er gleich in voller Länge noch vor den 4 News um 2.
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1: Die Sonne scheint gerade über dem Bremen-4-Studio, aber es ist heute sehr wechselhaft. Das heißt, es kann immer wieder regnen im Bremen-Vierland. Viele Wolken sind unterwegs, die den Regen mitbringen, bei aktuell 16 Grad. In Bremen und Bremerhaven 15 Grad, in Bremerförde 14 Grad, in Nordholz. Heute die Höchstwerte genau da, 16 bis 18 Grad und genauso wechselhaft heute und auch die nächsten Tage.
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1: 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Die Krankenhäuser in Bremen haben ordentliche Geldprobleme.
2: Ja, sie haben deshalb ein Nothilfeprogramm vom Senat gefordert. Dann soll es in Bremen ein freiwilliges Handwerksjahr geben. Und der deutschen Wirtschaft geht es wohl wieder besser. Den Krankenhäusern in Bremen geht es offenbar immer schlechter. Die Krankenhausgesellschaft forderte deshalb ein Nothilfeprogramm vom Senat. Gerechnet wird mit hohen Millionenverlusten in den kommenden Jahren. Aus der Regionalredaktion Buten und Binnen, Heike Zeigler.
3: Städtische, private und gemeinnützige Krankenhäuser. Sie alle klagen, dass sie mit dem neuen Bundesgesetz zur Stabilisierung der Krankenkassenbeiträge ihre Kosten nicht mehr decken können. Mehr als 260 Millionen Euro könnten sich insgesamt als Defizit bis 2030 anhäufen. Die Kliniken fordern, dass der Bremer Senat mit ihnen gemeinsam schnellstmöglich klärt, wie die fehlenden Erlöse in den nächsten Jahren aufgefangen werden können. Nur dann könne auch der geplante Umbau der Krankenhauslandschaft in Bremen angemessen gesteuert werden.
2: In Bremen soll es über kurz oder lang ein freiwilliges Handwerksjahr geben. Das hat die bremische Bürgerschaft beschlossen. Das Ganze soll als Brücke zwischen Schule und Beruf dienen. Aus der Regionalredaktion Buten und Binnen, Volkert Lenz.
4: Als Vorbild dient Lübeck, wo es ein solches freiwilliges Handwerksjahr schon gibt. Dort können Schulabgänger 4 jeweils 3-monatige Praxiseinsätze in verschiedenen Handwerksbetrieben absolvieren. Viele beginnen im Anschluss eine Berufsausbildung, heißt es. Die Sozialdemokratin Selin Apas sagte in der Bürgerschaft, so könne man Vorbehalte bei jungen Menschen gegenüber dem Handwerk abbauen. Zugleich werde die ökologische Transformation vorangebracht. Jemand müsse ja die Solaranlagen aufs Dach bringen, so Apas. Die Christdemokratin Theresa Gröninger zeigte sich enttäuscht, dass die Mehrheit der Bürgerschaft den CDU-Vorschlag ablehnt, Berufspraktika zum Beispiel in den Schulferien mit einer staatlichen Prämie von 120 Euro pro Woche zu unterstützen.
2: Mit der deutschen Wirtschaft geht es wieder aufwärts. Im September stieg der IFO-Geschäftsklimaindex zum 5. Mal. Diesmal von 88,8 auf 89,9 Punkte. So hoch war er schon lange nicht mehr. Unter anderem hätten sich die Investitionen der Bundesregierung positiv ausgewirkt, heißt es. Auch mehr Exporte hätten dazu beigetragen. Die Polizei in Hamburg hat einen 13-Jährigen festgenommen. Nach Angaben der Staatsanwaltschaft hatte er den Auftrag bekommen, eine Person zu töten. Der Junge wurde den Behörden zufolge bereits vor 3 Monaten festgenommen. Das waren die vier News mit Nico Wodrich.
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1: 2:03 ist es gleich. Vorsicht bitte auf der A28 Richtung Oldenburg. Zwischen Kreienbrück und Marschweg liegen Gegenstände. Dann A1 Richtung Osnabrück zwischen Bremer Kreuz und Arsten 6 Kilometer stockend. Und A1 Richtung Bremen zwischen Stur und Bremen-Brinkum. Auch dort 5 Kilometer, allerdings Stau nach einem Unfall. Und 5 Kilometer Stop and Go A7 Richtung Hamburg zwischen Hamburg-Heimfeld und dem Elbtunnel. Dann wird geblitzt im Bremen-Vierland in Bremerhaven, Scherburger Straße, kurz vor der Kreuzung in Richtung A27. Und ihr sagt gern Bescheid, falls ihr auch noch was entdeckt. 0421 246 666. Gute Fahrt!
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1: Am Donnerstag, bald schon Nachmittag. Ich hoffe, ihr kommt gut durch diesen Tag. Jetzt scheint hier gerade echt richtig schön die Sonne. Ich hoffe, bei euch auch. Aber so wechselhaft wie das ist, sind die Chancen, 50-50 mindestens. Ich hoffe auf jeden Fall, ihr genießt es dennoch und freut euch vielleicht auch jetzt schon auf euren Feierabend. Ich freue mich, jetzt hier anzufangen im Bremen 4 Studio. Tine Kunze, moin.
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0: 10 nach 2 ist es und ich habe hier eine Gefahrenmeldung. Vorsicht bitte in beiden Richtungen auf der A28 Oldenburg. Leer zwischen Apen, Remels und Filsum sind Personen auf der Fahrbahn. Fahrt vorsichtig und kommt gut an.
1: 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James Blunt. Tastes like summer. Hey.

0: Heute ist es soweit, das erste Spiel der deutschen Fußballnationalmannschaft unter neuem Trainer Jürgen Klopp. Der ist es ja jetzt, Bundestrainer und vielleicht auch Heilsbringer in Personalunion. Aufbruchstimmung kann er und unterhaltsame Interviews sowieso. Und Bremen für Sportreporter Michael Augustin war die ganze Zeit dabei, oder? Du hast sie begleitet, die Nationalmannschaft, die letzten Tage.
1: Ja, das ist so. Ich melde mich gerade aus Amsterdam, genau, und freue mich, dass es heute Abend dann endlich mal losgeht.
0: Und hast du das Gefühl, dieser Hype um Jürgen Klopp, der existiert im Internet überall, der überträgt sich jetzt auch aufs Team?
1: Boah, das wissen wir erst, wenn das Spiel läuft. Also was ich sagen kann, er versucht ganz, ganz viel gute Laune zu verbreiten. Wirkt fast ein bisschen aufgekratzt, hibbelig, wie so ein kleines Kind mit der Schultüte in der Hand vor dem ersten Schultag. Nervös ist er eigenen Angaben zufolge nicht. Aber er beantwortet keine Fragen zur Taktik, keine Fragen zur Aufstellung. Er wird nicht inhaltlich. Er sagt dann so Sätze, wir wollen, dass die Spieler im Nationalteam wieder über sich hinauswachsen. Wir wollen sie zum Fliegen bringen. Das ist seine Art, wie er ja, die am Boden liegende Nationalmannschaft nach der WM-Blamage wieder in die Spur bringen will.
0: Und er hat ja irgendwie alles nochmal neu ausgetauscht, einen riesigen neuen jungen Kader zusammengestellt. Wie will er die denn zusammenbringen? Hat er im Vorhinein irgendwie so Teambuilding-Spiele gemacht mit denen?
1: Es gibt viele Besprechungen, viele Meetings, viele Einzelgespräche, gar nicht so viele Trainingseinheiten. Ich weiß auch nicht, ob es heute in der Startelf so viele Debütanten geben wird, aber sie sollen alle ihre Chancen kriegen und zwar in den 4 Spielen, die es denn ja insgesamt gibt.
0: Ich bin auch ehrlicherweise sehr gespannt, obwohl ich nicht so krass im Fußballgame drin bin sonst, weil Jürgen Klopp hat halt ein Riesending da vorher draus gemacht, als er alleine irgendwie über Nagelsmann meinte, der wäre noch Bundestrainer und zack ist er das jetzt irgendwie selber. Du bist aber der wahre Experte, lieber Michael, und du darfst mir jetzt sagen, was ist dein Tipp für heute Abend? Was wird das für ein Spiel?
1: Ach, ich glaube, das wird gar kein so aufsehenerregendes Spiel, weil auch die Niederländer einen neuen Trainer haben. Die spanische Fußballlegende Xavi, ähnliche Ausgangssituation. Auch die Niederländer sind bei der vergangenen WM wie Deutschland im 16. Finale viel zu früh ausgeschieden. Ich glaube, es geht unentschieden aus. Beide Trainer werden viel ausprobieren, werden viel wechseln. Wir werden vielleicht im Ansatz den Klopp-Fußball sehen, aber ich kann mir vorstellen, dass es heute ein 1-1 wird, vielleicht auch ein 2-2.
0: Ja, also Versuch macht klug. Und wir lassen die Kirche mal im Dorf und freuen uns auf das Spiel heute Abend. Deutschland gegen die Niederlande. Anpfiff ist um 14.

0: Lola Young mit Messi bei Bremen 4 und gleich. Gibt's hier noch auf Monsters and Men. Little Talks hört ihr vor 2:30.
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2: 2:30 ist es jetzt ganz genau. Wir schauen auf die Straßen im Bremen-Vierland. A1 Hamburg Richtung Osnabrück zwischen Bremer Kreuz und Aasten aktuell 6 Kilometer stockender Verkehr. 5 Kilometer stockt es auch auf der A7 Richtung Hamburg zwischen Hamburg-Heimfeld und dem Elbtunnel. Und 4 Kilometer Stau nach einem Unfall auf der A1 Richtung Bremen zwischen dem Dreieck Stur und Bremen-Brinkum. Dann schauen wir noch einmal auf die Blitzerliste. Die kommt wie immer von euch. Ihr meldet die Blitzer, falls ihr einen entdeckt habt. 0421 246 666 ist die Nummer dafür. Und einen habe ich hier, der steht in Bremerhaven an der Scherburger Straße, kurz vor der Kreuzung in Richtung A27. Tampa City, jetzt für euch auf der Playlist Self-Aware am Donnerstagnachmittag. Ich bin Tine Kunze, für euch im Studio.

David Guetta, Cedric Gervais und Chris Willis bei Bremen 4 Would I Lie to You und auch zusammengetan, so wie die drei, haben sich Mae Stevens aus Northamptonshire in England, das ist genau in der Mitte, in den Midlands, in der Nähe von Birmingham, und Alle Farben kommt aus Berlin und die haben sich zu zweit gedacht, gemeinsam ist es doch viel schöner als allein und deswegen machen wir eine Single zusammen und bringen sie in diesem Sommer raus, also echt noch ziemlich neu auf der Bremen 4 Playlist, Same Old Sky bei Bremen 4.

Ich habe mich so krass gefreut, als ich das heute Morgen gelesen habe, dass die Sugar Babes in Originalbesetzung ein neues Album rausbringen. Ich meine, das ist fast ein Vierteljahrhundert her. Als mit Overload damals 2000 oder 2001 um den Dreh alles losging. Das war ihr erstes Album dann, auf dem der Song drauf war. One Touch in Originalbesetzung. Siwon, Mutya und Keisha gemeinsam. Die haben sich dann relativ schnell getrennt. Dann gab es, also immer wieder aufgeteilt. Welche sind gegangen, neue dazugekommen. Heidi war dabei, Imel, Jade. Und jetzt haben sie sich aber wieder zusammengefunden. 2019 schon. Haben dann auch wieder eine längende Platte rausgebracht. Aber das waren Sachen, die hatten die schon lange aufgenommen. Das war jetzt nichts von den Sugar Babes selber. Und jetzt, am 12. Februar 2027, kommt sie, die neue Platte von den Sugar Babes, in dieser Originalbesetzung eben mit Mutya, Keisha und Siwon. Und ich freue mich einfach richtig, richtig doll. Ich kann das gar nicht anders sagen. Vielleicht geht es euch auch so, ich weiß es nicht. Ansonsten seid ihr jetzt mitgehangen, mitgefangen und könnt euch drüber freuen, weil die neue Single von denen, die ist schon da, die dann auch da drauf sein wird. Und die gibt's jetzt hier bei Bremen 4, die Sugar Babes mit Ghost.

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0: Axel und Grosso gibt's hier gleich noch. More Than You Know hört ihr vor den 4 News, die kommen von Nico dann um 15 Uhr.
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1: Es werden heute oder sind aktuell alles zwischen 17 bis 19 Grad oder 16 bis 18 so Richtung Nachmittag. Aktuell zum Beispiel 16 Grad in Bremen und Bremerhaven und Lienthal, 17 Grad in Kloppenburg und Großenkneten. Immer wieder kann Regen runterkommen, die Wolken, die sorgen dafür, aber die Sonne, die lassen sie auch ab und zu mal durch. Es ist ein wenig windig und so bleibt es die nächsten Tage.
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1: Mit Nico Wodrich. Die Krankenhäuser in Bremen brauchen Geld.
2: Ja, sie haben deshalb ein Nothilfeprogramm vom Senat gefordert. Dann soll es in Bremen ein freiwilliges Handwerksjahr geben. Und der deutschen Wirtschaft geht es wieder besser. Den Krankenhäusern in Bremen geht es offenbar immer schlechter. Die Krankenhausgesellschaft fordert deshalb ein Nothilfeprogramm vom Senat. Gerechnet wird mit hohen Millionenverlusten in den kommenden Jahren. Aus der Regionalredaktion Buten und Binnen, Heike Zeigler.
3: Städtische, private und gemeinnützige Krankenhäuser. Sie alle klagen, dass sie mit dem neuen Bundesgesetz zur Stabilisierung der Krankenkassenbeiträge ihre Kosten nicht mehr decken können. Mehr als 260 Millionen Euro könnten sich insgesamt als Defizit bis 2030 anhäufen. Die Kliniken fordern, dass der Bremer Senat mit ihnen gemeinsam schnellstmöglich klärt, wie die fehlenden Erlöse in den nächsten Jahren aufgefangen werden können. Nur dann könne auch der geplante Umbau der Krankenhauslandschaft in Bremen angemessen gesteuert werden.
2: In Bremen soll es über kurz oder lang ein freiwilliges Handwerksjahr geben. Das hat die bremische Bürgerschaft beschlossen. Das Ganze soll als Brücke zwischen Schule und Beruf dienen. Aus der Regionalredaktion Buten und Binnen, Volkert Lenz.
4: Als Vorbild dient Lübeck, wo es ein solches freiwilliges Handwerksjahr schon gibt. Dort können Schulabgänger 4 jeweils 3-monatige Praxiseinsätze in verschiedenen Handwerksbetrieben absolvieren. Viele beginnen im Anschluss eine Berufsausbildung, heißt es. Die Sozialdemokratin Selin Apas sagte in der Bürgerschaft, so könne man Vorbehalte bei jungen Menschen gegenüber dem Handwerk abbauen. Zugleich werde die ökologische Transformation vorangebracht. Jemand müsse ja die Solaranlagen aufs Dach bringen, so Apas. Die Christdemokratin Theresa Gröninger zeigte sich enttäuscht, dass die Mehrheit der Bürgerschaft den CDU-Vorschlag ablehnt, Berufspraktika zum Beispiel in den Schulferien mit einer staatlichen Prämie von 120 Euro pro Woche zu unterstützen.
2: Mit der deutschen Wirtschaft geht es wieder aufwärts. Im September stieg der IFO-Geschäftsklimaindex zum 5. Mal, dieses Mal auf 89,9 Punkte. So hoch war er schon lange nicht mehr. Begründet wird das mit den Investitionen der Bundesregierung und den Exporten. Die Hamburger Polizei hat einen mutmaßlichen Auftragsmörder festgenommen. Es handelt sich um einen 13-Jährigen. Michael Kück berichtet.
5: Laut Staatsanwaltschaft hat das Kind einen Auftrag erhalten, in Hamburg eine Person zu töten. Die Behörde ermittelt wegen des Verdachts der versuchten Anstiftung zu einem Tötungsdelikt gegen Unbekannt. Wer das Opfer sein sollte, darauf haben die Fahnder nach eigenen Angaben Hinweise, wollen allerdings mit Blick auf die laufenden Ermittlungen dazu im Moment keine weiteren Angaben machen. Die Bild-Zeitung berichtet, dass es sich um ein Mitglied der Rockergang Hells Angels handelt. Der Hintergrund sei demnach ein Konflikt im kriminellen Milieu. Der 13-Jährige kommt aus den Niederlanden und wurde dahin zurückgebracht. Anders als dort ist er in Deutschland in diesem Alter strafunmündig.
2: Das waren die Vier News mit Nico Wodrich.
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1: 3:03 ist es A1 Hamburg Richtung Osnabrück. Zwischen Bremer Kreuz und Asten 6 Kilometer stockender Verkehr. 4 Kilometer Stau nach einem Unfall auf der A1 Richtung Bremen zwischen dem Dreieck Stur und Brinkum. A7 Richtung Hannover zwischen Soltau Süd und Dorfmark. 4 Kilometer Stau wegen Bauarbeiten. 20 Minuten länger dauert es dort. Und 5 Kilometer stockend auf der A7 Richtung Hamburg zwischen Hamburg-Heimfeld und dem Elbtunnel. In Bremen wird geblitzt an der Ostdeutzer Landstraße auf Höhe des Parkplatzes. Und ihr könnt gern Bescheid geben, falls ihr noch einen Blitzer entdeckt. 0421 246 666 ist die Nummer von Bremen 4.
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1: Am Donnerstagnachmittag, es ist der 24. September und es ist jetzt gerade über dem Bremen 4-Studio ein goldener Herbst. Es ist nämlich wirklich sehr, sehr sonnig. Kann aber auch immer wieder Regenschauer geben. Also wir stecken mittendrin seit dieser Woche in dem ja frühherbstlichen, spätsommerlichen Etwas, was wir so lieben hier im Bremen 4-Land. Eigentlich ist ja das ganze Jahr so irgendein Etwas zwischen den Jahreszeiten. Aber auf eine Sache ist Verlass. Ich bin diesen Nachmittag noch hier, Tine Kunze. Moin, und auf der Playlist, da gibt's Sommer Despacito.
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0: Viertel nach drei und 400.000 Menschen kommen zu uns nach Bremen und Bremerhaven ins Bremen-Vierland für 3 Tage Party.
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0: Das wird richtig groß. Viele von euch haben nämlich auch schon richtig Bock drauf.
2: Ich freue mich sehr darauf, weil ja alle Leute so zusammenkommen und Bremen endlich mal wieder positiv in den Schlagzeilen vorkommt. 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
3: Ja, die Fantastischen Vier sind auf jeden Fall cool. 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
5: Ich bin froh, dass mal was Größeres in Bremen stattfindet. Also ich freue mich.
6: Ja, ich finde es auch auf jeden Fall schön, dass da so viel organisiert wird. Ich weiß aber, dass es so eine Art Flashmob geben wird, wo Leute so eine Choreo tanzen. Das finde ich eine coole Initiative. Das finde ich sehr schön, so als Gemeinschaft.
7: Ich glaube, viele Leute sind genervt, dass viele Straßen gesperrt sind. Betrifft mich aber nicht. Klar, die Stadt wird voll, aber dementsprechend wird dann bestimmt auch die Stimmung gut sein.
0: Ich hoffe auch und ich glaube ganz, ganz fest dran, denn ich nur zum Teil und ganz komplett kennt Brems Bürgermeister Andreas Bovenschulte das Programm, was uns da um den 3. Oktober erwartet.
8: Insgesamt, das bezieht sich jetzt nicht nur auf Musik, haben wir mittlerweile jetzt so knapp 600 Veranstaltungen auf dem Programm vom 2. bis zum 4. Oktober. Ich glaube, da ist für jede und jeden was dabei. Auch eine unglaubliche Vielfalt von Musik.
0: Ja, und das könnt ihr auch nochmal abchecken auf bremen4.de ist das Programm nämlich. 2., 3., 4. Oktober und dann geht's richtig rund hier im Bremen-Vierland und vor allem in der Bremer Innenstadt. Und wir freuen uns auf euren Besuch auf jeden Fall auch.
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Ganz liebe Grüße an Jens und seine Kolleginnen und Kollegen in der Steuerberatung. Die spielen nämlich während der Arbeit Hitster. Ob das jetzt so das Bremen-Vierland erfahren sollte, das weiß ich ja nicht. Und sie bitten mich doch bitte nach dem Song erst den Songtitel zu verraten. In diesem Fall lasse ich mich mal drauf ein. Habt ihr geraten? Habt ihr? Golden Summer war das von Loy und David Puentes. Und der nächste, na gut, ich sage ihn nicht an, aber wenn ihr das nicht sofort an der Stimme erkennt, dann weiß ich auch nicht mehr weiter. Ihr hört Bremen 4.

0: Der Vollständigkeit halber, das war Ariana Grande, Hate That I Made You Love Me. Und jetzt haben Jens und die Kolleginnen und Kollegen in der Steuerberatung genug Hits da gespielt. Weiter geht's an die Arbeit. Schreibt mir gerne ins Studio, was ihr so macht an diesem Donnerstagnachmittag.
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0: Jason Mraz bei Bremen 4. I'm yours.
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0: Um 3:30 A1, 6 Kilometer stockender Verkehr zwischen dem Bremer Kreuz und Asten. Richtung Bremen auf der A1 zwischen dem Dreieck Stur und Brinkum 5 Kilometer stockender Verkehr. Dann die A7 Richtung Hamburg zwischen Hamburg-Heimfeld und dem Elbtunnel 5 Kilometer stockend auch dort. Und 3 Kilometer stockend auf der A27 zwischen Bremerhaven Süd und Geestemünde. Und dann schauen wir nochmal auf die Blitzerliste, die kommt von euch wie immer. In Bremen steht einer auf Höhe des Parkplatzes an der Osterholzer Landstraße. Und falls ihr noch einen Blitzer entdeckt, auch gern melden unter 0421 246 666. Könnt ihr uns schreiben natürlich oder anrufen oder eine Sprache schicken. Geht auch über die neue ARD Sounds App, auch darüber könnt ihr uns erreichen. Und eine Mail könnt ihr uns auch schicken, meine Güte. Alles möglich und ich freue mich drüber. Ich bin Tine, moin.

hoppla, Weltstars geworden. So oder so ähnlich stelle ich mir das vor. Vor 35 Jahren ist bei Nirvana nämlich was passiert. Sie haben ihr zweites Album rausgebracht. Nevermind, 1991 war das. Und irgendwie lief bei dieser Albumproduktion alles nicht so. Also es war alles mehr so experimentär und sie wollten einfach gucken, wie es passiert. Und dann hatten sie damals damit den globalen Durchbruch. Teilweise hat sich das Album so krass verkauft, dass es sogar damals Michael Jackson von Platz 1 der Albumverkäufe verdrängt hat. Dangerous war das auch halt 1991, logischerweise. Also es war wirklich ein Riesending und es steckte angeblich überhaupt gar keine Taktik dahinter oder sich zu überlegen, okay, das ist jetzt das Durchbruchsalbum, damit werdet ihr weltberühmt. Aber es ist so passiert und wir können alle uns ganz, ganz glücklich schätzen, weil das Albumcover ist immer mal wieder Teil einer Kontroverse und wird immer wieder heiß diskutiert. Ihr kennt es alle, das Blaue mit dem nackten Baby drauf. Und es ist wahnsinnig tolle Musik auf diesem Album entstanden. Unter anderem den Song, den ich glaube, so gut wie alle lieben im Bremen-Vierland. Wir sind doch alle eine Generation und wenn nicht, dann fühlen wir uns so zumindest zusammengehörig, wenn wir ihn hören. Von Nirvana. Von ihrem Durchbruchsalbum, das zweite war es Nevermind, erschien heute vor 35 Jahren und mit drauf war auch der hier, Smells Like Teen Spirit bei Brain 4.

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Peggy Gou mit Ira Star. Woman.

0: 4:15 ist es und da sitzt man in der Straßenbahn, ist kurz abgelenkt, zu tief ins Gespräch oder ins Smartphone vertieft und zack, hat man die Haltestelle verpasst. 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

15.49 Uhr ist es und ich habe hier zwei Gefahrenmeldungen, die gerade reingekommen sind. Vorsicht bitte auf der A1. Einmal Osnabrück Richtung Bremen zwischen Vechta und Kloppenburg liegen Gegenstände. Und Vorsicht bitte auch auf der A1 Richtung Osnabrück zwischen Groß-Ippener und Wildeshausen Nord. Dort steht ein defektes Fahrzeug. Fahrt vorsichtig, kommt gut und sicher an euer Ziel. Jetzt habe ich hier alles gesagt und es ist Zeit für Crazy Abrams. Look at my life bei Bremen 4.

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1: 17 Grad in Olten und in Bremen, 16 Grad in Bremerhaven und Sieke. Nordholz meldet 14 Grad. Die Höchstwerte heute waren 16 bis 18 Grad. So Richtung Nachmittagabend bewegen wir uns jetzt zu 11 bis 15 Grad hin. Es ist weiterhin wechselnd bewölkt. Meist soll es trocken bleiben und die Sonne kommt bis zum ja mittlerweile sehr frühen Sonnenuntergang noch durch. Morgen dann auch wieder wechselhaft.
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1: Mit Nico Wodrich, die Krankenhäuser in Bremen fordern ein Nothilfeprogramm.
2: Ja, das Geld wird offenbar immer knapper. Dann will Bremen ein freiwilliges Handwerksjahr einführen. Und in Geestland und an der Wurster Nordseeküste sind tausende Haushalte ohne Internet. Den Krankenhäusern in Bremen fehlt offenbar immer mehr Geld. In den kommenden Jahren wird mit hohen Millionenverlusten gerechnet. Die Krankenhausgesellschaft fordert deshalb ein Nothilfeprogramm vom Senat. Aus der Regionalredaktion Buten und Binnen, Heike Zeigler.
3: Städtische, private und gemeinnützige Krankenhäuser. Sie alle klagen, dass sie mit dem neuen Bundesgesetz zur Stabilisierung der Krankenkassenbeiträge ihre Kosten nicht mehr decken können. Mehr als 260 Millionen Euro könnten sich insgesamt als Defizit bis 2030 anhäufen. Die Kliniken fordern, dass der Bremer Senat mit ihnen gemeinsam schnellstmöglich klärt, wie die fehlenden Erlöse in den nächsten Jahren aufgefangen werden können. Nur dann könne auch der geplante Umbau der Krankenhauslandschaft in Bremen angemessen gesteuert werden.
2: In Bremen soll es ein freiwilliges Handwerksjahr geben. Das hat die bremische Bürgerschaft beschlossen. Das Ganze soll als Brücke zwischen Schule und Beruf dienen. Als Vorbild dient Lübeck. Dort können Schulabgänger in verschiedenen Handwerksbetrieben arbeiten. Viele würden im Anschluss eine Ausbildung beginnen, heißt es. Die Hamburger Polizei hat einen mutmaßlichen Auftragsmörder festgenommen. Es handelt sich um einen 13-Jährigen. Michael Kück berichtet.
4: Laut Staatsanwaltschaft hat das Kind einen Auftrag erhalten, in Hamburg eine Person zu töten. Die Behörde ermittelt wegen des Verdachts der versuchten Anstiftung zu einem Tötungsdelikt gegen Unbekannt. Wer das Opfer sein sollte, darauf haben die Fahnder nach eigenen Angaben Hinweise, wollen allerdings mit Blick auf die laufenden Ermittlungen dazu im Moment keine weiteren Angaben machen. Die Bild-Zeitung berichtet, dass es sich um ein Mitglied der Rockergang Hells Angels handelt. Der Hintergrund sei demnach ein Konflikt im kriminellen Milieu. Der 13-Jährige kommt aus den Niederlanden und wurde dahin zurückgebracht. Anders als dort ist er in Deutschland in diesem Alter strafunmündig.
2: In Geestland und an der Wurster Nordseeküste sind tausende Haushalte ohne Internet und Telefon. Grund ist eine kaputte Glasfaserleitung. Diese wurde wohl bei Bohrarbeiten beschädigt. In einigen Geschäften kann zum Beispiel auch nicht mit Karte gezahlt werden. Das Glasfaserunternehmen geht davon aus, dass die Störung voraussichtlich morgen behoben ist. Das waren die vier News mit Nico Wodrich.
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1: Gleich ist es 3:04. Vorsicht bitte auf der A1 Bremen Richtung Osnabrück. Zwischen Groß-Ippenau und Wildeshausen Nord steht ein defektes Fahrzeug. A1 Richtung Osnabrück zwischen dem Bremer Kreuz und Arsten 6 Kilometer stockend. Andere Richtung zwischen dem Dreieck Stur und Bremen-Brinkum 4 Kilometer Stau nach einem Unfall. A7 Richtung Hamburg zwischen Hamburg-Heimfeld und dem Elbtunnel 6 Kilometer stockender Verkehr. Eine halbe Stunde dauert es da länger. Und nochmal einmal 3 Kilometer Stop and Go auf der A27 Richtung Bremerhaven zwischen Bremerhaven Süd und Geestemünde. Geblitzt wird in Bremen an der Osterholzer Landstraße auf Höhe des Parkplatzes und ihr könnt gerne Bescheid geben, wenn es noch mehr Blitzer gibt. Hier sind auch noch ein paar Stade, Heidbecker Damm kurz nach dem Kreisel, auch da stadteinwärts und B6 am Ortseingang Sieke Richtung Bremen. Das findet ihr auch alles nochmal auf bremen4.de und euch jetzt eine gute Fahrt.
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1: Am Donnerstagnachmittag im Studio Tine Kunze. Moin. Bremen.

0: nach vier ist es gleich und es gibt einen neuen Podcast.
1: The party has arrived.
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0: ah, Mäuse. Ja, ihr habt sie bestimmt erkannt von den Stimmen her und vom Gekreischel der Fans. Es geht um Bill und Tom Kaulitz von Tokyo Hotel. Seit heute gibt es den neuen Podcast Die Kaulitz Story in der ARD Sounds App. Und da gibt es ganz viel Musik, ganz viele Stimmen von Wegbegleitern und natürlich auch Material von Bill und Tom von den Kaulitz-Zwillingen selber. Darüber zum Beispiel, wie sie in einem 600-Seelen-Dorf bei Magdeburg aufgewachsen sind. Es geht um Mobbing im Schulbus, um die erste Zigarette.
4: Da waren wir sechs.
5: Mit unserem Onkel.
4: Mit unserem Onkel im Baumhaus.
5: Ja.
4: Ja, meine Mutter fand das nicht so lustig.
5: Nee, die fand das nicht lustig. Nee. Also richtig, wo wir dann ja. So eine Schachtel weggeraucht haben, alleine mal, da waren wir 12.
4: Ich meine, auf dem Dorf, da gibt es nichts anderes zu tun. Wir haben nur rumgefummelt und geraucht.
0: Ja gut, das ist eine besondere Story auf jeden Fall. Und dann kam nämlich irgendwann der Mega-Durchbruch, der große Hype und ganz viel wilde Marketingkampagnen mit der Bravo.
4: Das war ja so
6: das ist krass.
4: Peinlich. Und wir mussten alle vier so tun, als seien wir Single und als suchen wir auch alle eine Freundin. Also das war auch alles so auf die 12 und wir waren auch so unter Druck und so überfordert mit der Scheiße. Und dann gab es so ein Event, wo sich zehntausende Mädchen wie auf ein Konzert hingedrückt haben und wir mussten dann Speed-Dating mit denen machen. Mir ist gerade so schlecht schon, wenn ich nur davon rede.
6: Ich fand es gar nicht so scheiße.
0: Zwillinge sind sie und doch so unterschiedlich und wir können ganz viel noch lernen. 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Dann landet ihr direkt hier bei mir im Studio. Ah, love it. Fast so sehr wie den Song Atomic Kitten jetzt mit Hole Again.

0: Grace Kelly gibt's hier gleich von Mika auf der Playlist noch vor 4:30.
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0: Finde ich richtig gut. Immer noch den Song Grace Kelly von Mika um kurz nach 4:30.
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0: A1 Osnabrück Richtung Bremen. Zwischen dem Dreieck Stur und Bremen-Asten 7 Kilometer stockender Verkehr vor der Baustelle. Dreiviertelstunde dauert's länger. 20 Minuten länger braucht ihr auf der A1 Richtung Osnabrück zwischen dem Bremer Kreuz und Asten durch 6 Kilometer stockenden Verkehr. Und das gleiche und eine halbe Stunde länger auf der A7 Richtung Hamburg, wenn ihr zwischen Hamburg-Heimfeld und dem Elbtunnel unterwegs seid. Geblitzt wird ebenfalls im Bremen-Vierland an der B6 am Ortseingang Sieke, wenn ihr Richtung Bremen unterwegs seid. Bremerhaven-Scherburger Straße kurz vor der Kreuzung in Richtung A27 und in Stade-Heidbecker Damm kurz nach dem Kreisel stadteinwärts. Sagt Bescheid, falls ihr noch was entdeckt. Und eine Meldung habe ich hier gerade noch reinbekommen für die A1 Richtung Osnabrück zwischen Groß-Ibbenau und Wildeshausen Nord. Auch da staut es sich 3 Kilometer. Kommt gut an. Ich bin Tine und das ist Tiff.

0: Astronaut.
1: Andreas Burani und Sido gemeinsam mit Astronaut aus dem Jahr 2015 hier auf der Bremen 4 Playlist. 20 vor 5 ist es gleich. Für viele von euch bedeutet das ganz bald Feierabend. Und für mich bedeutet das, den Knopf zu drücken für die neue Single von Clock Clock Skeletons jetzt für euch bei Bremen 4.

0: Viertel vor fünf. Ihr zeigt uns eure Orte aus eurem Blickwinkel.
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0: Und wir erfahren so, so viel über euch und den Ort. Heute Morgen war der Buchstabe D dran im Bremen-Vierland ABC, wurde gezogen bei den vier am Morgen und da hat sich direkt Maike aus Delmenhorst gemeldet.
2: Ja, alleine, dass wir hier die Möglichkeit haben, Stadtfest, Kartoffelfest, Weinfest. Wir haben die Kraft und natürlich, wenn Sarah Connor bei uns hier irgendwo wieder in der Nähe ist, dass man dann hingehen kann, weil sie doch immer tolle Konzerte macht.
0: Apropos Sarah Connor, das gehört doch einfach zusammen mit Delmenhorst.
2: Ich würde sagen, doch, dass schon ganz viele wissen, dass sie ja hier gewohnt hat. Ihre Mama kenne ich auf jeden Fall. Soraya, ja, ist auch schon alles ein bisschen länger her. Aber okay, es war eine lustige Zeit.
0: Das klingt danach. Aber auch das ist unser Bremen-Vierland. Norddeutsch, bodenständig und trotzdem ein bisschen Glitzer und Glamour, wenn dann auch noch ein Promi aus der Nachbarschaft kommt. Für diese Story aus Delmenhorst hat Maike einen Bremen für Hotpot-Kaffeebecher abgeräumt und morgen geht's dann wieder ran. Ein neuer Buchstabe, ein neuer Ort und ein neuer Kaffeebecher.
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0: Tame Impala mit Dracula bei Bremen 4 und gleich. Gibt's Paul Kalkbrenner für euch mit Sky and Sand, einer meiner liebsten Songs, um jetzt unterwegs zu sein. Also hoffentlich eine gute Fahrt in den Feierabend. Es ist jetzt 16.53 Uhr.
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1: 16 Grad haben wir aktuell in Bremen und Twistring, 17 Grad in Vechta und in Bremerhaven, 18 Grad in Lemwerder. Das waren auch so die Höchstwerte heute. Die Abendwerte liegen bei 11 bis 15 Grad. Ein wenig Sonne gerade über dem Bremen 4 Studio. Die luschert immer mal wieder hervor hinter den Wolken. Aber ansonsten, das wechselt sich eben auch heute noch ab. Im Verlauf des Abends soll es aber heute trocken bleiben.
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1: 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Die Krankenhäuser in Bremen fordern ein Nothilfeprogramm.
2: Ja, das Geld wird offenbar immer knapper. Dann will Bremen ein freiwilliges Handwerksjahr einführen. Und in Geestland und an der Wurster Nordseeküste sind tausende Haushalte ohne Internet. Den Krankenhäusern in Bremen fehlt offenbar immer mehr Geld. In den kommenden Jahren wird mit hohen Millionenverlusten gerechnet. Die Krankenhausgesellschaft fordert deshalb ein Nothilfeprogramm vom Senat. Aus der Regionalredaktion Buten und Binn, Heike Zeigler.
3: Städtische, private und gemeinnützige Krankenhäuser. Sie alle klagen, dass sie mit dem neuen Bundesgesetz zur Stabilisierung der Krankenkassenbeiträge ihre Kosten nicht mehr decken können. Mehr als 260 Millionen Euro könnten sich insgesamt als Defizit bis 2030 anhäufen. Die Kliniken fordern, dass der Bremer Senat mit ihnen gemeinsam schnellstmöglich klärt, wie die fehlenden Erlöse in den nächsten Jahren aufgefangen werden können. Nur dann könne auch der geplante Umbau der Krankenhauslandschaft in Bremen angemessen gesteuert werden.
2: In Bremen soll es ein freiwilliges Handwerksjahr geben. Das hat die bremische Bürgerschaft beschlossen. Das Ganze soll als Brücke zwischen Schule und Beruf dienen. Als Vorbild dient Lübeck. Dort können Schulabgänger in verschiedenen Handwerksbetrieben arbeiten. Viele würden im Anschluss eine Ausbildung beginnen, heißt es. Die Hamburger Polizei hat einen mutmaßlichen Auftragsmörder festgenommen. Es handelt sich um einen 13-Jährigen. Michael Kück berichtet.
4: Laut Staatsanwaltschaft hat das Kind einen Auftrag erhalten, in Hamburg eine Person zu töten. Die Behörde ermittelt wegen des Verdachts der versuchten Anstiftung zu einem Tötungsdelikt gegen Unbekannt. Wer das Opfer sein sollte, darauf haben die Fahnder nach eigenen Angaben Hinweise, wollen allerdings mit Blick auf die laufenden Ermittlungen dazu im Moment keine weiteren Angaben machen. Die Bild-Zeitung berichtet, dass es sich um ein Mitglied der Rockergang Hells Angels handelt. Der Hintergrund sei demnach ein Konflikt im kriminellen Milieu. Der 13-Jährige kommt aus den Niederlanden und wurde dahin zurückgebracht. Anders als dort ist er in Deutschland in diesem Alter strafunmündig.
2: In Geestland und an der Wurster Nordseeküste sind tausende Haushalte ohne Internet und Telefon. Grund ist eine kaputte Glasfaserleitung. Diese wurde wohl bei Bohrarbeiten beschädigt. In einigen Geschäften kann zum Beispiel auch nicht mit Karte gezahlt werden. Das Glasfaserunternehmen geht davon aus, dass die Störung voraussichtlich morgen behoben ist. Das waren die vier News mit Nico Wodrich.
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1: 3:05 ist es jetzt. Wir schauen auf die Straßen im Bremen-Vierland. A1 Osnabrück Richtung Bremen. Zwischen dem Dreieck Stur und Bremen-Asten 7 Kilometer stockender Verkehr vor der Baustelle. Eine Dreiviertelstunde länger dauert es da. 20 Minuten Verzögerung auch auf der A1 Richtung Osnabrück. Zwischen dem Bremer Kreuz und Asten durch 6 Kilometer stockenden Verkehr. Und 6 Kilometer Stop-and-Go eine halbe Stunde länger auf der A7 Richtung Hamburg zwischen Hamburg-Heimfeld und dem Elbtunnel. Und dann noch eine Meldung für Drangstedt. Die Elmloher Straße ist zwischen auf dem Felde und der Hauptstraße nach einem Unfall in beide Richtungen aktuell gesperrt. Geblitzt wird in Bremen-Vierland ebenfalls, und zwar an der B6 am Ortseingang Sieke Richtung Bremen, in Bremerhaven an der Scherburger Straße kurz vor der Kreuzung Richtung A27 und in Stade-Heidbecker Damm kurz nach dem Kreisel stadteinwärts. Sagt Bescheid, falls ihr noch was entdeckt im Bremen-Vierland. 0421 246 666 ist die Nummer und ich wünsche euch eine gute und sichere Fahrt. Und bin für euch im Studio an diesem Donnerstagnachmittag. Tine Kunze, moin. 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

0: Robbie Williams, Something Beautiful hier bei Bremen 4 um gleich 4:45. Der Mann mit dem Zahnpasta-Lächeln sitzt heute zum allerersten Mal auf der Trainerbank, also auf der Trainerbank. Jürgen Klopp ist nämlich der neue Fußballnationaltrainer und Heilsbringer, wie er ablehnt, obwohl, naja, wird immer wieder gesagt. Mal gucken, wie es läuft. Man kann es ja vorher nicht wissen. Auf jeden Fall ist Aufbruchstimmung irgendwie versprüht worden im Vorhinein und überall auf Instagram und so wird es mega abgefeiert. Er bringt einen großen, jungen Kader jetzt an den Start und will heute Abend dann gegen die Niederlande performen. Wir haben euch gefragt, wird das was mit Klopp? Was sagt denn Nidal aus der Bremer Neustadt?
1: Ich hoffe doch, ne, dass es mal langsam besser ausgeht. Aber Deutschland nicht immer so im Schatten steht, weißt du? Jürgen Klopp ist ja eine Trainerlegende, sage ich mal, ne? Auch im englischen Fußballbereich, so Premier League und so. Und der wird auf jeden Fall ganz anderen Wind reinbringen. Ne? Hat ja ganz andere Erfahrungen als wir jetzt Nagelsmann und so.
0: Na, ich höre einen Hauch Euphorie bei Nidal. Höre ich das bei den anderen auch? Frank?
2: Euphorie ist jetzt vielleicht zu viel gesagt, aber wie wir ihn alle kennen, ist er eine Autoritätsperson und ein lockerer Typ und ich denke, dass das mit ihm ganz gut klappen wird.
0: Ja, norddeutsch optimistisch also.
2: Muss man abwarten, ne? Viele junge Spieler, die haben auch ein bisschen Bammel vor der Premiere, gerade gegen Holland. Ne? Wichtig ist, dass die 90 Minuten dem Publikum zeigen oder dem deutschen Fernsehpublikum auch zeigen, dass sie rennen, dass sie 90 Minuten gewillt sind zu kämpfen und wenn sie dann verlieren, dann ist es so. Ne?
0: Dann ist es so. Die deutsche Fußballnationalmannschaft spielt heute Abend gegen die Niederlande. Um 8:45 ist Anstoß und dann schauen wir mal, was wird.

0: Ava Max war das. Und Beyoncé gibt's gleich auf der Playlist bei Bremen 4.
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1: 17.30 Uhr ist es ganz genau. Vorsicht bitte auf der A281 Bremen Airport Stadt Richtung Neustädter Hafen. Es steht ein defektes Fahrzeug in Höhe Bremen Airport Stadt. Dann A1 Richtung Bremen. Zwischen dem Dreieck Stur und Aasten 4 Kilometer stocken vor der Baustelle. Halbe Stunde länger dauert's. Auch eine 20 Minuten länger Richtung Osnabrück zwischen dem Bremer Kreuz und Aasten durch 6 Kilometer Stop and Go. Auch 6 Kilometer Stop and Go auf der A7 Richtung Hamburg zwischen Heimfeld und dem Elbtunnel. Halbe Stunde länger dauert's. 3 Kilometer stockender Verkehr auf der A27 Richtung Bremerhaven zwischen Stotel und Geestemünde. In Drangstedt, die Elmloher Straße ist zwischen auf dem Felde und Hauptstraße nach einem Unfall weiter in beide Richtungen gesperrt. Und in Bremen, da stockt es auf der B6 Richtung Walle zwischen der Bremer Neustadt und dem Nordwestknoten 3 Kilometer. Geblitzt wird in Bremen-Vierland an der B6, allerdings am Ortseingang Sieke Richtung Bremen, Bremerhaven-Scherburger Straße kurz vor der Kreuzung Richtung A27 und stadteinwärts in Stade-Heidbeckerdamm kurz nach dem Kreisel. Euch eine gute und sichere Fahrt.
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1: Mit 4 Songs, auf die ich mich jetzt freue und ihr hoffentlich auch. Wir haben hier nämlich Moskena Worshipping the Sun, Tom O'Dell mit Another Love in dem Radio-Edit, den ich sehr, sehr gerne mag. Und Olivia Rodrigo, Drop Dead, nicht mehr wegzudenken von der Bremen 4 Playlist. Ist ja noch gar nicht so lange am Start, aber jedes Mal, wenn sie einen Song raushaut, dann hat er was ganz Besonderes an sich. Und ein Klassiker habe ich hier auch noch auf unserer Viererkette. Und da können wir gucken, ob wir es endlich schaffen. Mehr als 30 Jahren an der richtigen Stelle zu klatschen mit The Rembrandts, I'll Be There For You. Ich bin Tine, moin.
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There for you bei Bremen 4. Und habt ihr es geschafft, an der richtigen Stelle zu klatschen? Ich wahrscheinlich nicht. 17:45 ist es gleich und ich habe hier zwei Gefahrenmeldungen reinbekommen. Vorsicht bitte auf der A29 Richtung Oldenburg zwischen Wilhelmshaven und Fedderwarden steht ein defektes Fahrzeug. Und nochmal der Hinweis für die A281 Bremen. Airportstadt Richtung Neustädter Hafen in Höhe Bremen Airportstadt steht auch ein defektes Fahrzeug. Kommt gut und sicher an euer Ziel und freut euch auf die Bremen 4 Spätschicht. Die geht hier gleich in die Donnerstagsrunde ab 18 Uhr mit der Kollegin June Koch. Die übernimmt hier gleich. Ich bin raus für heute. Wir hören uns morgen wieder. Aber Jack Dean habe ich hier noch mit Mercy auf der Playlist. Also macht euch einen wunderbaren Donnerstagabend hier gleich mit der Spätschicht. Bis morgen.

0: Drive Safe, Niall Horan und Miles Smith bei Bremen 4. Um 10 vor 6 habe ich noch eine Gefahrenmeldung für alle, die unterwegs sind. Vorsicht bitte auf der A1 Osnabrück Richtung Bremen. Zwischen Dreieckstur und Brinkum befindet sich eine ungesicherte Unfallstelle.
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0: Das ist ja was. Es kommt jetzt ganz viel Regen runter am Abend und auch morgen früh im Bremenvierland. Vor allen Dingen in Bremerhaven an der Küste wird es feuchtfröhlich. Gerade haben wir aktuelle Temperaturen von 15 Grad in großen Kneten und 15 Grad auch in Stur. Aber liebe Leute, wird das warm. Der Herbst weicht nochmal dem Spätsommer. Bis nächste Woche haben wir bis zu 25 Grad.
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0: Mit Nico Wodrich. Im Bundestag ging es heute um das Thema Organspenden.
2: Ja, es ging da um die Frage, ob Organspenden neu geregelt werden können. Dann fordern die Krankenhäuser in Bremen ein Nothilfeprogramm. Und in Delmenhorst haben Unbekannte auf Autos und Häuser geschossen. Kann die Organspende in Deutschland anders geregelt werden? Darüber hat der Bundestag debattiert. Und es gibt zwei Lager. Bitte Sönnigsen berichtet.
3: Eine Gruppe möchte das bisherige Prinzip beibehalten. Nämlich, Organspender wird nur, wer zu Lebzeiten ausdrücklich zugestimmt hat. Die Abgeordneten wollen auch auf mehr Aufklärung zum Thema Organspende setzen und Abläufe in Krankenhäusern verbessern. Außerdem sollen alle nach ihrem 18. Geburtstag aufgefordert werden, eine Entscheidung zu treffen, ob sie Organspender sein wollen oder nicht. Allerdings unverbindlich. Eine andere Gruppe macht sich für die Widerspruchsregelung stark. Sie will, dass Erwachsene in Zukunft als Organspender gelten, es sei denn, sie widersprechen zu Lebzeiten aktiv.
2: Den Krankenhäusern in Bremen fehlt offenbar immer mehr Geld. In den kommenden Jahren wird mit hohen Millionenverlusten gerechnet. Die Krankenhausgesellschaft fordert deshalb ein Nothilfeprogramm vom Senat. Aus der Regionalredaktion Buten und Binnen, Heike Zeigler.
4: Städtische, private und gemeinnützige Krankenhäuser. Sie alle klagen, dass sie mit dem neuen Bundesgesetz zur Stabilisierung der Krankenkassenbeiträge ihre Kosten nicht mehr decken können. Mehr als 260 Millionen Euro könnten sich insgesamt als Defizit bis 2030 anhäufen. Die Kliniken fordern, dass der Bremer Senat mit ihnen gemeinsam schnellstmöglich klärt, wie die fehlenden Erlöse in den nächsten Jahren aufgefangen werden können. Nur dann könne auch der geplante Umbau der Krankenhauslandschaft in Bremen angemessen gesteuert werden.
2: In Delmenhorst haben Unbekannte offenbar gezielt mit kleinen Metallkugeln auf Wohnhäuser und Autos geschossen. Das teilte die Polizei mit. Die Metallkugeln sollen etwa 10 mm groß und vermutlich mit einer Schleuder abgefeuert worden sein. In der Fußball-Nations League spielt die deutsche Nationalmannschaft am Abend gegen die Niederlande. Es ist das erste Spiel unter dem neuen Trainer Jürgen Klopp. Und Kapitän Joshua Kimmich kehrt ins Mittelfeld zurück. Gespielt wird in Amsterdam. Los geht es um 20.45 Uhr. Das waren die vier News mit Nico Wodrich.
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0: Um 18.02 Uhr Vorsicht bitte auf der A27 Bremerhaven Richtung Bremen zwischen Ilpol und Lesumbrücke. Da liegen Gegenstände. Vorsicht auf der A1 Osnabrück Richtung Bremen zwischen Dreieck Stur und Bremen-Brinkum befindet sich eine ungesicherte Unfallstelle. Wenn ihr auf dem breiten Weg unterwegs seid, in Höhe B6 Nordwestknoten befindet sich ebenfalls eine ungesicherte Unfallstelle. An Osnabrück die A1 Richtung Bremen zwischen Dreieck Stur und Bremen-Asten 4 km stockender Verkehr. A1 Bremen Richtung Osnabrück zwischen Uphusen, Bremen-Mahndorf und Asten 4 km stockender Verkehr. Wenn ihr in Hannover seid, Richtung Hamburg auf der A7 zwischen Hamburg-Heimfeld und dem Elbtunnel, 6 km stockender Verkehr. Bremen, A27 Richtung Bremerhaven zwischen Bremerhaven Süd und Bremerhaven Geestemünde, 3 km stockend. Und an alle Drangstädter, die Elmloher Straße ist zwischen Auf dem Felde und Hauptstraße nach einem Unfall in beide Richtungen gesperrt. Blitzer haben wir keine für euch, aktuell auf jeden Fall nicht in der Liste. Wenn ihr mögt, gebt aber gerne welche durch. 0421 246 666. Da meldet ihr euch einfach durch und ich gebe es an alle weiter. Habt eine gute Fahrt.
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0: Mit June Koch und ich freue mich gerade wie ein kleines Kind. Wie kann das denn sein? Ich bin die ganze Zeit nur am Meckern übers Wetter. Ich meine, wir haben eine goldene Stunde. Wir haben einen goldenen Herbst. Ich weiß, das ist auch was Tolles. Aber ich trauere halt noch ein bisschen um den Sommer, weil ich bin noch nicht ready, um den loszulassen. Und jetzt sehe ich, er kommt einfach nochmal für ein kleines Comeback zurück. Zurück zu uns. Da macht mich glücklich. Ja.

Also, was ich damit sagen will, ziemlich geil klangen sie vor 22 Jahren. Hier mit Erste Liebe und Max Herre, ihrem Typen for Life. Und jetzt ist da aber ganz viel Blues und Soul und Gospel-Vocals und irgendwie so ein 80s-Groove mit dazugekommen. I miss the summer already. Meiner Meinung nach gibt es nichts, was diese Frau nicht bedienen kann an Genre. Und deswegen freue ich mich, dass sie da auf jeden Fall unterwegs ist, gerade ein bisschen souliger zu sein, weil ihr das sehr gut steht. Joy Denalani jetzt in der Bremen 4 Spätschicht. I miss the summer already.

0: Das ist Lord Green Light.
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0: Um 18.31 Uhr für euch. A1 Osnabrück Richtung Bremen zwischen Dreieck Stur und Bremen-Asten. 4 Kilometer stockender Verkehr vor der Baustelle. Es dauert ungefähr eine halbe Stunde länger. Wenn ihr in Bremen seid, Richtung Osnabrück auf der A1 zwischen Uphusen, Bremen-Mahndorf und Asten. 4 Kilometer Stau. A7 Hannover Richtung Hamburg zwischen Hamburg-Heimfeld und dem Elbtunnel. 6 Kilometer stockender Verkehr. Und in Drangstedt die Elmloher Straße zwischen auf dem Felde und Hauptstraße nach einem Unfall in beide Richtungen gesperrt. Blitzer gibt es aktuell keine im Bremen-Vierland, aber Stella Lefty auf der Playlist jetzt hier für euch mit Boston und danach gibt's Adam Levine mit Good Mood. Ihr seid bei Bremen 4 und ich bin June Koch.

Zum nächsten Song hier bei Bremen 4 gibt es, glaube ich, so alles, was man für einen Song haben kann. Es gibt einen Insta-Trend, es gibt eine Tanzchoreografie, es gibt alles Mögliche und dieser Song ist einfach auch nur geil. Ich kann das jetzt nicht anders sagen. Es ist einfach nur gute Laune. Jamie Miller, Baby Doll. Ist so ein bisschen Country-Pop geworden und völlig zu Recht erfolgreich.

Man muss schon dem Impuls widerstehen, bei diesem Song auch wirklich low, low, low, low runterzugehen. Das waren damals, was ist das noch? Oh mein Gott, im Modernes, die Momente, wo man vielleicht schon ein Kaltgetränk zu viel hatte und dann kam dieses Lied und man hat noch versucht, low, low, low zu gehen und ist dabei umgefallen. Anyways, an diesen Track könnt ihr euch bestimmt alle noch erinnern vom letzten Jahr. Girl Power gab's von Ray Army unter anderem bei K-Pop Demon Hunters. Dieser Netflix-Film ist einfach so stabil steil gegangen und dazu natürlich auch dieser passende Soundtrack, wo Ray Army auf jeden Fall auch beteiligt war. Und jetzt, liebe Leute, ist sie solo unterwegs. Too Loud heißt der Track, hören wir jetzt bei Bremen 4.

0: Du mit Na Na Na Na Na. Und gleich gibt's Malou Lovis. Also Lions habe ich schon in Tracks gehört als Titel oder vielleicht auch Birds. Aber Chameleon ist mir auf jeden Fall neu. Gibt's gleich nach der Werbung bei Bremen 4.
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1: Schwache Schauer sind auf jeden Fall für heute Abend angesagt. Gerade aktuelle Temperaturen von 15 Grad in Stur und Grasberg. Und der Wind, der kommt auch auf jeden Fall von der See her. Es wird also ein bisschen rougher, aber nur heute Nacht bis höchstens morgen Vormittag. Danach klart es auf jeden Fall auf, die Sonne kommt und bleibt auch tatsächlich bei klarem Himmel und Temperaturen von 20 Grad.
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2: Mit Theresa Waffer, guten Abend. Journalisten von CNN und MS Now haben wieder Zugang zum Weißen Haus. Organspende könnte neu geregelt werden. Jürgen Klopp gibt Debüt als Trainer der deutschen Fußballnationalmannschaft. Das Wetter am Abend und in der Nacht nur leicht bewölkt und trocken, bei Tiefstwerten um 4 Grad. Journalisten von CNN und MS Now haben wieder Zugang zum Weißen Haus. Die beiden US-Sender teilten am späten Nachmittag mit, ihre Reporter seien wieder hineingelassen worden. Ob dies auch für die Plattform Politico gilt, ist noch unklar. Den drei Medien war der Zutritt zuvor noch verweigert worden, obwohl ein US-Bundesgericht das von Präsident Trump verhängte Hausverbot vorerst aufgehoben hatte. US-Präsident Trump hat unterdessen den chinesischen Staatschef Xi Jinping im Weißen Haus empfangen. In den Gesprächen dürfte es unter anderem um den Umgang mit künstlicher Intelligenz, den Welthandel und die Kriege im Iran und in der Ukraine gehen. Ralf Borchert dazu.
3: Schon die Ankunft Xi Jinpings hat gezeigt, wie ernst Donald Trump diesen Staatsbesuch nimmt. Trump hat Xi persönlich auf dem Rollfeld des Militärflughafens Joint Base Andrews bei Washington begrüßt. Das ist ungewöhnlich. Normalerweise begrüßt der US-Präsident einen Staatsgast bei dessen Ankunft am Weißen Haus. Konfliktthemen gibt es viele zwischen den Präsidenten der beiden mächtigsten Länder der Welt. Die meisten US-Experten erwarten keine großen Durchbrüche. Es geht eher darum, neue Spannungen zu vermeiden.
2: Der Bundestag hat darüber debattiert, ob die Organspende in Deutschland anders geregelt werden soll. Ziel ist, dass mehr Organe zur Verfügung stehen. Eine Gruppe von Abgeordneten aus mehreren Fraktionen hat einen Gesetzentwurf vorgelegt, den aber eine andere Gruppe ablehnt. Dazu bitte Sönnigsen.
4: Beide Gruppen wollen die Zahl der Organspender erhöhen, haben aber ganz unterschiedliche Vorstellungen, wie das gelingen kann. Eine Gruppe möchte das bisherige Prinzip beibehalten, nämlich Organspender wird nur, wer zu Lebzeiten ausdrücklich zugestimmt hat. Die Abgeordneten wollen auch auf mehr Aufklärung zum Thema Organspende setzen. Eine andere Gruppe macht sich für die Widerspruchsregelung stark. Sie will, dass Erwachsene in Zukunft als Organspender gelten, es sei denn, sie widersprechen zu Lebzeiten aktiv. Ob die Widerspruchsregelung diesmal eine Mehrheit bekommt, ist offen. 2020 hatte der Bundestag zuletzt darüber abgestimmt und sich gegen die Widerspruchsregelung entschieden.
2: Der in Bremen gegründete Logistikkonzern Kühn & Nagel will nun doch seine Rolle während der NS-Zeit aufarbeiten lassen. Das hat ein Unternehmenssprecher bestätigt. Der langjährige Firmenchef Klaus-Michael Kühne hatte sich bis zu seinem Tod vor einem Monat gegen eine Aufarbeitung gewehrt. Mehr dazu von Anja Guse aus der Nachrichtenredaktion.
5: Welche Rolle hat Kühne und Nagel in der Maschinerie des NS-Regimes gespielt? Diese Frage soll eine unabhängige Untersuchung klären. Wann genau, sei noch nicht entschieden, sagte der Sprecher. Die Spedition war 1890 in Bremen gegründet worden. In den 1970er Jahren verlegte das Unternehmen seinen Sitz dann in die Schweiz. Während des Zweiten Weltkriegs arbeitete Kühne und Nagel mit dem NS-Regime zusammen und transportierte geraubte Güter aus jüdischem Besitz. Das bedauerte der Konzern zwar in einer Stellungnahme aus dem Jahr 2015. Eine wissenschaftliche Aufarbeitung der Vorgänge lehnte die Geschäftsleitung bislang aber ab. Das hatte für viel Kritik gesorgt.
2: Jürgen Klopp gibt am Abend sein Debüt als Trainer der deutschen Fußballnationalmannschaft. In der Nations League trifft Deutschland auf die Niederlande. Anpfiff ist um 20.45 Uhr in Amsterdam. Bereits am Sonntag geht es für die Mannschaft um Klopp in dem Wettbewerb weiter. Gegner in Augsburg ist dann Griechenland. Das waren Nachrichten mit Theresa Waffer.
1: Es ist 19.03 Uhr.
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1: Und auf der A1 Bremen Richtung Osnabrück zwischen Opusen, Bremen-Mahndorf und Asten sind 4 Kilometer Stau. Und in Drangstedt die Elmloher Straße ist zwischen auf dem Felde und Hauptstraße nach einem Unfall in beide Richtungen die Fahrbahn gesperrt. Einen Blitzer haben wir auch auf der B6 stehen, von Asendorf kommend am Ortseingang Sieke. Beidseitig wird da geblitzt. Gib gerne weiterhin Blitzer durch an Bremen 4 0421 246 666. Da könnt ihr das telefonisch oder auch über WhatsApp machen. Kommt gut an, Leute, habt eine gute Fahrt.
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1: Und einen schönen Donnerstagabend wünsche ich. Herzlich willkommen. Hier ist June Koch und das ist Tempest City mit Self-Aware. 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

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James Blunt, Tastes Like Summer. Hey.

James Blunt. Tastes Like Summer. Hallo Leute, ihr seid bei Bremen 4. War er einfach der coolste auf der ganzen Welt oder war er es nicht? Ich meine Kurt Cobain. Ey, ein Mann, der solche Sachen gesagt hat wie: Sie lachen über mich, weil ich anders bin. Ich lache über sie, weil sie alle gleich sind. Oder: Es ist besser auszubrennen, als zu verblassen. Ich weiß nicht, das ist irgendwie, das State of Mind ist natürlich düster, aber irgendwie hat er geile, geile Attitude gehabt. Und es ist genau 35 Jahre her, dass dieser Sound die Welt erfüllt hat und die Platte hier, die ihr gerade hört, In Bloom, ist eines der erfolgreichsten Alben ever gewesen, war nämlich auf Nevermind, ist im September 1991, also vor 35 Jahren, entstanden und hat einfach die ganze Welt mit Grunge geflasht. Und das gab es vorher einfach noch nicht. Und ich finde, da hat Kurt Cobain einfach irgendetwas geschaffen, was wir jetzt immer noch hören. Und das ist einfach, keine Ahnung. Ey, denk jetzt an Smells Like Teen Spirit, Come As You Are, Lithium und den hier, In Bloom. Nirvana jetzt für euch.

0: 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Es ist 19.31 Uhr.
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0: Ganz frisch reingekommen, Vorsicht bitte auf der A1 Osnabrück Richtung Bremen zwischen Bremen-Brinkum und Rastplatz Krummhörens. Kuhlen steht ein defekter LKW. Die A29 Oldenburg Richtung Wilhelmshaven ist zwischen Oldenburg-Umstede und Kreuz Oldenburg-Nord wegen einer Nachbaustelle bis 5 Uhr gesperrt. Und in Drangstedt die Elmloher Straße ist zwischen Auf dem Felde und Hauptstraße nach einem Unfall in beide Richtungen gesperrt. So sieht's aus, meine lieben Freunde. Blitzer haben wir einen auf den Straßen, und zwar B6 steht einer. Von Asendorf kommend am Ortseingang Sieke. Da muss ich vielleicht sogar noch vorbei heute. Beidseitig wird geblitzt. Moving to the sun. Passt ja zu dem kleinen Sommerschub, den wir die nächsten Tage bekommen hier im Bremen-Vierland. Jugel ist das für euch, zusammen mit Ultranate.

Nico and Vince. Am I wrong bei Bremen 4? Und es ist so einfach, jemanden einen schönen Tag zu bescheren. Ich habe eben gerade vor der Schicht habe ich eine Frau gesehen. Oh mein Gott, ich weiß nicht genau, was mir zuerst ins Auge gesprungen ist. Sie hatte einfach ein wunderschönes Gesicht und dazu auch noch Ausstrahlung. Also wirklich, ich konnte nicht weggucken. Und ich habe kurz überlegt, weil manchmal empfinde ich das als so ein bisschen störend und ich weiß auch nicht, wie die Leute reagieren. Aber ich mag es eigentlich sehr, die Leute dann anzusprechen und zu sagen, Entschuldigung, darf ich Ihnen was sagen? Sie sind wirklich eine wunderschöne Frau. So. Und manchmal sind da Menschen bei, die tatsächlich sagen, und die sind dann perplex. Aber sie hat gut reagiert und meinte, oh, das ist aber lieb von Ihnen. Und ich habe gemerkt, das reicht, um ihr wahrscheinlich zumindest einen guten Abend gebracht zu haben. Sie wird irgendwie ein bisschen seliger sein und das kann sich so weit auswirken. In diesem Sinne, a good day. Pack Anderson und Corday. Jetzt für euch bei Bremen 4.

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Wenn man quasi Single ist, aber man weiß schon, dass man irgendwann auf seinen Seelenverwandten trifft, dann nennt man das Schicksalsfügung oder so ähnlich auf jeden Fall. Wer daran glaubt, ist, glaube ich, auf jeden Fall auf einer besseren Seite, weil Singles sind ja manchmal echt so konzipiert, dass sie denken, ich bin auf der Suche, aber es kommt niemand. Aber wenn man schon von vornherein weiß und ganz fest davon überzeugt ist, dass das Schicksal zuschlagen wird und dass es ja einen Menschen gibt, auf den man einfach nur stoßen muss und dann ist es boom, a match. Ey, wie gechillt kannst du durchs Leben gehen? Wie geil ist das denn eigentlich, oder? Super. Und so ist es bei Is Divine bei Wonder. Da geht es ganz romantisch zu und es geht auch irgendwie ein bisschen darum, sich zu verlieben, aber halt in diese eine Person. The one and only Wonder.

0: 7-4. Auch ganz geil.
1: Nein, komm, nein.

0: Hold Back the River.
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0: Schon auch ein Banger, dieser Song. So, Freunde, es sind noch aktuelle Temperaturen im Bremen-Vierland von 13 und 14 Grad in Osterholz-Scharmbeck und Nordholz. Morgen wird der Tag auf jeden Fall erstmal ein bisschen feuchtfröhlich starten. Es sind schwache Gewitter und auch schwache Schauer möglich, aber die Betonung liegt auf schwach. Ab Nachmittag haben wir dann auf jeden Fall einen klaren Himmel, Sonne und 20 Grad.
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2: Mit Reza Waffer, guten Abend. Journalisten von CNN, MS Now und Politico haben wieder Zugang zum Weißen Haus. 150 Berliner Jüdinnen und Juden nehmen in offenem Brief die Partei Die Linke in Schutz. Jürgen Klopp gibt Debüt als Trainer der deutschen Fußballnationalmannschaft. Das Wetter am Abend und in der Nacht nur leicht bewölkt und trocken bei Tiefstwerten um 4 Grad. Journalisten von CNN und MS Now sowie der Plattform Politico haben wieder Zugang zum Weißen Haus. Die US-Sender teilten am späten Nachmittag mit, ihre Reporter seien wieder hineingelassen worden. Den drei Medien war der Zutritt zuvor noch verweigert worden, obwohl ein US-Bundesgericht das von Präsident Donald Trump verhängte Hausverbot vorerst aufgehoben hatte. US-Präsident Trump hat unterdessen den chinesischen Staats- und Parteichef Xi Jinping im Weißen Haus empfangen. Trump sprach von einer großen Freundschaft zu China. Er werde mit Xi über Fragen der Sicherheit, Technologie und KI sprechen. Ralf Borchert dazu.
3: Schon die Ankunft Xi Jinpings hat gezeigt, wie ernst Donald Trump diesen Staatsbesuch nimmt. Trump hat Xi persönlich auf dem Rollfeld des Militärflughafens Joint Base Andrews bei Washington begrüßt. Das ist ungewöhnlich. Normalerweise begrüßt der US-Präsident einen Staatsgast bei dessen Ankunft am Weißen Haus. Konfliktthemen gibt es viele zwischen den Präsidenten der beiden mächtigsten Länder der Welt. Die meisten US-Experten erwarten keine großen Durchbrüche. Es geht eher darum, neue Spannungen zu vermeiden.
2: In einem offenen Brief haben 150 Berliner Jüdinnen und Juden die Partei Die Linke gegen Antisemitismusvorwürfe in Schutz genommen. Zu den Unterzeichnern gehören bekannte Künstlerinnen, Publizisten und Historiker. In dem Schreiben heißt es unter anderem, steigende Mieten, prekäre Beschäftigung und ein überlastetes Sozialsystem erzeugten genau die gesellschaftlichen Spannungen, die auch den Judenhass fördern. Eine rot-grün-rote Koalition hätte die Kraft, die materiellen Ursachen gesellschaftlicher Spannung anzugehen. Zuvor hatte unter anderem der Zentralrat der Juden, Grünen und SPD davor gewarnt, eine Regierung mit den Linken zu bilden, weil Antisemitismus in Teilen der Partei verharmlost werde. Der in Bremen gegründete Logistikkonzern Kühn und Nagel will nun doch seine Rolle während der NS-Zeit aufarbeiten lassen. Das hat ein Unternehmenssprecher bestätigt. Der langjährige Firmenchef Klaus-Michael Kühne hatte sich bis zu seinem Tod vor einem Monat gegen eine Aufarbeitung gewehrt. Mehr dazu von Anja Guse aus der Nachrichtenredaktion.
4: Welche Rolle hat Kühne und Nagel in der Maschinerie des NS-Regimes gespielt? Diese Frage soll eine unabhängige Untersuchung klären. Wann genau, sei noch nicht entschieden, sagte der Sprecher. Die Spedition war 1890 in Bremen gegründet worden. In den 1970er Jahren verlegte das Unternehmen dann seinen Sitz in die Schweiz. Während des Zweiten Weltkriegs arbeitete Kühne und Nagel mit dem NS-Regime zusammen und transportierte geraubte Güter aus jüdischem Besitz. Das bedauerte der Konzern zwar in einer Stellungnahme aus dem Jahr 2015. Eine wissenschaftliche Aufarbeitung der Vorgänge lehnte die Geschäftsleitung bislang aber ab.
2: Jürgen Klopp gibt am Abend sein Debüt als Trainer der deutschen Fußballnationalmannschaft. In der Nations League trifft Deutschland auf die Niederlande. Anpfiff ist um 20.45 Uhr in Amsterdam. Bereits am Sonntag geht es für die Mannschaft in dem Wettbewerb weiter. Gegner in Augsburg ist dann Griechenland. Das waren die Nachrichten mit Reza Waffer.
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0: Um 20.03 Uhr, wenn ihr auf der A1 Hamburg Richtung Bremen seid, zwischen Posthausen und Olten liegen Gegenstände. Dann einmal auf der A1 Bremen Richtung Hamburg, zwischen Rade und Buchholzer Dreieck, da steht ein defektes Fahrzeug. Vorsicht in beiden Richtungen auf der A28 Leer Richtung Oldenburg in Höhe Neuenkruge sind Personen auf der Fahrbahn. Die A29 Oldenburg Richtung Wilhelmshaven ist zwischen Oldenburg Umstede und Kreuz Oldenburg wegen einer Nachbaustelle gesperrt und in Drang steht die Elmloher Straße ist zwischen Auf dem Felde und Hauptstraße nach einem Unfall in beide Richtungen gesperrt. Auf der B6 steht ein Blitzer von Asendorf kommend am Ortseingang Sieke. Beidseitig wird geblitzt. Gib gerne noch Blitzer durch unter der 0421246 über WhatsApp oder auch telefonisch, wie ihr mögt. Und habt eine gute Fahrt.
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0: Mit June Koch und Michael Patrick Kelly, den ich tatsächlich mal interviewt habe. Und da habe ich ihm so richtig, wenn ich da jetzt immer dran, wenn ich darüber dachte, cringe ich mich vor mir selber. Weil das Unprofessionellste auf der ganzen Welt ist natürlich ein Interviewer oder Interviewerin, die den Star anhimmelt. Ach du Heiliger, habe ich das gemacht und ihm erstmal von meiner ganzen Fangeschichte mit der Kelly Family erzählt. Peinlich, nicht meine Sternstunde, Leute. Hier ist Michael Patrick Kelly mit Take That zusammen. Feel My Love.

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Es wirkt ein bisschen so, als hätten Justin Timberlake und Nelly Furtado in diesem Song richtig heftig einen durchgezogen, bevor sie den aufgenommen haben. Und Timbaland sowieso. Keep going up. Ja, okay. Wir behalten das Thema jetzt mal bei. Keep going up. Und jetzt wird es hier tatsächlich mal wieder ein bisschen schneller bei Bremen 4 mit Crystal und Rudimental. 3, 2, and 1.

Wir können hier nicht nur Pop, sondern wir können vor allen Dingen auch Rock'n'Roll hier bei Bremen 4. Und deswegen sind Sie schon großer, langer Teil der Bremen 4 Geschichte. Blood Red Shoes. Und ich glaube, diese Band kennt man wirklich nur, wenn man auf diese Art von Mucke steht. Ziemlich geil eigentlich. Also, eine Rockband aus Brighton in England. So, und das Ding ist, die gibt's einfach schon ewig, über 20 Jahre. Und sie sind am 14. Oktober ganz in der Nähe hier von Bremen, nämlich in Hamburg. Also, wenn ihr Bock auf ein bisschen Retro-Rock'n'Roll habt, aber auch auf neue Stücke, dann schaut da vorbei. Blood Red Shoes gibt's jetzt mit 2 Weeks.

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1: 2031 haben wir es. Holly Hammerstone, To Love Somebody.
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1: Ihr Lieben, wenn ihr auf der A352 seid, Richtung A2 unterwegs, dann aufgepasst, zwischen Dreieck Hannover Nord und Langenhagen-Kaltenweide steht ein defekter LKW. Die A29 Oldenburg Richtung Alhorner Heide wird zwischen Wadenburg und Großen Kneten von 21 bis 5 Uhr morgens geschlossen. Die A29 Oldenburg Richtung Wilhelmshaven ist zwischen Oldenburg-Umstede und Kreuz Oldenburg-Nord wegen einer Nachtbaustelle bis morgen früh um 5 gesperrt. Und in Drangstedt die Elmloher Straße ist zwischen Auf dem Felde und Hauptstraße nach einem Unfall in beide Richtungen gesperrt. Wir haben einen Blitzer auf der Liste auf der B6 von Asendorf kommend am Ortseingang Sieke Beiz. Seitig wird geblitzt. Vielen Dank fürs Durchgeben und eine gute Fahrt euch. Und das sind die milden, pfeiferischen Klänge. Und das war June Koch mit dem Pfeifen im Hintergrund. Ray Garvey jetzt mit Rivers.

0: Baby, don't hurt me. So heißt der Song Anne-Marie und David Guetta. Und jetzt kommen wir zum...
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0: Ja, natürlich. Bass Persuades heißt es und ist von Miley Cyrus. Wir hören bei Bremen 4 jeden Abend einmal rein in ein Lied. Und Miley Cyrus hat selbst über das Album gesagt, dass es so ein bisschen mehr 80er Einschlag hat, so ein bisschen punkige Elemente und sich einfach ein bisschen weniger poppig anhört als die Alben davor. Das ist erstmal alles okay. Bei Bass Persuades ist ja auch die Single-Auskopplung vom Album, haben wir das ja auch schon gehört. Red Lights, da hören wir es auch so ein bisschen. Also Welcome to Miley Cyrus and the 80s und Bremen 4 mit dem Album der Woche. Red Lights jetzt hier für euch.

Te Imanaba. Alvaro Sole. Habe ich das jetzt richtig ausgesprochen? Ich weiß es nicht. Mein Spanisch ist jetzt nicht so knorke. So, Mr. Harry Styles jetzt hier auf der Playlist. As it was. Schon wieder eine Tour angekündigt. Für 27. Ich weiß gar nicht mehr, wohin ich gucken soll bei dem.

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1: Wir haben aktuelle Temperaturen in Bremervörde 14 Grad, Großenkneten 12 Grad. Gerade an der Küste kann heute noch ein bisschen Schauer runterkommen und auch leichte Gewitter angeblich heute Nacht möglich. Morgen dann aber ein freundlicher Tag. Wir haben wenig Wolken am Himmel und viel, viel Sonne bei Maximaltemperaturen von 20 bis 21 Grad.
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2: Mit Resa Waffer. Guten Abend. Bremer CDU scheitert mit Antrag auf Militärforschung an Bremer Hochschulen. 150 Berliner Jüdinnen und Juden nehmen in offenem Brief die Partei Die Linke in Schutz. Jürgen Klopp gibt gerade Debüt als Trainer der deutschen Fußballnationalmannschaft. Das Wetter in der Nacht nur leicht bewölkt und trocken bei Tiefstwerten um 4 Grad. Dürfen Wissenschaftler an Bremer Hochschulen für das Militär forschen oder nicht? Bislang ist das verboten, aber über diese Frage wird seit Monaten gestritten. Jetzt gibt es eine Entscheidung, das Verbot bleibt. Ein Antrag der CDU in der Bürgerschaft, die sogenannte Zivilklausel zu kippen, ist gescheitert. Volker Lenz.
3: Die Regierungsmehrheit von CDU, Grünen und Linken stimmte gegen den CDU-Antrag. Die CDU-Wissenschaftspolitikerin Susanne Grubin hatte zuvor für die Abschaffung argumentiert. Die Klausel erreiche ihr eigenes Ziel nicht mehr, denn zivile und militärische Forschung lasse sich heute nicht mehr sauber trennen, so Grubin. Unterstützung bekam sie von der FDP. Beide Fraktionen beriefen sich auf ein aktuelles Gutachten, das das Wissenschaftsressort in Auftrag gegeben hatte. Es kommt zu dem Schluss, dass die Zivilklausel verfassungswidrig ist. Tim Sültenfuß von der Linken zweifelte in der Debatte allerdings an, dass das Gutachten alle juristischen Aspekte berücksichtigt hat.
2: In einem offenen Brief haben 150 Berliner Jüdinnen und Juden die Partei Die Linke gegen Antisemitismusvorwürfe in Schutz genommen. Zu den Unterzeichnern gehören bekannte Künstlerinnen, Publizisten und Historiker. Dass gerade die Linken ständig des Antisemitismus beschuldigt werden, sei nicht nur eine zynische politische Instrumentalisierung, sondern setze beinahe jede Kritik an der israelischen Politik mit Antisemitismus gleich, heißt es. Bei der UN-Vollversammlung in New York haben viele Diplomaten unmittelbar vor Beginn einer Rede des israelischen Ministerpräsidenten Benjamin Netanyahu den Saal verlassen. Netanyahu bezeichnete die Delegierten daraufhin als moralische Feiglinge. Zuvor wandte sich Palästinenserpräsident Mahmoud Abbas per Videobotschaft an die Delegierten. Die USA hatten ihm die Einreise verweigert. Giselle Uka.
4: Palästinenserpräsident Mahmoud Abbas zeigte sich in seiner Rede äußerst enttäuscht. Ein Jahr nach der Palästina-Konferenz bei den Vereinten Nationen habe sich nichts an der Situation seiner Bevölkerung verbessert. Im Westjordanland schreite die Ausweitung illegaler israelischer Siedlungen immer weiter voran. Auch das Leid der Menschen im Gazastreifen erwähnte der 90-Jährige mehrmals. Männer, Frauen und Kinder würden weiterhin ermordet.
2: Die deutsche Fußballnationalmannschaft spielt gerade erstmals unter Trainer Jürgen Klopp. Gegen die Niederlande steht es nach gut 15 Minuten in dem Nations League-Spiel noch 0:0. Das waren die Nachrichten mit Resa Waffer.
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1: Um 21.02 Uhr die A29 Oldenburg Richtung Ahlhorner Heide ist zwischen Wadenburg und Großenkneten wegen einer Nachbaustelle bis morgen früh um 5 Uhr gesperrt. Und die A29 Oldenburg Richtung Wilhelmshaven ist zwischen Oldenburg Umstede und Kreuz Oldenburg Nord wegen einer Nachbaustelle bis ebenfalls morgen um 5 Uhr gesperrt. Dann haben wir noch einen Blitzer auf den Straßen. B6 von Asendorf kommend am Ortseingang steht der in Sieke. Beidseitig wird dort geblitzt. Wenn ihr noch was durchgeben wollt, 0421-246-666, das ist die Nummer ins Bremen 4 Studio. Ich gebe es dann gerne an alle weiter. Kommt gut an, Leute, und eine gute Fahrt.
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1: Mit June Koch und Kamrat, jetzt für euch am Donnerstagabend. Love Sober. Habt eine gute Zeit, Leute.
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So Leute, normalerweise heißt es ja tagsüber immer oder im Alltag sagen wir so, jetzt reiß ich mal zusammen, jetzt muss man da halt mal durch und so ist nun mal das Leben und so weiter und so fort. Und jetzt machen wir mal aber eben 3 Minuten Pause mit diesem Vernünftigen. Ihr holt jetzt alles Drama, was ihr in euch habt, raus. Jedes unfaire Gefühl, den ganzen Neid, den wir mal verspüren, so alles, was so mal rausgeschrien werden muss. Und damit lasse ich euch jetzt alleine mit James Arthur. Waste My Tears. Es ist einfach nur Selbstliebe, die jetzt gerade hier stattfindet. Bei Bremen 4, auf der Playlist und mit euch, wo immer ihr auch gerade seid. Let the drama begin. Lasst es raus, Leute.

Alphabet Fascination und wir bleiben in dieser Ära, in die schon über 30 Jahre her ist, und spielen euch Queens of the Stone Age. Where the Goth Girls at?

0: Das ist Portugal, The Man, Feel It Still bei Bremen 4 um 21.30 Uhr.
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0: Und auf der A27 Bremerhaven Richtung Bremen zwischen Stotel und Hagen 2 Kilometer stockender Verkehr. Die A29 Oldenburg Richtung Ahlhorner Heide ist zwischen Wadenburg und Großen Kneten wegen einer Nachtbaustelle bis morgen 5 Uhr gesperrt. Und die A29 Oldenburg Richtung Wilhelmshaven ist zwischen Oldenburg Umstede und Kreuz Oldenburg Nord ebenfalls wegen einer Nachtbaustelle gesperrt. Blitzer habe ich zurzeit keine mehr für euch, aber Sam Smith mit Constant.

Also ich habe mal über einen Namen hier nachgedacht, ja? Weil wir sagen ja immer Weekend, Wochenende und sowas. Und das ist ja jetzt bald soweit. Morgen beginnt es. Aber es gibt ja sehr viele Menschen, die haben ja gar nicht frei. So, und die denken immer so, ach, ja, könnt mich mal. Das ist nicht witzig, ich muss arbeiten. Und ihr sagt immer Wochenende, wie toll. Und deswegen könnten wir doch mal ein anderes Wort benutzen. Vielleicht nennen wir es ab jetzt Workend. Ja? Anstatt Weekend, Workend. Und das kann dann aber auch an einem Montag sein. Wenn zum Beispiel die Gastro-Leute am Montag frei haben, dann sagen sie, ah ja, ich habe endlich Workend. Ist nur eine Idee. Also es muss sich nicht durchsetzen. Ich versuche nur kreativ hier zu bleiben.

Das Troye-Sivan mit Party. Das haben wir jetzt alle verstanden. Bremen 4 ist hier und macht jetzt quasi so einen kleinen Genre-Break. Denn jetzt geht's weiter hier mit ganz anderen Beats als die von Troye-Sivan eben. Das ist Taylor Swift, The Fade of Ophelia. Hier geht's gleich weiter mit Pop, die Abendshow bei Bremen 4. Habt einen tollen Abend.

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1: Mit Resa Waffer. Guten Abend. Lufthansa signalisiert angeblich Bereitschaft, um Flugverbindung Bremen-Frankfurt wieder aufzunehmen. Bremer CDU scheitert mit Antrag auf Militärforschung an Bremer Hochschulen. Deutsche Fußballnationalmannschaft liegt gegen die Niederlande in Führung. Das Wetter in der Nacht nur leicht bewölkt und trocken bei Tiefstwerten um 4 Grad. Die Chancen dafür, dass es bald wieder Lufthansa-Flüge von Bremen nach Frankfurt geben wird, stehen gut, wenn auch nicht im selben Umfang wie früher. Davon geht Wirtschaftsstaatsrat Kai Stürenberg nach Gesprächen mit der Fluggesellschaft aus. Die Lufthansa hatte im Juli die Verbindung Bremen-Frankfurt gestrichen. Stürenberg sagte in der Bürgerschaft, er sei zuversichtlich, dass es in den nächsten Tagen eine Lösung gibt.
2: Das werden wahrscheinlich nicht 5 Linien sein, aber es wird eine Konnektivität sein. Davon gehe ich aus. Die Gespräche waren äußerst konstruktiv und auch von der Lufthansa war klar, man versucht hier eine Lösung zu erarbeiten, die betriebswirtschaftlich gegenüber den Aktionären vertretbar ist und gleichzeitig aber auch für die Standortinteressen berücksichtigt.
1: Bei der UN-Vollversammlung in New York haben Delegierte vieler Staaten unmittelbar vor Beginn einer Rede des israelischen Ministerpräsidenten Benjamin Netanyahu aus Protest den Saal verlassen. Netanyahu nannte die Delegierten daraufhin moralische Feiglinge. In seiner fast 40-minütigen Rede bezeichnete er den Vorwurf, Israel führe einen Völkermord im Gazastreifen, als so wörtlich größte Lüge des Jahrhunderts. Israel begehe keinen Völkermord, sondern habe Völkermord verhindert, so Netanyahu. Dürfen Wissenschaftler an Bremer Hochschulen für das Militär forschen oder nicht? Bislang ist das verboten, aber über diese Frage wird seit Monaten gestritten. Jetzt gibt es eine Entscheidung, das Verbot bleibt. Ein Antrag der CDU in der Bürgerschaft, die sogenannte Zivilklausel zu kippen, ist gescheitert. Volker Lenz.
3: Die Regierungsmehrheit von CDU, Grünen und Linken stimmte gegen den CDU-Antrag. Die CDU-Wissenschaftspolitikerin Susanne Grubin hatte zuvor für die Abschaffung argumentiert. Die Klausel erreiche ihr eigenes Ziel nicht mehr, denn zivile und militärische Forschung lasse sich heute nicht mehr sauber trennen, so Grubin. Unterstützung bekam sie von der FDP. Beide Fraktionen beriefen sich auf ein aktuelles Gutachten, das das Wissenschaftsressort in Auftrag gegeben hatte. Es kommt zu dem Schluss, dass die Zivilklausel verfassungswidrig ist. Tim Sültenfuß von der Linken zweifelte in der Debatte allerdings an, dass das Gutachten alle juristischen Aspekte berücksichtigt hat.
1: Die deutsche Fußballnationalmannschaft spielt gerade erstmals unter Trainer Jürgen Klopp. Gegner sind in dem Nations League-Spiel die Niederlande. Nach gut 55 Minuten führt Deutschland in Amsterdam mit 1:0. Und in der Basketball-Bundesliga hat Rasta Fechter eine Heimniederlage gegen die Bamberg Baskets kassiert, und zwar mit 67-108. Das waren die Nachrichten mit Resa Waffer.
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1: In der Nacht gering bewölkt, bei Tiefstwerten um 4 Grad. Morgen meist sonnig und trocken bis 21 Grad. Das ist 22.03 Uhr.
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4: Die A29 Oldenburg Richtung Ahlhorner Heide ist zwischen Wadenburg und Großenkneten wegen einer Nachtbaustelle bis morgen 5 Uhr gesperrt. Die A29 Oldenburg Richtung Wilhelmshaven ist zwischen Oldenburg-Homstede und Kreuz Oldenburg-Nord wegen einer Nachtbaustelle bis zum 2. Oktober. Montags bis freitags täglich zwischen 19 Uhr und 5 Uhr früh gesperrt. Kreis Rothenburg, die Landesstraße, ist zwischen Hetzwege und Abbendorf wegen Bauarbeiten bis zum 30. September ca. 17 Uhr gesperrt. Bremen, die Nancy-Straße, ist zwischen Kurfürstenallee und an der Gete gesperrt.
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5: Mit Markus Barsch, hallo, schön, dass ihr da seid. Wir haben Fußball für euch im Blick. Ihr verpasst nichts, 57 Minuten gespielt. Niederlande 0, Deutschland immer noch 1. Und jetzt fängt Jason Derulo und DJ Gotha an.
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2: In eurer Abendshow 65 Minuten gespielt. Niederlande 0, Deutschland 1.
3: Es passiert schon einiges, aber
2: nichts, was man zählen kann. Wisst ihr, wie ich meine? Hallo, hier ist Pop, eure Abendshow. Die gemeinsame Abendshow von Bremen 4, HR3, MDR Jump, NDR 2, RBB 88.8, SR1 und WDR 2. Produziert jetzt mit einem kleinen Ausflug in eine kleine Philosophien-Ecke von SWR 3. Alles, was den ganzen Tag doof war, was uns genervt und gezwickt hat, das schieben wir jetzt für eine Minute beiseite, machen uns völlig andere Gedanken, wechseln die Perspektive, gucken anders auf die Dinge. Wir haben schon philosophiert über Sachen wie zum Beispiel: Ja, warum brauchen Menschen, die im Zug stehen, eine Fahrkarte, während dicke Taschen, die fett auf dem Platz sitzen, keine brauchen? Ja, kann man sich drüber aufregen. Wenn jemand in einem Klärwerk arbeiten möchte, sollte man ihm dann vorher zu einem Schnupperpraktikum raten? Sagt mal ganz schnell hintereinander, 7-mal Schnupperpraktikum. Schon wieder verkackt. Schnupperpraktikum. Susanne aus München hat gestern eine kleine philosophische Anregung geliefert. Ey Leute, was macht eigentlich der Straßenunterhaltungsdienst? Singt er dem Asphalt Lieder vor? Ja, ich glaube ja. Streichen die Leitplanke und so Sachen. Also so über den Kopf. Ja, die haben gar keine gute Leitplanke, glaube ich. Wie heißt das Ende von der Leitplanke? Leitplankenende, weiß es nicht. 777 Trilliarden dieser kleinen Hirnaushänger stehen auch auf popabend.de. Da ist die Philosophiegalerie angedockt. Heute verkabeln wir unsere Synapsen neu. Absolut berechtigt, da wir also sowieso alle demnächst in den Weltraum fliegen. Tschüss. Weil wir die Erde kaputt gemacht haben werden, Futur 2. Wir verkabeln unsere Synapsen über die Frage von Mario aus Hamburg. Moin Mario. Sagt mal, hilft gegen die Weltraumkrankheit vielleicht so ein stinknormales Allheilmittel?
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nach 10 ist es. Hier ist noch ein Update aus dem Verkehrszentrum. Vorsicht bitte auf der A7, Kassel Richtung Hannover, zwischen Göttingen und Göttingen Nord. Also eine ungesicherte Unfallstelle und es laufen Personen auf der Fahrbahn. Vorsicht auf der A7, Kassel Richtung Hannover, zwischen Göttingen und Göttingen Nord laufen Personen auf der Fahrbahn, ungesicherte Unfallstelle.

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0: Minuten gespielt in the Nations League. Netherlands immer noch 0, Deutschland 1. Und lustig, also so wie wir das hier im Studio für euch gesehen haben, ist gerade ein Kind, also ein kleiner Mensch. Das hat man nicht gut gesehen. Ein kleiner Mensch ist über das Spielfeld gerannt als Flitzer. Ich glaube, es gab einen Flitzer. Also der war nicht nackt, der kleine Mensch. Aber er ist zu irgendeinem Spieler gerannt und hat ein Selfie gemacht. Also das ist das, was wir gesehen haben. Also wird dann nach dem Spiel vielleicht nochmal drüber sprechen. Aber wir wollten es euch nochmal gesagt haben. Also immer noch ein paar Minuten zu spielen in der regulären Spielzeit. Deutschland führt 1-0.
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2: Heute Nacht ist der Himmel teils wolkig, teils gering bewölkt. Im Verlauf werden die Wolken immer weniger. Später gibt es dann neben klarem Himmel nur noch lockere Wolkenfelder. Morgen lösen sich vereinzelte Frühnebelfelder rasch auf. Dann scheint die Sonne für viele Stunden und es gibt nur lockere Wolken am Himmel. Die Höchstwerte erreichen auf den Nordseeinseln 17 oder 18 Grad. Sonst werden 19 bis 21 Grad erreicht.
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3: Die A29 Oldenburg Richtung Ahlhorner Heide ist zwischen Wadenburg und Großenkneten wegen einer Nachtbaustelle bis morgen 5 Uhr gesperrt. Die A29 Oldenburg Richtung Wilhelmshaven ist zwischen Oldenburg-Homstede und Kreuz Oldenburg-Nord wegen einer Nachtbaustelle bis zum 2. Oktober. Montags bis freitags täglich zwischen 19 Uhr und 5 Uhr früh gesperrt. Bremen, die Nancy-Straße ist zwischen Kurfürstenallee und an der Gete gesperrt. Bremen, die Hermann-Fortmann-Straße ist zwischen Büdoleck-Straße und Hermann-Wegener-Straße in beiden Richtungen gesperrt.
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0: Und hier ist Pop, eure Abendshow mit Markus Barsch und Martin Garrix und Ed Sheeran. Stay

Bäm. 3 Minuten Nachspielzeit gab's bei Niederlande Deutschland. Deutschland führte 80 Jahre lang gefühlt mit 1-0. Und jetzt in der 2. Minute der 3-minütigen Nachspielzeit das 1-1, der Ausgleich. 1-1. Na gut. Aber tolles Tor, muss man sagen.

0: Deutschland, Niederlande, Niederlande, Deutschland, 1:1 gerade zu Ende. Hier ist eure Abendshow. Immer mit einem Blick natürlich auf was Neues für euch. Jetzt Ness und Montez. Ness mit S am Ende und Montez mit Z. Ne? Mit einem ganz neuen Song, die beiden, den man, aber diesen Song kann man eigentlich gar nicht hören, denn es geht um all das, was man so lieber mit sich selber in sich drin ausmacht. Zurückgehaltene Tränen, ne? Verschwiegene Sorgen oder das berühmte alles gut, obwohl doch eigentlich überhaupt gar nichts gut ist. Aber was geht dich das an? Ness ist Österreicherin, Newcomerin, bei uns ist sie noch nicht so bekannt. Montez, ne, dafür schon, den kennen wir noch von Glücklich.
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0: Das war ein schöner Song, Glücklich von Montez. Und der Song von den beiden jetzt, der könnte vielleicht auch so Fassade heißen, ne, weil man hinter sie nicht blicken lassen will oder so. Aber sie haben sich entschieden für Stille Kämpfe. Okay, so heißt das Ding. Aus welchen Gründen noch? Immer haben sie es mit so einem Texas Lightning Country Sound versehen. Macht Spaß. Ihr verrückten zwei, Ness und Montez, Stille Kämpfe in der Abendshow.
2: Viel zu oft.
0: Ja.

0: Stille Kämpfe, Ness zusammen mit Montez. Neu in eurer Abendshow. Und zack, fertig, ne? Rum ist das erste Klopp-Spiel. Die deutsche Fußballnationalmannschaft und die Niederlande sind mit einem Unentschieden auseinandergegangen. 1:1 am Ende. Unser ARD-Sportreporter Thomas Kunze.
1: Das Debüt von Jürgen Klopp als Bundestrainer, es endet weder mit einem Sieg noch mit einer Niederlage. Deutschland trennt sich von den Niederlanden vor 55.000 in Amsterdam mit 1:1. Ein glückliches Unentschieden, das muss man gleich vorweg sagen. Schlechte Nachrichten direkt vor Anpfiff. Jamal Musiala meldete sich nach der Erwärmung mit Oberschenkelproblemen ab. Amiri startete für ihn. Den besseren Start ins Spiel hatten die Niederländer in der Frühphase nach dem ersten Eckball in der 13. Minute. Kopfballtor von Van Dijk. Dieser Treffer allerdings wurde dann vom VAR kassiert. Die deutsche Fußballnationalmannschaft behäbig nach vorn unterwegs, dann allerdings nach einem Konter mit dem Treffer in der 32. Minute. Felix Metscher traf nach Vorbereitung von Adeyemi, aber es gab Diskussionen, denn Deutschland spielte in Überzahl. Brian Brobbey lag verletzt im Anschlusskreis. Die Niederländer hätten das Spiel gern unterbrochen. Nach der Pause wurde die Elftal immer besser. Deutschland ohne Torchancen. Und die Niederländer mit Riesenmöglichkeiten durch Dumfries, durch Merdink. Ter Stegen konnte halten oder die Niederlande traf nicht. Aber in der Schlussphase gab es dann den verdienten Treffer. Van Bommel legte auf, Gakpo traf per Volley in der 90+2 zum 1:1 beim Debüt von Jürgen Klopp als Bundestrainer.
0: Und hier noch die anderen drei Ergebnisse dieses Spieltags bei der Nations League. Serbien, Griechenland 1:2, Norwegen, Dänemark 3:2 und Portugal, Wales 1:1.

hier ist Pop. Eure Abendshow. Am Donnerstagabend, kurz vor 11 ist es. Wir haben doch eben hier im Radio ein bisschen philosophiert. Das wollen wir nicht vergessen, dass wir das schön gemacht haben. Es war die Frage von Mario aus Hamburg. Moin Mario. Ja, hilft vielleicht gegen die Weltraumkrankheit ein stinknormales Allheilmittel? Gegen All. Hab's verstanden, Mario. Ja, so ein ganz normales, so 0815. Oder einfach nur, weiß auch nicht, bisschen Creme auf die Nase oder so, weiß nicht. Da schreibt uns hier Gabi an den 0722-1211. Sehr lustig das mit dem Allheilmittel. Haha, ich habe auch eine Frage, schreibt Gabi. Ich bastel nämlich ziemlich viel mit Holz und Rinde und Kiefernzapfen. Stellte sich mir gerade die Frage beim Basteln, ob ich hier Nagellack auch mal für Schraube nehmen kann. Guck mal, Ferdinand aus Trier fragt, eine Frage, ist der Bungalow, in dem bei einer, oh Bungalow, ne, da ist, ist ja okay, Bungalow ist nur eine Etage, ist der Bungalow, in dem bei einer Polizeirazzia mehrere Waffen beschlagnahmt wurden, etwa doch mehrgeschossig?

0: Es ist 23 Uhr. 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
1: Mit Theresa Waffer. Guten Abend. Lufthansa signalisiert angeblich Bereitschaft, um Flugverbindungen Bremen-Frankfurt wieder aufzunehmen. 150 Berliner Jüdinnen und Juden nehmen in offenem Brief die Partei Die Linke in Schutz. Jürgen Klopp holt bei Debüt als Bundestrainer unentschieden gegen die Niederlande. Das Wetter: in der Nacht nur leicht bewölkt und trocken bei Tiefstwerten um 4 Grad. Die Chancen dafür, dass es bald wieder Lufthansa-Flüge von Bremen nach Frankfurt geben wird, stehen gut, wenn auch nicht im selben Umfang wie früher. Davon geht Wirtschaftsstaatsrat Kai Stürenberg nach Gesprächen mit der Fluggesellschaft aus. Die Lufthansa hatte im Juli die Verbindung Bremen-Frankfurt gestrichen. Stürenberg sagt in der Bürgerschaft, er sei zuversichtlich, dass es in den nächsten Tagen eine Lösung gibt.
2: Das werden wahrscheinlich nicht 5 Linien sein, aber es wird eine Konnektivität sein. Davon gehe ich aus. Die Gespräche waren äußerst konstruktiv und auch von der Lufthansa war klar, man versucht hier eine Lösung zu erarbeiten, die betriebswirtschaftlich gegenüber den Aktionären vertretbar ist und gleichzeitig aber auch für die Standortinteressen berücksichtigt.
1: Bei der UN-Vollversammlung in New York haben Delegierte vieler Staaten unmittelbar vor Beginn einer Rede des israelischen Ministerpräsidenten Benjamin Netanyahu aus Protest den Saal verlassen. Netanyahu nannte die Delegierten daraufhin moralische Feiglinge. In seiner fast 40-minütigen Rede bezeichnete er den Vorwurf, Israel führe einen Völkermord im Gazastreifen, allzu wörtlich größte Lüge des Jahrhunderts. Israel begehe keinen Völkermord, sondern habe Völkermord verhindert, so Netanyahu. In seiner Rede bezeichnete er zudem Soran Mamdani als antisemitischen Bürgermeister von New York. In einem offenen Brief haben 150 Berliner Jüdinnen und Juden die Partei Die Linke gegen Antisemitismusvorwürfe in Schutz genommen. Zu den Unterzeichnern gehören bekannte Künstlerinnen, Publizisten und Historiker. Dass gerade die Linken ständig des Antisemitismus beschuldigt würden, sei nicht nur eine zynische politische Instrumentalisierung, sondern setze beinahe jede Kritik an der israelischen Politik mit Antisemitismus gleich, heißt es in dem Brief. Zuvor hatte unter anderem der Zentralrat der Juden, Grüne und SPD davor gewarnt, eine Regierung mit den Linken zu bilden, weil Antisemitismus in Teilen der Partei verharmlost werde. Jürgen Klopp hat beim Debüt als Bundestrainer mit der deutschen Fußballnationalmannschaft ein Unentschieden geholt. Das DFB-Team spielte zum Auftakt der Nations League in Amsterdam gegen die Niederlande 1:1. Und noch eine Meldung aus der Basketball-Bundesliga. Da hat Rasta Fechter eine Heimniederlage gegen die Bamberg Baskets kassiert und zwar mit 67:108. Das waren Nachrichten mit Theresa Waffer.
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1: In der Nacht ist es gering bewölkt, bei Tiefstwerten um 4 Grad. Morgen meist sonnig und trocken, die Temperaturen bis 21 Grad. Es ist 23:03 Uhr.
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3: Die A29 Oldenburg Richtung Ahlhorner Heide ist zwischen Wadenburg und Großenkneten wegen einer Nachtbaustelle bis 5 Uhr gesperrt. Die A29 Oldenburg Richtung Wilhelmshaven ist zwischen Oldenburg-Homstede und Kreuz Oldenburg-Nord wegen einer Nachtbaustelle bis zum 2. Oktober. Montags bis freitags täglich zwischen 19 Uhr und 5 Uhr früh gesperrt. Kreis Rothenburg, die Landesstraße, ist zwischen Hetzwege und Abendorf wegen Bauarbeiten bis zum 30. September ca. 17 Uhr gesperrt. Bremen, die Nancy-Straße, ist zwischen Kurfürstenallee und an der Gete gesperrt. Bremen, die Hermann-Fortmann-Straße, ist zwischen Büdoleck-Straße und Hermann-Wegener-Straße in beiden Richtungen gesperrt.
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4: Mit Markus Barsch, hallo, schön, dass ihr da seid. Wir legen los mit Glockenbach, nochmal Gene Martini, Schlürf Anthem. Immer noch ein gutes Ding.
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0: Drop Dead, Olivia Rodrigo in eurer Abendshow. Viertel nach elf ist es. Was ist? Ihr habt noch gar nicht gelacht heute. Come on, Deutschland. Das ändern wir sofort. Das machen wir zusammen mit der sehr lustigen Tané. Wundervolle Person, die parodiert, die politisiert. Kommt aus Heinsberg hinter Aachen, ne? Wohnt in Köln längst mit ihrer Frau. Und gelegentlich schneidet sich Tané auch die Haare kurz.
1: Kurze Haare und lesbisch sein. Wenn du als Frau hetero bist, ne, und du lässt dir die Haare schneiden, da sehen die Leute in erster Linie eine Frisur. Ne? Die denken sich vielleicht, ah, die Frau brauchte vielleicht eine Veränderung, Trennung. Bist du lesbisch, lässt dir die Haare schneiden, da bist du für die Leute noch lesbischer. Bei mir hat's auch gedauert, ne, bis ich mich getraut habe, mir die Haare zu schneiden. Da sind Jahre vergangen. Das erste Mal, als ich kurze Haare wollte, da war ich 16. Da hat mir meine Mutter das mit der Friseurin im Friseursalon ausgeredet. Oh nee, Tané, bitte nicht, keine kurzen Haare. Mach dir lieber einen Bob. Nachher siehst du aus wie Hans-Jürgen, der mir das Klickpaket gelegt hat. Das machst du extra, um mich zu demütigen, wie ein Mann rumlaufen. Und was war? Natürlich hat die nachher diesen Bob. Ich sah aus wie meine Erdkundelehrerin, ne? Eigentlich wie Angela Merkel in ihren Anfängen. Was soll ich sagen? Fritze Merz ist ja jetzt im Amt. Da ist jetzt Rambo Zambo im Bundestag. Aber ich bin auch besorgt, denn der Wind von rechts weht doch recht stark. Und ich bin verwundert. Eine queere Frau an der Spitze der AfD. Ganz kurz, ja, ich bin nicht queer. Sondern ich bin nur mit einer Frau verheiratet, die ich seit 20 Jahren kenne. Ja, das kenne ich natürlich auch. Auch ich nehme nicht am Straßenverkehr teil. Ich fahre lediglich ein Auto, das ich seit 20 Jahren lease.
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Die 80er haben angerufen. Sie wollen Duran Duran zurück. The Wild Boys, auch mal wieder gut in der Abendshow. Vorsicht bitte in beiden Richtungen auf der A8 Luxemburg-Saarlouis zwischen Perl und Perlborg. Da laufen Wildschweine auf der Fahrbahn. Kommt gerade noch aus dem Verkehrszentrum.

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4: Es ist 11:30.
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5: Heute Nacht ist der Himmel teils wolkig, teils gering bewölkt. Im Verlauf werden die Wolken immer weniger. Später gibt es dann neben klarem Himmel nur noch lockere Wolkenfelder. Morgen lösen sich vereinzelte Frühnebelfelder rasch auf. Dann scheint die Sonne für viele Stunden und es gibt nur lockere Wolken am Himmel. Zum Teil ist der Himmel auch wolkenlos, vor allem in der zweiten Tageshälfte, und es bleibt trocken. Die Höchstwerte erreichen auf den Nordseeinseln 17 oder 18 Grad. Sonst werden 19 bis 21 Grad erreicht.
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6: Die A29 Oldenburg Richtung Ahlhorner Heide ist zwischen Wadenburg und Großenkneten wegen einer Nachtbaustelle bis 5 Uhr gesperrt. Die A29 Oldenburg Richtung Wilhelmshaven ist zwischen Oldenburg-Homstede und Kreuz Oldenburg Nord wegen einer Nachtbaustelle bis zum 2. Oktober. Montags bis freitags täglich zwischen 19 Uhr und 5 Uhr früh gesperrt. Kreis Rothenburg. Die Landesstraße ist zwischen Hetzwege und Abbendorf wegen Bauarbeiten bis zum 30. September ca. 17 Uhr gesperrt. Bremen. Die Nancystraße ist zwischen Kurfürstenallee und an der Gete gesperrt.
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7: Hallo.

0: 20 vor 12 ist es. Hallo Deutschland.
1: Hier ist eure Abendshow in der ARD. Und bei unseren Kolleginnen und Kollegen von den ARD-Ikonen, unserem Podcast, da haben sie sich wahrscheinlich gedacht, Leute, neue Staffel, jetzt machen wir mal alles anders. Eigentlich ging es bei den ARD-Ikonen bisher immer um Künstlerinnen und Künstler aus Deutschland, aber jetzt zur neuen Staffel, da wurden die ARD-Ikonen aufgebohrt. Diesmal geht es auch um die Musikstars, die nicht unbedingt aus Deutschland kommen, die aber bei uns in Deutschland eine große, eine besondere Bedeutung haben. Linkin Park zum Beispiel. Haben ja eine ganze Generation bewegt, zu den Festivals geholt, dazu gebracht, plötzlich Emo-Rock mit Hip-Hop-Einflüssen zu hören, ne? Und genau diese Generation hatte geschlossen einen riesengroßen, dicken Kloß im Hals, als wir alle erfahren haben, dass Linkin Park-Sänger Chester Bennington jetzt tot sein soll. Im Podcast, da erinnert sich Mike Shinoda an seinen Bandkumpel Chester zurück, wie der in einem Moment der witzigste Mensch war und direkt danach total düster.
2: There was an element of Chester that was very fun sometimes and then usually the next day it'd be like so dark.
1: So dunkel war es dann wieder in Chesters Seele schon am nächsten Tag. Für Chester war es immer die Musik, die ihn gehalten hat.
3: You know, music is probably the reason why I still am here.
1: Die Musik ist der Grund, weswegen ich noch da bin, Leute. Dieser Grund hat im Juli 2017 nicht mehr gereicht. Für Mike Shinoda damals noch auch das Ende von Linkin Park. Weitermachen fühlte sich nicht richtig an, weil die Geschichte von Chester alles überstrahlt.
2: For me it just felt like too much to get back on it and also be seen through the lens of what had happened. It was like being a member of a club that I didn't want to join.
1: Aber weitergemacht wurde dann doch nach 7 Jahren Pause mit neuer, toller Besetzung am Mikro Emily Armstrong. ARD-Ikonen heißt der Podcast, für den Fall, dass ihr ihn etwa nicht kennen solltet. 2 Folgen heute neu zu Linkin Park. Legen wir euch wärmstens ans Herz.

0: Ach, Linkin Park in the end. Ach, guck mal, jetzt ist endlich mal Jürgen Klopp vors Mikro getreten. Wir warten schon die ganze Zeit. Halliges Pop, eure Abendshow. Ja, es wäre auch einfach ein bisschen zu schön gewesen vielleicht, ne, wenn die deutsche Nationalmannschaft direkt im allerersten Spiel auch noch gegen die Niederlande mit neuem Trainer Jürgen Klopp gewonnen hätte. Aber hey, 1:1 gegen Oranje ist für den Start ja auch nicht schlecht. Auch wenn es ein bisschen ärgerlich ist vielleicht, dass die Niederlande in der Nachspielzeit noch das 1:1 gemacht haben. Aber vielleicht das Wichtigste, Jürgen Klopp ist mega happy mit seiner Mannschaft.
1: Die Jungs haben aber, und das ist jetzt die wichtigste Information, absolut alles rausgehauen. Es war super intensiv. Wir verlieren vor dem Spiel schon mal durch eine Muskel gespürt. Im Spiel Kai. So, das sind einfach die Dinge, die man auch in Betracht ziehen muss. Tolle Einzelleistungen, ganz, ganz tolle. Aber als Mannschaft haben wir im Moment noch nicht, also wir haben nicht genug gespielt. Irgendwann waren wir froh, wenn Marc den Ball angeschlagen hat, haben aber gar keine Abläufe, zweite Bälle gehabt und so weiter. So wie es im Fußball halt ist. Aber was die ganze Zeit da war, volle Bereitschaft. Und das ist ja das, was wir sehen mussten. Und deshalb bin ich mit dem Part total happy.
0: Lange ausruhen ist nicht. Sonntag geht's schon weiter in der Nations League. Dann gegen Griechenland.
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Hey, hier kommt noch was aus dem Verkehrszentrum. Vorsicht bitte auf der A24 Berlin Richtung Hamburg zwischen Raststätte Linumerbruch Nord und Fair Berlin. Da ist eine ungesicherte Unfallstelle und auch einmal Vorsicht gerade auf der B33 bzw. B294 Offenburg-Donaueschingen zwischen Haslach und Hausach laufen Personen auf der Fahrbahn. Na.

ist ja schon gleich 12. Hurra. Was poppt denn hier noch für ein Posting auf wie ein Pilz aus dem Boden in unseren Lieblingssozial-O-Netzwerken? Hier Artificial Fly postet. Leute, glaubt ihr eigentlich, dass weibliche Spinnen, die im Schlafzimmer Menschen beim Sex beobachten, nach dem Akt dann denken, jetzt friss ihn doch endlich, friss ihn, nein. Auf keinen Fall. So, das war Pop die Abendshow mit Markus Barsch. Even though we both know we're liars and we start each other's fires, we just know that we'll be alright. Ich gehe jetzt Spinnen fangen.

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1: Um 0 Uhr mit Ines Kunze. Bei der UN-Vollversammlung in New York ist es vor der Rede des israelischen Regierungschefs Netanyahu zu einem Eklat gekommen. Viele Teilnehmer verließen den Saal, als er ans Rednerpult ging. Netanyahu bezeichnete sie daraufhin als moralische Feiglinge. Aus unserer Nachrichtenredaktion Klaus Regineck.
2: Die palästinensische Delegation hatte zuvor zu einer Protestaktion gegen Netanyahu aufgerufen. Der israelische Premier verteidigte in seiner Rede den Krieg gegen den Iran. Die Regierung in Teheran wolle Atombomben entwickeln, um den Staat Israel zu vernichten. Das wolle er verhindern und habe es getan, so Netanyahu. Gleichzeitig wies er die Vorwürfe von Palästinenserpräsident Abbas zurück. Israel würde im Gazastreifen einen Völkermord begehen.
1: In der Nähe des UN-Hauptquartiers in Manhattan hat es Proteste gegen die Rede von Netanyahu gegeben. Laut Medienberichten waren auch mehrere Promis unter den Protestierenden. So zeigen Fernsehbilder etwa die US-Schauspielerin Susan Sarandon, der Handschellen angelegt wurden. Auch Hacks-Schauspielerin Hannah Einbinder soll bei der Kundgebung abgeführt worden sein. Reporter der US-Medien CNN, MS Now und Politico sind jetzt eigenen Angaben zufolge doch in das Weiße Haus gelassen worden, um über den Besuch von Chinas Staatschef Xi zu berichten. Ein Bundesgericht hatte das von der US-Regierung erteilte Hausverbot vorübergehend aufgehoben. Trotzdem waren die Journalisten am Morgen noch abgewiesen worden. Erst nachdem sich das Gericht noch einmal eingeschaltet hatte, durften sie das Gebäude betreten. Ob ein AfD-Verbotsverfahren sinnvoll ist, ist unter Politikern umstritten. Jetzt hat sich Vizekanzler Klingbeil dafür ausgesprochen. Im Podcast Unter 3 des Fernsehsenders Phoenix sagte Klingbeil, er wolle nicht, dass in der deutschen Geschichte zum zweiten Mal ein Fehler gemacht werde und man sich nicht rechtzeitig gegen die Feinde der Demokratie wehre. Fußball-Bundestrainer Jürgen Klopp hat sein Debüt gegeben beim Spiel gegen die Niederlande. Das endete 1:1. Dabei waren die Niederländer eigentlich stärker, sagt Sportreporter Thomas Kunze.
3: In Halbzeit 2 spielte dann im Prinzip nur noch die Niederlande. Einzig Debütant Philipp Treu versuchte es einmal mit einem abgeblockten Schuss. In der zweiten Minute der Nachspielzeit verlor dann Serge Gnabry den Ball im Mittelfeld. Van Bommel flankte von der linken Seite und Cody Gakpo nahm den Ball sehenswert Volley zum 1:1 ab. Ein verdienter Ausgleich für die Niederlande beim Debüt von Jürgen Klopp als Bundestrainer.
1: Und jetzt noch das Wetter für Deutschland. In der Nacht ziehen über den Osten und Süden noch vereinzelt Regenschauer. Ansonsten bleibt es oft klar. Die Tiefstwerte liegen bei maximal 9 bis 0 Grad. Tagsüber bleibt es von Vorpommern bis zur Lausitz grau. Im restlichen Land gibt es aber dafür viel Sonnenschein. Die Temperaturen erreichen maximal 15 bis 25 Grad.
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4: A26 Hamburg Richtung Stade. Die Ausfahrt Stade Süd ist wegen Bauarbeiten bis 30. September gesperrt. Die A29 Oldenburg Richtung Ahlhorner Heide ist zwischen Wadenburg und Großenkneten wegen einer Nachtbaustelle bis ca. 5 Uhr gesperrt. Die A29 Oldenburg Richtung Wilhelmshaven ist zwischen Oldenburg-Homstede und Kreuz Oldenburg Nord wegen einer Nachtbaustelle bis ca. 5 Uhr gesperrt. Bremen. Die Hermann-Fortmann-Straße ist zwischen Büdoleck-Straße und Hermann-Wegener-Straße in beiden Richtungen gesperrt.
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5: Mit Ben Streubel. Ich bin doch einigermaßen vorbereitet auf eine schöne Nacht mit euch. Und ich hoffe, ihr schlaft mir nicht weg. Ne? Die nächsten 5 Stunden sind wir in Deutschland zusammen.
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0: Michael Bublé, Feeling Good. Hier ist die Popnacht. Heute am 25.09.2026 und seid ihr noch so ein bisschen drin im gestrigen Abend im Fußballspiel. Also hat uns Jürgen Klopp die Fahne zurückgeholt oder ist das vielleicht noch ein bisschen hochgehängt gewesen? Also ich habe es auf jeden Fall auch gesehen, teilweise beim unterbrochenen Streaming in einem Zug, dann kurz vorm Powernap. Ich habe den Powernap dann tatsächlich übersprungen, weil es doch so spannend war, so hin und her ging, dass ich dann doch dabei geblieben bin. Also muss ich sagen, es war für mich absolut okay. Dieses Riesending, was ich natürlich erwartet habe, ein 18:0 gegen die Niederlande, das ist ausgeblieben. Wir gehen mit einem 1:1 in diese Nacht. Bundestrainer Jürgen Klopp mit seinem Debüt gegen die Niederlande, das war viel Leidenschaft, die wir da gesehen haben, Hingabe auf dem Platz, ein Spiel, das man sich auf jeden Fall gut reinziehen konnte. Und der Ausgleich der Niederlande, der kam ja auch erst in der Nachspielzeit. Also ein ganz passabler Einstieg für Jürgen Klopp. Also er hat eine Weile, ist er ja raus als Trainer, aber wie er selbst sagt, er hat nichts verlernt.
1: War zweieinhalb Jahre raus, aber das ist ja schon ein bisschen wie Radfahren, ja, das kann man nicht anders sagen. Und deshalb, muss man sich keine Gedanken machen, das geht noch.
0: Ja, wichtig bei Kloppo ist natürlich immer ein Spruch drauf zu haben. Na, wie habt ihr es denn empfunden? Er hat ja so eine Kappe auf, da steht drauf, einer von 83 Millionen, jetzt seid ihr mal gefragt. Ihr seid ja die 83 Millionen minus eins. Wie fandet ihr denn den Einstieg von Jürgen Klopp? 07221 2011, gerne mal eine WhatsApp schicken oder wer bei Stimme ist, eine WhatsApp-Audio. Und wer sich das Spiel nochmal durchklicken möchte mit allen Infos auf sportschau.de.

Summer, Loy und David Puentes. Oh, ein kultischer Song von den Ärzten. Danach habe ich noch ein Rätsel für euch. Das erste Rätsel, das zum ersten Pop nach Package führt. Erstmal zu spät.

0: Bett, die Ärzte in der Popnacht.
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0: Und wir spielen Am Rückwärtsgang sollt ihr ihn erkennen. Das biblische Gewinnspiel hier in der Popnacht. Und zwar geht's um One Hit Wonder. Heute ist One Hit Wonder Tag. Und ihr hört jetzt ein One Hit Wonder. Also eine Band, die eigentlich nur einen Hit hatte. Und wenn ihr den erkennt im Rückwärtsgang, dann verdient ihr euch das erste Popnacht-Package. Oh, das ist schwer. Aber nicht für euch, oder?

Da bin ich mal gespannt. Welcher One-Hit-Wonder ist denn das? 07221 2011 für ein Pop-Nacht-Package.

Uhr 28, Vorsicht bitte auf der A2 Hannover in Richtung Berlin, da liegen Gegenstände auf der Autobahn zwischen Burg Ost und Thesen. Passt ihr bitte auf. Hier ist die Popnacht mit Giant Rooks, Somebody Like You.

0: Es ist 0.31 Uhr.
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2: Heute lösen sich vereinzelte Frühnebelfelder rasch auf. Dann scheint die Sonne für viele Stunden und es gibt nur lockere Wolken am Himmel. Zum Teil ist der Himmel auch wolkenlos, vor allem in der zweiten Tageshälfte, und es bleibt trocken. Die Höchstwerte erreichen auf den Nordseeinseln 17 oder 18 Grad. Sonst werden 19 bis 21 Grad erreicht. Am Samstag erwarten uns einige kompakte Wolkenfelder und es sind einzelne Schauer möglich. Im Verlauf lockert es von der Nordsee wieder auf. In den Folgetagen gibt es Sonne und Wolken und es wird warm.
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3: A26 Hamburg Richtung Stade. Die Ausfahrt Stade Süd ist wegen Bauarbeiten bis 30. September gesperrt. Die A29 Oldenburg Richtung Ahlhorner Heide ist zwischen Wadenburg und Großenkneten wegen einer Nachtbaustelle bis ca. 5 Uhr gesperrt. Die A29 Oldenburg Richtung Wilhelmshaven ist zwischen Oldenburg-Homstede und Kreuz Oldenburg-Nord wegen einer Nachtbaustelle bis ca. 5 Uhr gesperrt. Kreis Rothenburg. Die Landesstraße ist zwischen Hetzwege und Abbendorf wegen Bauarbeiten bis zum 30. September ca. 17 Uhr gesperrt.
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0: Und die am meisten unterschätzte Höchsttemperatur heute in Niedershausen.

0: that fantasy. Hier ist die Popnacht.
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0: Und wir spielen am Rückwärtsgang. Sollt ihr ihn erkennen? Das große One-Hit-Wonder wird gesucht. Schon ist One-Hit-Wonder-Tag. Aha, welcher Song ist denn das? Susanne aus Hannover, guten Morgen.
2: Ja, hallo, Ben.
0: Was hast du denn erkannt?
2: Ich habe Hey Macarena erkannt.
0: Ja, Macarena. Was auch von wem? Los del Bio, Los del Rio oder Los del Cio?
2: Nee, Ben, wahrscheinlich Los del Rio.
0: Ja, gehört. So ist es. Und ich habe erwischt beim Bügeln gerade und Wäsche zurechtlegen.
2: Weil ich gerne in den Urlaub fahre jetzt demnächst nach Aarhus in Dänemark. Da werde ich einen Mammutmarsch mitmachen. Und musste da ziemlich lange gehen. Und
0: Brauchst du viele Klamotten dafür?
2: Nächstes Jahr fahre ich dann nochmal nach Valencia. Dann komme ich irgendwann nach Stuttgart. Ja, also ich mache diese ganzen Mammutmärsche.
0: Das ist auch toll. Ein Mammutmarsch in Dänemark. Also das steht jetzt an. Und was ist das für ein, was heißt ein Mammutmarsch? Was ist das für ein Inhalt? Sieht man da was Besonderes? Ein Mammuts oder was?
2: Ja, wir sind jetzt alle Mammuts, die da einmal mitgelaufen sind. Ja. Wir laufen nur für so ein rotes Bändchen, was wir uns hinten an den Rucksack hängen, damit wir da irgendwie allen zeigen können, was wir für tolle sind. Ja. Nein, so ist es nicht.
0: Was ist die Herausforderung des Ganzen? Ist welche? Also weit laufen oder irgendwelche Berge besteigen?
2: Ja, also ich glaube, die haben gesagt, der absolute Endgegner ist irgendwie der Marsch da bei euch unten in der Nähe. Du kommst aus Stuttgart.
0: Nee, ich meine,
2: also
0: jetzt sind in Dänemark gar nicht. Jetzt in Stuttgart gibt es keinen Marsch. In Stuttgart fährst du mit dem E-Scooter zum nicht fertiggestellten Bahnhof, kaufst das ein und fährst wieder nach Hause, erzähl mir nichts vom Mammutmarsch in Stuttgart, erzähl mir was über den in Dänemark.
2: Ich erzähl dir jetzt von Dänemark. Also Dänemark ist wie Berlin, München, Hamburg, überall. Es geht immer darum, zu Fuß zu gehen. Es geht nicht darum, zu rennen oder zu laufen. Dann können wir ja einen Marathon laufen. Es geht um gehen, schnell gehen oder auch langsam gehen, wie jeder möchte.
0: Aber du bist aber jetzt nicht über den Tisch gezogen worden von dem Veranstalter für Mammutmärsche. Das klingt ja nach einem Schuh.
2: Nö. Nein, das machen wir hier alle ganz
0: normalen Spaziergang für 18.000 Euro, wo du ein Bändchen am Ende bekommst.
2: Nein, das kostet ein Klacks, ist nicht teuer.
0: Ja,
2: das
0: nein, ist alles gut.
2: Überall einbuchen, es wird keine Zeit gestoppt, es macht jeder für sich, versucht seinen Schweinehund zu überwinden.
0: Und Susanne,
2: die Distanzen sind zwischen 30 und 100 Kilometer.
0: Jetzt wird ein Schuh daraus, 30 bis 100 Kilometer, da bin ich nämlich jetzt im Moment dann raus. Liebe Susanne, lass dir es auf jeden Fall gut gehen, auch beim Kofferpacken jetzt oder beim Rucksackpacken. Und ich schicke dir ein schönes Paketchen zu, das nimmst du dann mit zu deinem Mammutmarsch, ja?
2: Bis bald.

0: Coolio in der Popnacht. Und wenn ihr irgendwo unterwegs seid oder es ist irgendwas auf der Straße, das da so nicht hingehört oder ein Problemchen machen könnte, gerne eine WhatsApp schicken, 07221 2011. Wer bei Stimme ist, kann ja auch mal ein Hallo sagen, so wie Andreas aus Greifswald. Guten Morgen, Andreas.
1: Guten Morgen, Benny Bär.
0: Und du bist ja Mitverursacher dafür, dass es ein bisschen langsamer geht auf der A7, ne? Ihr seid unterwegs von Hamburg gerade mit einem Schwertransport so Richtung Aurich auf der A7.
1: Jawohl.
0: Wo seid ihr genau?
1: Wir sind gerade hinten Hamburg raus durch den Tunnel.
0: Ah, okay. Und blockiert ihr etwas? Also seid ihr so
1: breit? Nein, wir sind nicht so breit. Wir fahren eine Spur, ach, ganz normal.
0: Oh, das ist ja dann entspannt. Aber trotzdem ist die voll ausgenutzt sozusagen. Es kann sein, dass so ein Rückspiegel mal rüberragt.
1: Ja, sollte man immer aufpassen. Ja. Darum luften wir ja wie die Christbäume.
0: Ja, was transportierst du denn?
1: Ein Haubenkopf für Windkraftanlage.
0: Was man eigentlich auch im besten Haushalt gebrauchen kann. Schönen Haubenkopf, ne? Schön. So, das heißt, das sind die Flügel, stelle ich mir vor, und dann in der Mitte diesen Knopf, oder was? Der da die
1: Schraube. Ja, da, wo die Flügel rangeschraubt werden, da, richtig.
0: Wo die Schraube abgedeckt wird, die Mutter.
1: Ja. Sozusagen.
0: Wo mit dem Schraubenschlüssel zieht man fest und dann zur Verzierung, als wäre nichts gewesen, dann der Knopf drauf, ne?
1: Richtig.
0: So, das kann man natürlich sehr gut gebrauchen im Haushalt. Also wer einen Haubenknopf braucht für ein paar Flügel, gerne sich bei Andreas aus Greifswald melden. Wünsche euch eine gute Fahrt. Ja, wir wissen auf jeden Fall mal, wo ihr seid. Und da fahren alle vorsichtig vorbei und du bekommst deinen Lieblingshit. Ja, bis bald.

Dead Dance Lady Gaga, 0.54 Uhr ist es, eine Gefahrenstelle von der A3 Frankfurt-Würzburg. Da laufen mehrere Rehe auf der Autobahn zwischen Dreieck Würzburg-West und Würzburg-Kist. A3 Frankfurt-Würzburg, Rehe auf der Fahrbahn. 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
1: Um 1 Uhr mit Ines Kunze. Israels Premier Netanyahu hat vor der UN-Vollversammlung das Vorgehen im Gazastreifen und den Krieg gegen den Iran verteidigt. Aus Protest verließen mehrere Teilnehmer vor seiner Rede den Saal. Aus New York Martin Ganselmeier.
2: Den von Palästinenserpräsident Abbas geäußerten Vorwurf, Israel führe einen Völkermordkrieg im Gazastreifen, nannte Netanyahu die größte Lüge des Jahrhunderts. Die Entscheidung, Iran anzugreifen, sei eine der leichtesten Entscheidungen für ihn gewesen, betonte Netanyahu. Iran dürfe niemals eine Atomwaffe bekommen. Besonders scharf attackierte Netanyahu den New Yorker Bürgermeister Zoran Mamdani. Seit seiner Wahl fühlten sich jüdische New Yorker nicht mehr sicher in ihrer Stadt. Schon Stunden vor Netanyahus Rede gab es in New York zahlreiche Protestdemonstrationen gegen Israels Regierungschef.
1: Die Menschenrechtsorganisation Amnesty International fordert von der US-Regierung, die Einwanderungsbehörde ICE sofort aufzulösen. Begründet wird das mit einem so wörtlich besorgniserregenden Anstieg von Menschenrechtsverletzungen. Aus der Nachrichtenredaktion Klaus Regineck.
3: Amnesty hatte unter anderem 4 ICE-Einsätze in großen US-Städten untersucht. Verstöße gegen die Menschenrechte seien dabei keine Einzelfälle gewesen, sondern systematischer Bestandteil der Arbeit von ICE, so Amnesty. Als Beispiele werden willkürliche Inhaftierungen, Einschüchterungen oder erniedrigende Behandlungen aufgeführt. ICE-Mitarbeiter hatten wegen rabiater Methoden und tödlichen Zwischenfällen in den USA Proteste ausgelöst. Im Januar waren in der Stadt Minneapolis 2 US-Bürger bei Einsätzen der Behörde ums Leben gekommen.
1: Frankreich hat angekündigt, Truppen und Verteidigungssysteme nach Saudi-Arabien zu entsenden. Der französische Präsident Macron sagte, das Militär werde dort Öltransporte absichern und die Hafenstadt Yanbu am Roten Meer schützen. Über den Hafen verläuft eine Route für saudische Ölexporte. Houthi-Rebellen aus dem Jemen hatten dort Tanker angegriffen. Das hatte zu einem Anstieg der Rohölpreise beigetragen. Jürgen Klopp hat sein Debüt als Fußballnationaltrainer der Männer gegeben, mit einem 1:1 gegen die Niederlande. Ein Spiel, bei dem die Deutschen ein bisschen ins Hinterherlaufen gekommen sind, wie es Klopp nach dem Spiel formuliert hat.
4: Aber was die ganze Zeit da war, volle Bereitschaft. Und das ist ja das, was wir heute was wir sehen mussten. Auf jeden Fall haben wir gesehen. Und deshalb bin ich mit dem Paar total happy.
1: Auf die Frage, wie es für ihn nach langer Zeit wieder sei, Trainer zu sein, hat Klopp gesagt, das sei wie Fahrradfahren, das verlerne man nicht. Und das Wetter für Deutschland. In der Nacht ziehen über den Osten und Süden vereinzelt Regenschauer, sonst klar bei 9 bis 0 Grad. Tagsüber bleibt es von Vorpommern bis zur Lausitz grau. Im restlichen Land gibt es viel Sonnenschein. Temperaturen maximal 15 bis 25 Grad. Die Zeit 1:03 Uhr.
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5: A26 Hamburg Richtung Stade. Die Ausfahrt Stade Süd ist wegen Bauarbeiten bis 30. September gesperrt. Die A29 Oldenburg Richtung Ahlhorner Heide ist zwischen Wadenburg und Großenkneten wegen einer Nachtbaustelle bis ca. 5 Uhr gesperrt. Die A29 Oldenburg Richtung Wilhelmshaven ist zwischen Oldenburg-Homstede und Kreuz Oldenburg Nord wegen einer Nachtbaustelle bis ca. 5 Uhr gesperrt. Bremen. Die Hermann-Fortmann-Straße ist zwischen Büdoleckstraße und Hermann-Wegener-Straße in beiden Richtungen gesperrt.
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6: Mit Ben Streubel. Dann machen wir es uns gleich ein bisschen gemütlich, aber auch laut. Ja, sehr laut, dass niemand einschläft unter 07221 2011. Wir suchen einen Lenkradklopfer für alle, die unterwegs sind. Vielleicht gerade von Amsterdam nach Frankfurt am Main oder von Trier nach Nürnberg. 07221 2011. Welcher Song hält euch fit am Steuer? Wir suchen den Lenkradklopfer 07221 2011.
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0: die Popnacht, jetzt wird's noch lauter.
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2: Und die Vorschläge heute Nacht aus Niedersachsen und Sachsen-Anhalt. Harm aus Schiffdorf. Guten Morgen, Harm.
3: Ja, moin.
2: Und du spielst auf der PlayStation welches Spiel?
3: Wer wird Millionär?
2: Bei wie viel Kohle bist du angekommen?
3: Ich habe gerade neu angefangen und da, bei 100 Euro.
2: 100 Euro, ja, das ist noch ein bisschen wenig. Also das heißt, du musst hier noch ein bisschen zuhören, sonst Ausstieg ist jetzt noch nicht möglich. Auswandern auch noch nicht, ne?
3: Nee.
2: Ah ja gut, du hast ja ausgesucht von Phil Collins in The Air Tonight und zwar das mit dem schönen Trommeln. An der Stelle würdest du am besten sofort einsteigen.

0: ist Vorschlag Nummer 1. Für Hamos Schiffdorf, der bisher 100 Euro schon mal heute Nacht verdient hat und das auch nur virtuell. Sachsen-Anhalt toppt das noch. Timo aus Tangerhütte. Guten Morgen, Timo.
1: Guten Morgen.
0: Und du darfst nicht so laut sprechen, weil die Eltern zuhören, ne? Nebenan. Wie weit sind, ja, die, wie weit sind die entfernt jetzt hier von deinem Kinderzimmer?
1: 5 Meter.
0: Oh ja, ist eine Wand dazwischen
1: offensichtlich. Ja.
0: Türen zu. Schlafen die?
1: Ich denke schon.
0: Ja, gut. Also du hast die Decke über dem Kopf. Und was hast du in der ersten Stunde? Wann geht's los?
1: Geografie, 7.30 Uhr.
0: Gut, das heißt, du schläfst nicht so viel in der Regel.
1: Ja.
0: Nachtmensch. Gut, dann ich beurteile das nicht. Ich freue mich drüber natürlich, auch wenn du mit Augenrändern dann im Geografieunterricht sitzen solltest. Die Imagine Dragons würdest du gerne hören mit Enemy.

0: Und jetzt entscheidet ihr es in Deutschland, was sollen wir denn lauter spielen? In the Air Tonight? Oder vielleicht doch hier die Imagine Dragons und Enemy für unseren Timo aus Tangerhütte 07221 2011. Ihr entscheidet es in Deutschland, also entweder die Imagine Dragons oder Phil Collins 07221 2011. Harm und Timo, euch eine gute Nacht. Danke für die Vorschläge. Ciao, ciao.
1: Ja, gute Nacht.

0: Neuer Hit von Alex Warren war das Emerald Eyes, haben wir gemeinsam gehört in der Popnacht.
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0: Vorschläge kamen aus Niedersachsen und Sachsen-Anhalt. Timo aus Tangerhütte, der hätte gerne gehört von den Imagine Dragons Enemy. Und Harm aus Schiffdorf, der war für Phil Collins in The Air Tonight, ist natürlich auch ein sehr markanter Hit, der dazu führte, als er vorgeschlagen wurde, dass es nicht mehr aufhörte, für diesen Song anzurufen. Und deswegen ist mit 87% aller Anrufer Phil Collins jetzt sehr laut gespielt in der Popnacht. Dauert noch ein bisschen, bis das Trommeln kommt. Ne? Wenn ihr darauf wartet, ist aber ein Lenkradklopfer. Ne? Das ist garantiert, dass es erfolgt. Ansonsten gibt's Geld zurück. Ne? Ich mach lauter.

Der Lenkradkopf heute von Phil Collins. Es ist 1.23 Uhr. Vorsicht bitte auf der A7 Hannover in Richtung Kassel zwischen Echte und Nordham Nord. Da steht ein defekter LKW auf dem Beschleunigungsstreifen. 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
1: Ja, da ist doch noch eine Gefahrenstelle hier von der A6 Heilbronn Richtung Nürnberg. Auch da ein defekter LKW. Auf Höhe Feuchtwangen Nord. Die Popnacht mit KT Tanzte.

0: Es ist 1.31 Uhr.
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9: Heute lösen sich vereinzelte Frühnebelfelder rasch auf. Dann scheint die Sonne für viele Stunden und es gibt nur lockere Wolken am Himmel. Zum Teil ist der Himmel auch wolkenlos, vor allem in der zweiten Tageshälfte, und es bleibt trocken. Die Höchstwerte erreichen auf den Nordseeinseln 17 oder 18 Grad. Sonst werden 19 bis 21 Grad erreicht.
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10: A26 Hamburg Richtung Stade. Die Ausfahrt Stade Süd ist wegen Bauarbeiten bis 30. September gesperrt. Die A29 Oldenburg Richtung Ahlhorner Heide ist zwischen Wadenburg und Großenkneten wegen einer Nachtbaustelle bis ca. 5 Uhr gesperrt. Die A29 Oldenburg Richtung Wilhelmshaven ist zwischen Oldenburg-Homstede und Kreuz Oldenburg Nord wegen einer Nachtbaustelle bis ca.

0: 5 Uhr gesperrt.
1: Kreis Rothenburg. Die Landesstraße ist zwischen Hetzwege und Abbendorf wegen Bauarbeiten bis zum 30. September ca. 17 Uhr gesperrt.
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3: Und die am meisten unterschätzte Höchsttemperatur heute in Deutschland in Dehre, Sachsen-Anhalt. Da bekommen wir 19 Grad. Hier ist die Popnacht. Mein Name Ben Sträubel.

0: Florence and the Machine, Shake It Out. Was machen führende Menschen nachts um diese Zeit, um 1.40 Uhr? Sigi in Sindelfingen zum Beispiel, der hängt Wäsche ab. Was Schöneres kann man noch gar nicht machen. Hallo Sigi.
1: Hi.
0: Hat das einen besonderen Anlass? Kannst du nicht schlafen oder möchtest du einfach den guten Geruch der frisch gewaschenen Wäsche um dich rum haben?
1: Ja, letzteres. Das finde ich immer ganz schön. Und dann bin ich halt noch so ein bisschen am Singen für meinen Chor.
0: Ja, das ist schön. Den Kreativen gehört die Nacht. Welche Lieder singst du denn?
1: Also ich singe zum Beispiel gerade das Biblical.
0: Callum Scott, gut. Ne? Callum Scott.
1: Genau,
0: Kannst du das singen? Kannst du ansingen?
1: So gut bin ich noch nicht. Das mache ich jetzt im Radio nicht.
0: Ja, musst du nicht. Nein.
1: Aber ein anderes finde ich auch total toll, dieses Don't Stop Believing.
0: Don't Stop Believing.
1: Genau.
0: Ja, und das hast du auch schon drauf. Das hast du aber drauf. Du musst es nicht singen.
1: Das
0: hast du
1: drauf. Okay. Das habe ich einigermaßen
0: drauf. Ist das A Cappella? Macht ihr das? Oder im Chor singt ihr? Oder habt ihr auch so einen ordentlichen Bums? So einen Schlagzeuger und ein Gitarrensolo? Bei Don't Stop Believing bietet sich das ja an.
1: Ja, wir machen tatsächlich das allermeiste A Cappella. Manchmal haben wir noch ein Klavier dabei und wir haben noch den Nick, der macht dann manchmal, wie heißt das, Beatbox oder so ähnlich? Also der macht dann so Drums mit, genau.
0: Ja, mit dem Mund.
1: Das kann ich nicht, aber der kann das ganz toll.
0: Okay, und wo tretet ihr auf dann? Was war denn dein größter Auftritt bisher?
1: Der größte Auftritt war, denke ich, in der Liederhalle.
0: Da gehen da ein paar tausend Leute rein.
1: Nee, ganz so viel waren es nicht. Es waren, glaube ich, 800.
0: Ist ja schon mal was Ordentliches. Und das unter eurem Namen? Oder wahrscheinlich seid ihr jetzt ganz bekannt. Es kommt jetzt Wham raus oder sowas.
1: Wham Revival oder so. Richtig bekannt sind wir nicht. Nee. Chormeleon heißt das. Gibt es aber auch in Berlin am namensgleichen Chor.
0: Also okay. Und wann ist denn dein nächster Auftritt?
1: Der nächste Auftritt, da wo wir immer proben, das ist unten in Stuttgart im alten Feuerwehrhaus, da haben wir dann einen Auftritt am 6. Dezember zum Nikolaus.
0: Ja, da siehst du mal, musst du aber alles drauf haben, ne? Da ist dann Callum Scott und so, musst du drauf haben und da wirst du vorher bei mir nochmal einen Tag vorher das hier zur Generalprobe zum Besten geben, ja?
1: Sehr gerne.
0: Das ist der Auftrag, jetzt ran an die Wäsche. Und ich spiele deinen Lieblingssong und hab viel Spaß beim Üben. Ciao, ciao.
1: Super, danke dir.

0: Junior Grayson Strangers. Wir haben noch ein Hoopy Birthday. Ein das mache ich live sogar. Für Günther. Günther ist in Obershausen zu Hause. Er ist Bäckermeister und ist gerade in seine Backstube rein und hat sich gedacht, Mensch, an meinem Geburtstag muss ich auch noch arbeiten. Wie kann ich mir denn das ein bisschen verschönern? Wenn sonst keiner da ist und nur ich ganz alleine. Vielleicht mit einem schönen Hit und einer inneren Kerze, die brennt. Gut, für beides bin ich verantwortlich. Der Hit wäre Culture Club und Do You Really Want to Hurt Me? Mache ich ein bisschen lauter. Und alles Gute zum Geburtstag. Die Kerze zünde ich jetzt an, ne?
1: Oh,

dem. Es ist jetzt 1.53 Uhr. Vorsicht bitte auf der A2 Hannover in Richtung Berlin zwischen Cäsar und Wollin. Da liegen Gegenstände auf der Fahrbahn. Ihr passt da bitte auf. Heute ist an diesem 25.09. auch der Welttraumtag. Also nicht, dass ihr jetzt in das tiefe Tal der Träume verfallt. Das darf natürlich nicht sein. Ich drücke auch nicht die Schlummertaste. Ich arbeite nur hochkonzentriert an meinen Lebenszielen, wenn ich im Bett liege und die Augen verschließe. Das wollte ich nur sagen. Es gibt auch so drei Traumcharts, wo man sagen kann, okay, das sind so die absoluten Albträume, die Menschen haben, wenn man sie fragt. Das eine ist wohl, was immer wieder vorkommt bei verschiedenen Menschen, dass man irgendwo völlig unvorbereitet, schlecht angezogen, oft auch nackt irgendwo erwischt wird. Oder man ist in einer Prüfungssituation. Oder was auch sehr viele Leute wohl als Albtraum haben, ist, dass die Zähne ausfallen. Das ist natürlich interessant, ja. Bei manchen hat man das ja auch im Leben und man schaut sie an. Oder so. Ich meine, der größte Albtraum wäre dann, das alles zusammenzufügen. Dass man sagt, also nackt und unvorbereitet in einer Mathematikprüfung sitzen, während die Zähne ausfallen. Das wäre natürlich da. Gut, also davor werde ich euch bewahren, indem ihr einfach nicht einschlaft heute Nacht.

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1: Um 2 Uhr mit Ines Kunze. Bei der UN-Vollversammlung hat es zu Beginn der Rede des israelischen Regierungschefs Netanyahu einen Eklat gegeben. Als er ans Rednerpult ging, verließen Dutzende Teilnehmer den Saal. Netanyahu bezeichnete sie als moralische Feiglinge und forderte Gleichgesinnte auf, ebenfalls zu gehen. In seiner Rede verteidigte er die Angriffe seines Landes auf den Iran. Teheran entwickle Atombomben zur Vernichtung Israels. Das werde er verhindern, so Netanyahu. In Italien sind Burkas und Niqabs in Schulen ab sofort verboten. Wie Regierungschefin Meloni am Abend mitteilte, hat das Kabinett einen entsprechenden Gesetzentwurf beschlossen. Dieser sieht auch strenge Regeln für Zuwanderer vor, welche die italienische Sprache nicht gut genug beherrschen. In Schulen sollen höchstens 30% einer Klasse aus entsprechenden Schülern bestehen. Außerdem werden Sozialdienste eingeschaltet, wenn Schüler sich nur schwer integrieren. Die Eltern der Betroffenen müssen dann kostenlose Italienischkurse besuchen. Vizekanzler Klingbeil ist für ein AfD-Verbotsverfahren. Das hat er in einem Podcast des Fernsehsenders Phoenix klargestellt. Die Details hat Berlin-Korrespondent Maximilian Ulrich.
2: Für ihn sei nicht entscheidend, wie stark die AfD bei Wahlen abschneide, sondern dass der Staat die im Grundgesetz vorgesehenen Instrumente gegen Feinde der Demokratie nutze. Klingbeil forderte, die Prüfung in den zuständigen Ministerien dürfe jetzt nicht ewig weiterlaufen. Die Forderung, ein AfD-Verbot zu prüfen, sind nicht neu. Politiker und Politikerinnen von SPD, Grünen und Linken sprechen sich immer wieder dafür aus. Die Union und Bundeskanzler Merz hingegen zeigen sich bisher eher kritisch. Wenige Tage nach dem AfD-Wahlsieg in Sachsen-Anhalt sagte Merz, er sei und bleibe skeptisch, ob ein solches Verfahren erfolgreich sein könne.
1: In der Nations League haben die deutschen Fußballer am Abend 1:1 unentschieden gegen die Niederlande gespielt. Es war das Debütspiel von Jürgen Klopp als Bundestrainer. Sportreporter Holger Dahl berichtet.
3: Den Führungstreffer der Klopp-Elf erzielte Felix Metscher in der 32. Spielminute. Der eigentlich für die Startelf vorgesehene Jamal Musiala musste kurz vor dem Anpfiff wegen Oberschenkelproblemen passen. Kai Havertz wurde früh verletzt ausgewechselt. Leidenschaft, einige gute Konter und etwas Spielglück führten am Ende zum Auftakt der Nations League zu einem Punkt. Bundestrainer Klopp nahm das zufrieden zur Kenntnis, betonte aber auch, noch viel Arbeit vor sich zu haben.
1: Und das Wetter für Deutschland. In der Nacht ziehen über den Osten und Süden noch vereinzelt Regenschauer, sonst oft klar. Die Tiefstwerte liegen bei 9 bis 0 Grad. Tagsüber bleibt es von Vorpommern bis zur Lausitz grau. Im restlichen Land gibt es viel Sonnenschein. Die Temperaturen erreichen maximal 15 bis 25 Grad. Und die Zeit, es ist 2:03 Uhr.
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4: A26 Hamburg Richtung Stade. Die Ausfahrt Stade Süd ist wegen Bauarbeiten bis 30. September gesperrt. Die A29 Oldenburg Richtung Ahlhorner Heide ist zwischen Wadenburg und Großenkneten wegen einer Nachtbaustelle bis ca. 5 Uhr gesperrt. Die A29 Oldenburg Richtung Wilhelmshaven ist zwischen Oldenburg-Homstede und Kreuz Oldenburg-Nord wegen einer Nachtbaustelle